0: meist ruhig und trocken. Morgen wird's bei uns freundlich mit viel Sonne und Höchstwerten um die Mitte 20 Grad.
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2: Achtung, auf der A6 Heilbronn Richtung Nürnberg an der Einfahrt Feuchtwangen Nord. Da blockiert ein defekter LKW den Beschleunigungsstreifen. Außerdem auf der A6 Nürnberg Richtung Heilbronn im Bereich der Anschlussstelle Schwäbisch Hall. Da steht ein defektes Fahrzeug. 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Ausführlich zum Nachlesen findet ihr auf radioton.de und in unserer App.
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2: Ich bin Gisa Weber. Im ersten Spiel unter Jürgen Klopp als Bundestrainer hat die deutsche Fußballnationalmannschaft ein Unentschieden geholt. 1:1 stand es am Ende in Amsterdam gegen die Niederlande in der Nations League. Den Treffer für Deutschland machte Felix Metscher. Bundestag und Bundesrat wollen heute den Weg für günstigeres Tanken freimachen. Sie stimmen über den Tankrabatt der Bundesregierung ab. Ab 1. Oktober sollen Benzin und Diesel dann um 17 Cent pro Liter günstiger werden. So einen Rabatt hatte es im Mai und im Juni schon einmal gegeben. Außerdem haben Bundestag und Bundesrat noch viele andere Themen auf dem Zettel. Unter anderem soll der Rat sein Go geben für das antragslose Kindergeld. So sollen Eltern von Bürokratie entlastet werden. Im Bundestag wird außerdem erstmals über die Einführung einer Frühstartrente beraten. Ein KI-Programm von ChatGPT-Anbieter OpenAI hat Websites der australischen Regierung gehackt. Das Tool wollte vertrauliche Daten einer Statistikbehörde abgreifen. Als das blockiert wurde, suchte es nach Wegen, die Sperre zu umgehen. Australiens Premier nennt das inakzeptabel.
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3: Aktuell gibt's bei uns teils Wolken und teils klare Abschnitte. In Kupferzell liegen die Temperaturen gerade bei 6 Grad, in Schöntal bei 7 Grad und in Geildorf bei 4 Grad. Heute Nacht sinken die Werte noch ein Stück weiter ab, danach bleibt's in der gesamten Tonregion meist ruhig und trocken. Morgen wird's bei uns freundlich mit viel Sonne und Höchstwerten um die Mitte 20 Grad.
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4: Achtung, auf der A6 Nürnberg Richtung Heilbronn. Im Bereich Kreuz Feuchtwangen-Kreilsheim steht ein defektes Fahrzeug. Und auch an der Anschlussstelle Schwäbisch Hall müsst ihr in der gleichen Richtung mit einem defekten Fahrzeug rechnen. 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
1: Ich bin Gisa Weber. Unentschieden beim Klopp-Einstand. Die deutsche Fußballnationalmannschaft hat in der Nations League auswärts 1:1 gegen die Niederlande gespielt. Noch zwei weitere Partien gibt es in der Länderspielpause. Am Sonntag gegen Griechenland und kommenden Donnerstag gegen Serbien. Der Tankrabatt soll heute die letzten beiden Hürden nehmen. Bundestag und Bundesrat entscheiden über das Gesetz. Wenn beide grünes Licht geben, kann der Tankrabatt zum 1. Oktober in Kraft treten. Wie schon im Sommer sollen die Preise von Benzin und Diesel um 17 Cent pro Liter runtergehen. Der Bundesrat soll außerdem das Go geben für das antragslose Kindergeld. So sollen Eltern von Bürokratie entlastet werden. Weiteres Thema sind strengere Haftungsregeln für E-Scooter. Der Bundestag berät in einer Aktuellen Stunde über die Sicherheit und Kontrolle von KI-Systemen. Die deutsche Wirtschaft wächst deutlich kräftiger als bisher erwartet. Die Forschungsinstitute haben ihre Prognose auf 1,3% angehoben. Und das trotz anhaltender Krisen wie dem Iran-Krieg. Im Frühjahr hatten die Experten noch mit einem Wachstum von 0,6% gerechnet. Opernfans in New York sollen künftig kostenlos in die berühmte Metropolitan Opera kommen. Pro Saison verlost das Opernhaus 70.000 Karten an Menschen aus der Stadt. Bürgermeister Mamdani hat die Aktion jetzt vorgestellt. Sie richtet sich vor allem an Menschen, die sich einen Besuch sonst nicht leisten können.
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2: Aktuell gibt's bei uns teils Wolken und teils klare Abschnitte. In Kupferzell liegen die Temperaturen gerade bei 6 Grad, in Schöntal bei 7 Grad und in Geildorf bei 4 Grad. Heute Nacht sinken die Werte noch ein Stück weiter ab, danach bleibt's in der gesamten Tonregion meist ruhig und trocken. Morgen wird's bei uns freundlich mit viel Sonne und Höchstwerten um die Mitte 20 Grad.
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4: A6 Nürnberg Richtung Heilbronn. Im Bereich Kreuzfeuchtwangen-Crailsheim steht ein defektes Fahrzeug. Auf der A7 Ulm Richtung Füssenreute liegt zwischen Langenau und Kreuz Ulm-Elchingen eine umgefahrene Baustellenabsperrung auf der Fahrbahn. 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
5: Das ist die Radioreise, die Sie zu neuen Horizonten bringt und damit Reiselust wecken soll. Im Studio Alexander Tauscher, herzlich willkommen hier bei uns in dieser Show. Heute sind wir in einer Region, in der sogar das Christkind Urlaub machen und sicher auch Skifahren würde. Im Salzburger Bergadvent im Großaartal, natürlich in Österreich. Neben einem authentischen und ganz besonderen Adventsmarkt bietet diese Region Pistenspaß im Verbund Ski Amadee. Statt rasanter Skipiste laufen wir aber gemütlich über den Adventsmarkt, der an allen vier Adventswochenenden jeweils von Freitag bis Sonntag diesen weihnachtlichen Bergzauber versprüht. Als ich an einem Freitagabend so kurz vor 18 Uhr aus dem Bus mit dem Koffer ausstieg und die paar Meter zum Hotel laufen wollte, war ich bereits mitten in diesem Adventsmarkt. Süßer Duft, leise Melodien, Schneeflocken auch an diesem Abend, also wie im Prospekt, aber eben alles echt. Und so traf ich an diesem Abend die Großaaler Hirtenkinder nach ihrem Spiel auf der Bühne.
6: Vom Esterntauern käme her.
7: Kaspar Fischbacher, das sind die Großaaler Hirtenkinder. Ich studiere das musikalisch ein mit den Kindern. Und die haben eine Garde und das ist das Wichtigste und das passt gut. Und ich glaube, die haben das heute gut gemacht.
5: Was ist das für ein Hirtenspiel, was Sie uns heute gezeigt haben?
7: Das Hirtenspiel, das habe ich ein bisschen abgeändert. Also das ist halt ein bisschen eigen.
6: Oder Lupa, was du mit dem musst schreien, der du zu deinem Sterne sein. Ein Engel hat uns heute verkündet, geboren.
7: Die Hirtenspiele sind eigentlich immer, relativ lustig. Also Anlehnung an die Bibel wäre die Herbergsuche, aber die haben wir da halt nicht dabei. Das sind nur die Hirten, denen ein Engel erschienen ist und die dann sich auf den Weg machen nach Bethlehem zum Stall, zum Jesukindlein.
6: Ja.

0: Thomas.
1: Wie alt bist du?
0: 13.
1: Du spielst auf welchem Instrument hier, Thomas?
0: Zugang. So gibt es halt so Tasten und so muss halt eingedrucken und dann kriegt man halt hochhören die auf die Töne raus. Da gibt es noch einen Bass zum Begleiten auf der anderen Seite.
1: Magst du mal kurz auf den Knopf drücken, um uns so einen kleinen Ton zu spielen? Das machst du ganz gekonnt.
0: Ja.
1: Seit wie vielen Jahren schon?
0: 5.
1: Du bist der?
2: Bauleiner.
1: Wie alt?
2: 13.
1: Und du spielst die?
2: Zugbrosaune.
1: Seit wann bist du wieder dabei in der Formation?
2: Jetzt ist das zweite Mal.
1: Du bist auch ein kleiner Musiker. Was hast du für ein Instrument?
3: Trompeten.
1: Magst du uns einen Ton geben?
3: Ja.
1: Was spielst du privat für Musik, wenn du übst? Welche Lieder sind das?
3: Ja, die war ich halt find.
1: Du bist der Kilian. Erzähl uns mal, was du heute Abend hier gespielt hast.
3: Hirtenspiel, das Hirten zum Jesuskind kommen, dass man das im Mund drehen, dass die Leute das besser verstehen.
1: Du hast die Geschichte als Kind gelesen und erzählst sie jetzt dann den Besuchern hier?
3: Ja.
1: Was macht für dich das Besondere aus, dieser Weihnacht hier, dieses Advents?
3: Dass es schön ist und dass viel Hitler gibt beim Adventmarkt.
1: Servus, du bist die?
4: Laura Graz.
5: Ja, ich bin Eif.
4: Letztes Jahr war ich dabei, weil meine Freundin mich gefragt hat, ob ich mit da will. Dann habe ich halt mit und dann hat es ein Spiel auch wieder mit.
1: Bedeutet ja auch viel Training.
4: Ja, wir müssen alles ja auswendig lernen.
1: Du hast ja auch damit die Zuschauer hier begrüßt, so schön mit
4: ja.
1: Guten Abend. Ja, was hast du gesagt?
4: Guten Abend, liebe Leute. Gang ab in Henk Gausowert. Vom Entern dauern kriegen wir her. Ich kann jetzt halt bald nicht mehr. Weiß nicht, was meine Schafe heute haben. Ich hab schon gar nicht mehr zusammen.
1: Sprichst du auch privat diesen Dialekt?
4: Ja, ich sprich auch privat. Diesen Dialekt.
6: Ja, der Lupa, was du mit dem musst schreien, der du zu deinem Sterben sein. Ein Engel hat uns heute verkündet, geboren ist himmlisch Kind. Hast du das auch?
1: Du bist die?
7: Rosa.
1: Die Rosa. Auf welchem Instrument spielst du?
7: Klarinette.
1: Gibst du uns auch einen kleinen Ton?
3: Ich muss sagen, dass ich grüße euch aus Großal und ich bin der Abauer.
8: Julia Wiensberger.
1: Bist du mit dem Thomas verwandt?
8: Ja, ich bin also sein guten Dirndl.
1: Was hast du in der Hand hier?
8: Eine Laterne.
1: Welche Rolle spielt die in der Geschichte?
8: Also, da sieht ich nichts. Er mordet, dass er auf den Stern zog, aber dabei zog er auf die Laterne.
1: Bist du getauft?
8: Ja.
1: Was bedeutet für dich Weihnachten, Christkindzeit?
8: Also Familie, bin ich Sarah Wiensberger.
1: Auch verwandt mit dem Thomas vom
8: ja.
1: Tourismusverband?
8: Er ist mein Onkel.
1: Sehr schön. Was für Stolz er haben kann, so eine Enkeltochter zu haben. Du spielst seit wie vielen Jahren hier mit?
8: Seit 3, ja.
1: Und welche Rolle hast du?
8: Die Laura und ich, dann sind es aber auch da schon. Einmal ist aber sie, der Basti und einmal ich.
1: Spielst du auch mal für Freunde so ein kleines Hirtenspiel?
8: Ja.
1: Und erzähl mal, wie du hier die Vorweihnachtszeit begehst in Großau.
8: Da gehe ich halt bei mir in der Kirche ministrieren und mit der Familie halt zusammen sein.
1: Dir auch schöne Weihnachten, tolle Zeit.
9: Frohe Weihnachten, ein kurzes neues Jahr, wünsche ich die Großau der Hirtenschau.
1: Applaus für die Hirtenkinder auf der winterlichen Bühne. Ein Hirtenspiel in einer Kulisse, die das Märchenbuch nicht besser präsentieren könnte. Der Salzburger Bergadvent im Großaartal hat uns heute in die Alpen gerufen. Alexander Tauscher hier mit der Radioreise in der Weihnachtszeit. Wir erleben den Bergadvent im Tal der Almen als bewusste Gegenwelt zu den doch meist sehr wuseligen Weihnachtsmärkten in den Städten. Der Bergadvent im Großaartal stimmt auf besinnliche Art und Weise auf das Weihnachtsfest ein. Dazu tragen Sänger, Hirtenkinder und Musikanten bei, so wie hier die Blasmusiker mit dem dezenten Adventsklang bereits im Hintergrund zu hören. Ja, Kernstück ist der Adventsmarkt in Großaar mit rund 30 kleinen Almhütten, in denen Kunsthandwerk oder auch Spezialitäten aus der Region angeboten werden. Die Almhütten auf dem Markt, sie stellen gewissermaßen auch die Hütten auf den Almen rund um das Großaartal dar, denn es ist ja auch das Tal der Almen. In einer dieser Hütten lässt sich Holzschnitzer Albin Kreuzer gerne über die Schulter schauen.
10: Ich bin gebürtiger Großaaler und Schnitzer schon seit 1971.
1: Wow, bist du gelernter Handwerker?
10: Ich bin gelernter Holzbildhauer und habe eine Lehre absolviert natürlich und dann 1977 habe ich die Meisterprüfung gemacht und seither bin ich selbstständiger Holzbildhauer in Großaal.
1: Denn die Meisterprüfung, die befähigt ja eben ein Unternehmen zu führen, auch auszubilden.
10: Habe ich ausgebildet, Lehrlinge, gell? Mittlerweile bin ich alleine, eigentlich schon in Pension. Aber ich schaffe weiter. Ich habe die vollständige Pension durch.
1: Wer rastet.
10: Ja, auch.
1: Es ist ja eine körperlich anstrengende Arbeit, aber die hält dich fit.
10: Ja, das ist sehr vielseitig. Ich schnitze Figuren, Reliefs, Ornamente, alles.
1: Hier sehen wir dich schnitzend vor einem Schaf, also ja. ein angehendes Schaf, noch ohne Wolle. Was wird das genau, für wo ist das gedacht?
10: Das wird jetzt ein liegendes Schaf für unsere Dorfkrippe am Marktplatz in Großalm. So quasi ein Auftrag von den Gastwirten, weil die betreiben ja das Ganze da. Und ich darf da das Schaf machen und ich habe auch 2007 schon die Familie gemacht. Und habe auch hinter der Schnitzhütte auch da ist der Weihnachtswald stationiert, da haben wir auch die ganzen Figuren geschnitzt.
1: Das ist ja hier ein doch scheinbar lebensgroßes Schaf.
10: Ja, ja, das ist ein lebensgroßes Schaf. Sind auch die Figuren lebensgroß.
1: Beginnt man das zu schnitzen aus einem Kreuzklotz?
10: Das ist ein Unikat, das wird aus mehreren Holzquadern verleimt zu einem Klotz und dann wird das begonnen herauszuschneiden.
1: Wie lange brauchst du für so ein Schaf?
10: Ja, ja, ich habe da schon ziemliche Stunden dran gearbeitet. Insgesamt werde ich brauchen bei ca. 50 Stunden.
1: Das Schaf nimmt langsam Gestalt an. Also die Ohren hat es schon, die Augen
10: ja,
1: auch.
10: Ja, das wird noch ein bisschen verfeinert. Gell? Ich hatte mich eben bei der Wolle dran zu schnitzen. Also die Struktur der Wolle, das muss mit einem speziellen Schnitzmesser gemacht werden. Und ja, die Form ist eigentlich schon die ganze gegeben. Und dann wird es noch ein bisschen bei den Augen und beim Nasenlöcher und so weiter, so Feinheiten dann noch.
1: Das Ganze könnte man auch hier als lebende Werkstatt bezeichnen. Man kann dir über die Schulter schauen, du bist hier ja. en passant.
10: Ja,
1: erreichbar.
10: Die Adventmarktbesucher, wir haben sie vom Anfang an zuschauen können. Direkt vom Anfang an, da war der vierkantige Holzklotz da, eingespannt. Von der ersten Minute an haben die mir zusehen können. War ein großer Andrang immer. Ja, die Leute haben das gern gesehen, weil sowas sehen sie nicht alle Tage. Manche sind halt sehr überrascht, dass sowas überhaupt noch gibt. Viele stellen sich vielleicht vor, ja, vorgefräst oder so und so. Das wird ja häufig so gemacht auch. Aber ich mache die Einzelstücke alles selbst und in meiner Werkstatt entwerfe sie vom Anfang bis zum Endausfertigung mache ich alles selbst.
1: Ist eben Handwerk, deswegen auch ja, der Name Handwerk.
10: Pures Handwerk, würde ich sagen.
1: Sehr schön, sehr schön.
10: Ja, ja.
1: Und ich nehme an, bei dir zu Hause hast du sehr, sehr viele selbstgefertigte
10: ja, ja,
1: Figuren.
10: Ja, selbstverständlich. Da habe ich sehr vieles. Kann auch mich jeder gerne besuchen, wenn Interesse vorhanden ist. Und viele lassen sich auch was schnitzen. Und das ist halt mein Geschäft.
1: Ein schönes Geschäft, weil das, was du schnitzt, ist dann bei den Leuten zur schönsten Zeit des Jahres zu Hause, sich auch in Pyramiden, kleine Figuren, all das.
10: Ja, die ganz kleinen Figuren.
1: Ist dann bei den Leuten zur schönsten Zeit des Jahres zu Hause.

0: Wir wünschen dir nur das Beste.
1: Danke.
2: Ich wünsche Albin, dass er seinen Hobel noch lange nicht hinlegt und noch viele, viele Figuren schnitzen kann, die diesen Bergadvent so lebendig halten. Schöne Weihnachtszeit mit uns, die Radioreise an den stimmungsvollsten Orten im Advent und heute im Großaartal im Salzburger Land. Das Besondere des Salzburger Bergadvents in Großaar ist sicher die lebensgroß geschnitzte Dorfkrippe am Marktplatz. Hier beginnt zugleich der Krippenweg hinauf zur Pfarrkirche Großaar, auf dem in liebevoll handwerklich gestalteten Krippen unterschiedliche Szenen aus der Adventszeit in eben verschiedenen Stilrichtungen gezeigt werden. Josef Schwantl ist der Obmann des Krippenbauvereins.
3: Wir schauen, dass wir viele gute Ideen haben, die wir jedes Jahr wieder umsetzen, bei den Kursen und auch privat für unsere Krippenwege. Ja, und da sind wir immer bemüht, dass wir wieder schöne Werke schaffen, jedes Jahr.
2: Über die reden wir gleich, denn wir sind ja schon bei dir in einer Schau voller schöner Werke. Wir sind nah in der Pfarrkirche, in eurem Vereinshaus.
3: Ja, das war ehemals der Pfarrstall. Das ist circa 300 Jahre alt, schaut selber schon aus wie eine Krippe.
2: Ja.
3: Und den haben wir adoptieren dürfen. Früher waren da die Kühe herin von Pfarrer und von Mesner. Dann später waren Pferde herin von Pfarrer. Und jetzt sind wir herinnen mit Ochs und Esel.
2: Mit Ochs und Esel. Und wir treffen uns jetzt hier bei dir, ja, zum Bergadvent, zum Salzburger, und sehen sehr viele ausgestellte Krippen, also alles Krippen, die im Laufe eines Jahres entstanden sind.
3: Wir haben sehr vielfältige Krippen. Zum einen haben wir die Kurskrippen, die jeder für sich baut und dann nach Hause mitnimmt, in die Wohnungen, da wo sie hingehören. Zum anderen haben wir auch viele Krippen gebaut, die für den Krippenweg bestimmt sind. Die stehen dann von Advent bis Lichtmess der Öffentlichkeit zur Verfügung. Und da haben wir eben verschiedene Themen, wie auch in Franziskus, auch andere Themen, was vom Leben Jesus eigentlich dabei, und natürlich auch Weihnachtskrippen.
2: Es beginnt damit, dass man sich bei euch schon, nämlich an früh im Herbst oder sogar im Sommer trifft, diejenigen, die interessiert sind, in diesem einen Jahr eine eigene Krippe hier zu schnitzen?
3: Ja, wir beginnen meistens schon sehr bald im Frühjahr für den Krippenweg. Und im Herbst, wenn Schulbeginn ist ungefähr, dann beginnen unsere offiziellen Krippenkurse, wo jedes Jahr irgendwo von der Familie da teilnimmt.
2: Da kann man sich anmelden und sagen, ich möchte in diesem Jahr teilnehmen und ich möchte in diesem Jahr eine eigene Krippe gestalten.
3: Es dauert zwar ein, zwei Jahre, wir haben circa 50 Leute immer auf der Warteliste, was uns natürlich sehr freut, weil das Interesse so groß ist. Wenn die Kinder so 4, 5, 6 Jahre alt sind, melden die sich schon an, dass dann später dann passt für sie.
2: Wie viele Wochen, Stunden oder beziehungsweise wie viele Tage braucht man, um so eine Krippe dann selbst zu schnitzen?
3: Die Zeit von der Krippe ist unterschiedlich, je nach Aufwand und Größe. Aber in der Regel sind wir so bei 40, 50 Stunden beim Kurs. Die anderen Krippen für den Krippenweg, die sind natürlich aufwendiger. Da geht es schon 100 bis 200 Stunden und auch darüber schon manchmal.
2: Und diejenigen, die sich dafür anmelden, haben die gewisse handwerkliche Vorkenntnisse, Fertigkeiten, haben eine gewisse, zumindest Geschicklichkeit in der Hand?
3: Ja, es ist ganz unterschiedlich. Speziell Frauen halten sich da sehr zurück. Die glauben immer, sie können das nicht. Und die sind dann oft sehr gut drauf, handwerklich und geschicklich.
2: Es gibt viel zu wenig Frauen im Handwerk, nicht nur in Österreich.
3: Ja, die Frauen sind immer ein bisschen im Hintergrund. Bei uns, Gott sei Dank, jetzt nicht mehr. Wir haben jetzt eher die Mehrheit von den Frauen. Und was da ganz toll ist, weil das zieht sich dann in die ganze Familie hinein.
2: Auf was kommt es an?
3: Ja, man braucht zuerst einmal eine gute Idee. Da ist dann oft unterschiedlich. Zudem sind wir auch da, dass wir da ein bisschen weiterhelfen.
2: Ja, denn wir sehen jetzt ein Haus mit Stall und Tieren. Das wird alles von Hand gemacht. Das heißt, die Frage ist, mit was beginnt man? Beginne ich mit den Tieren oder doch mit dem Haus oder mit dem Stall?
3: Wir beginnen schon fast immer mit dem Haus zuerst. Natürlich müssen wir dann wissen, welche Figuren sind drauf, wie groß. Es muss ja alles stimmig sein. Und dann wird das andere dazugebaut, das Gelände. Das wird dann zum Schluss dann ausgeschmückt.
2: Ihr seid immer dabei, ihr Krippenschnitzer. Habt das beruflich gelernt?
3: Das ist schon eher Hobby, aber ich habe 3 Lehrjahre gemacht zum Krippenbaumeister, aber das sind private Kurse vom Landeskrippenverband. Ja, und die anderen haben sich so einfach angelernt, vom Interesse her. Wir sind ganz eine tolle Gruppe jetzt.
2: Sehr schön. Wir hören ja, die Tür geht auf und zu, also immer mehr Besucher strömen rein und raus, Kinder vor allem auch. Wie viele Krippen sind in diesem Jahr entstanden hier?
3: Wir haben jetzt ca. 25 Krippen herinnen, wobei die meisten heuer entstanden sind.
2: Diese Krippen bleiben jetzt hier bis zum 4. Advent und dann kehren sie zu denen zurück, wo sie gebaut wurden oder wo sie zumindest gedanklich erschaffen wurden zu Hause und stehen dann in der guten Weihnachtsstube.
3: Ja, das ist eigentlich das oberste Ziel. Eine Krippe gehört eigentlich in die Wohnung, in die Häuser, zu den Familien. Das ist eigentlich der Ursinn von der Krippe, dass sie die Botschaft eigentlich in die Familien bringen, wo die Kinder

0: dann auch vielleicht ein bisschen umspielen können. Es ist zwar ein bisschen schwierig, wenn das so fein ist und das nichts kaputt macht, aber wenn sie sich ein bisschen beschäftigen können, ist das natürlich sehr gut.
1: Und dadurch auch dann quasi den Gedanken der Kirche mit auch bekommen, ja?
0: Genau. Das ist eigentlich das oberste Ziel, dass wir unseren Glauben da mit verbreiten können und das praktisch das größte Heilsgeschehen in der Geschichte der Menschheit, dass das ein bisschen in den Vordergrund gerückt werden kann. Und jetzt zur Zeit ist ja das besonders wichtig.
1: Auf jeden Fall. Die Krippe symbolisiert ja auch den Frieden. Was ist bei dir zu Hause für eine Krippe?
0: Ja, ich habe jedes Jahr meistens eine andere stehen. Ich habe ja schon 18, 15 Krippen. Ich tausche dann immer ab.
1: Dann wünsche ich dir viele leuchtende Augen zu Hause dann an Heiligabend und auch so viele warme Momente an der Krippe.
0: Ja, es ist für mich immer ein besonderer Moment zu Weihnachten, weil ich dann immer die Gedanken hier habe bei den Menschen, die Krippen gebaut haben, wo ich mich ein bisschen hineinfühlen kann, wenn die zu Hause bei der Krippe sind. Und das ist für mich das Schönste.
1: Josef Gschwanter im Radioreisegespräch. Beim Bau der Krippen und auch beim Besichtigen der Krippen, da kriegen die Großen genauso leuchtende Augen wie die Kleinen. Servus aus Österreich. Grüße aus den Alpen, in denen wir den Salzburger Bergadvent im Großaartal erleben. Hier in der Radioreise mit Alexander Tauscher. Das Großaartal ist im Sommer als Tal der Almen bekannt. Im Winter ist es eine verschneite Landschaft und im Advent bietet es diesen vorweihnachtlichen Bergzauber. Der Salzburger Bergadvent ist ein Wochenende vor eben dieser alpinen Kulisse. Die verschneite Berglandschaft, die hell erleuchtete Pfarrkirche und der Ortskern in Großaarl umgeben den Adventsmarkt. In einem Zelt, in dessen Mitte ein kleines Lagerfeuer lodert, sitzt Märchenerzählerin Andrea Seer.
2: Ich war früher immer mit Kindern unterwegs in der Skischule, mit so kleinen Vierjährigen. Und die haben Skifahren gelernt. Und für die ist es oft ziemlich mühsam, da immer hochzusteigen und Pizzastück machen, Flug machen zum Bremsen. Dann habe ich mir gedacht, ich möchte mal irgendwas machen, dass die ein bisschen eine Erholungsphase dazwischen haben und irgendwas Aufmunterndes machen. Und dann habe ich zufällig entdeckt, dass es Märchen erzählen, man es lernen kann. Habe ich entdeckt und habe gedacht, genau das ist das, das möchte ich machen. Ja, aber bin ich zum Märchenerzählen gekommen. Und ich habe diese Ausbildung gemacht zur Märchenerzählerin und habe denen dann immer in der Pause der Märchen erzählt.
1: Eine Ausbildung zum Märchenerzählerin?
2: Ja, genau.
1: Wie läuft eine Ausbildung ab?
2: Da lernt man einfach, diese Märchen zu verinnerlichen, dass man es selber erlebt, dass man es einfach auch innerlich sieht, was man erzählt.
1: Und lernt wahrscheinlich auch viele Märchen natürlich auswendig, weil man muss ja auch erzählen.
2: Genau.
1: Peter und der Wolf und die Klassiker.
2: Also ich habe ganz viele Märchen von den Grimm, aber es gibt ganz viele, die eigentlich man nicht kennt. Und viele Märchen, die einen Naturbezug haben, weil ich ja viel in der Natur bin. Ich bin Wanderführerin und ich bin Waldpädagogin auch. Also das heißt auch viel mit Kindern im Wald. Und dann erzähle ich immer zum Beispiel Märchen von verzauberten Bäumen, von der Waldfee, von den Waldgeistern, vom Berggeist.
1: Gibt es auch Märchen, die nur hier in der Region handeln, ja, im Salzburgland, sogar im Großaartal?
2: Schon, ja. Es gibt schon Sagen von der Gegend. Auch vom Salzburger Land gibt es spezielle Sagen.
1: Und hier treffen wir uns ja, Andrea, vor deinem quasi Märchenzelt. Das heißt, hier Märchenstunde ist aber ein Zelt. Man könnte es fast als skandinavisches Lau bezeichnen. Also ja, die Holzbalken in die Höhe und unten das Feuer.
2: Ja, ja. Lagerfeuer. Und das hat natürlich noch eine besondere Stimmung, weil das Feuer an sich schon eine große Wirkung hat einfach.
1: Drumherum Baumstümpfe mit schönem Schafsfell überzogen, ja, und darauf nehmen dann gleich die kleinen Platz.
2: Genau.
1: Und du sitzt dann auf einem dieser Stümpfe?
2: Ja, ich sitze auch da im Kreis und erzähle dann die verschiedensten Geschichten. Schaue ich mir dann gerade an, wie so da ist, welche Altersgruppe so. Und dann entscheide ich das eher spontan, was gerade kommt.
1: Wenn sie 3- bis 4-Jährigen sind, musst du anders sprechen, ja, als 5-, 6-Jährige?
2: Ja, ein bisschen andere Märchen vielleicht.
1: Bis in welches Alter kommt man zu dir ins Zelt?
2: Naja, es gibt welche, die kommen jedes Jahr wieder. Und die sind mittlerweile echt schon ziemlich groß, die kleine Jugendliche.
1: Wie viele Märchen erzählst du am Stück dann?
2: Also ich habe 3 Einheiten und pro Einheit sind es ungefähr 4 Märchen.
1: Und das sind ja noch die Kinder, die sich also noch so etwas erzählen lassen, die also nicht nebenbei ein Smartphone haben
2: und unkonzentriert sind,
1: sondern dich sicher mit leuchtenden Augen anschauen.
2: Das ist echt ruhig, das wird still und die sind total aufmerksam, also wirklich. Ich habe aber zwischendurch ein bisschen Flöte dabei, genau, so zwischen den Märchen, so kleine Instrumente, das Ganze zu untermalen.
1: Gibt es ist denn ein ganz kurzes Märchen, was in unser Radioreise-Sendeformat passen würde, was ohnehin schon sehr luxuriös ist, aber etwas ganz Kurzes, was du uns noch erzählen könntest?
2: Wie kurz?
1: Eine Minute?
2: Eine Minute, okay. Okay, boah.
1: Wir schaffen es nicht in einer Minute, ein Radioreise-Märchen zu erzählen. Dazu sind die Autoren dann doch zu intensiv gewesen beim Schreiben. Aber wir können ja mal beginnen mit Es war einmal oder Es begann so und so. Damals war es.
2: Ja, vor langer, langer Zeit, da lebten zwei Königssöhne und die wollten halt unbedingt in die weite Welt hinaus, weil sie neugierig waren, wie es da draußen zugeht. Und zu Hause, da war noch ein Bruder, der Jüngste, den alle Dummling nannten, weil jeder meinte, der wäre dumm und kann nichts. Und die zwei älteren Brüder waren dann unterwegs draußen in der weiten Welt und sind in ein so ein wildes und wüstes Leben geraten, dass sie den Weg einfach nicht mehr zurückgefunden haben. Und der jüngste Bruder daheim, der wollte halt unbedingt seine Geschwister wiederfinden und machte sich auf den Weg, sie zu suchen.
1: Sehr schön, Andrea. Die ganze Geschichte und vor allem noch viel Märchen hier bei dir in der Märchenstunde beim Salzburger Bergadvent. Ich wünsche dir und deinen kleinen Hörern, Zuhörern muss man ja auch sagen, frohe Weihnachten, märchenhafte Weihnachten.
2: Ja, vielen Dank. Das wünsche ich euch auch allen.
1: Ja, das sind Momente, in denen man sich wünscht, nochmal Kind zu sein. Für einen Augenblick zumindest, hier im Salzburger Bergadvent. Wir steigen gleich auf einen Pferdeschlitten, treiben dann das Böse aus dem alten Jahr aus und versuchen, einen zu blasen. Im Alphorn, versteht sich. Wie immer an dieser Stelle, auf Weiterhören.

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2: Ich bin Gisa Weber. Unentschieden beim Klopp-Einstand. Die deutsche Fußballnationalmannschaft hat in der Nations League auswärts 1:1 gegen die Niederlande gespielt. Noch zwei weitere Partien gibt es in der Länderspielpause. Am Sonntag gegen Griechenland und kommenden Donnerstag gegen Serbien. Der Tankrabatt soll heute die letzten beiden Hürden nehmen. Bundestag und Bundesrat entscheiden über das Gesetz. Wenn beide grünes Licht geben, kann der Tankrabatt zum 1. Oktober in Kraft treten. Wie schon im Sommer sollen die Preise von Benzin und Diesel um 17 Cent pro Liter runtergehen. Der Bundesrat soll außerdem das Go geben für das antragslose Kindergeld. So sollen Eltern von Bürokratie entlastet werden. Weiteres Thema sind strengere Haftungsregeln für E-Scooter. Der Bundestag berät in einer Aktuellen Stunde über die Sicherheit und Kontrolle von KI-Systemen. Die deutsche Wirtschaft wächst deutlich kräftiger als bisher erwartet. Die Forschungsinstitute haben ihre Prognose auf 1,3% angehoben. Und das trotz anhaltender Krisen wie dem Iran-Krieg. Im Frühjahr hatten die Experten noch mit einem Wachstum von 0,6% gerechnet. Opernfans in New York sollen künftig kostenlos in die berühmte Metropolitan Opera kommen. Pro Saison verlost das Opernhaus 70.000 Karten an Menschen aus der Stadt. Bürgermeister Mamdani hat die Aktion jetzt vorgestellt. Sie richtet sich vor allem an Menschen, die sich einen Besuch sonst nicht leisten können.
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3: Aktuell gibt's bei uns teils Wolken und teils klare Abschnitte. In Kupferzell liegen die Temperaturen gerade bei 6 Grad, in Schöntal bei 7 Grad und in Galdorf bei 4 Grad. Heute Nacht sinken die Werte noch ein Stück weiter ab. Danach bleibt's in der gesamten Tonregion meist ruhig und trocken. Morgen wird's bei uns freundlich mit viel Sonne und Höchstwerten um die Mitte 20 Grad.
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5: Derzeit keine Meldungen. Weiterhin eine gute Fahrt.
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6: Richtet auf eure Lauscher, denn hier spricht der Tauscher. Der Alexander grüßt Sie alle miteinander und wünscht auf diese Weise eine schöne Radioreise. Heute der Salzburger Bergadvent im Großaartal. Wir bewegen uns heute rund um Großaar im Pongau im österreichischen Bundesland Salzburg, etwa 70 Kilometer südlich der Stadt Salzburg. Das Großaartal trennt die hohen von den niederen Tauern. Es erstreckt sich von der Aarscharte auf mehr als 2200 Meter Höhe über Hüttschlag, wo wir gleich hinkommen werden, auf gut 1000 Meter Höhe bis hin nach Großaar und auch in die Lichtensteinklamm, dann auf gut 900 Metern. Uns zieht es nun mit der Pferdekutsche hinein nach Talschluss im Eingang zum Nationalpark Hohe Tauern. Zum Glück hatte Kutscher Martin Taxer lange Decken ausgeteilt, als wir in diesen schattigen und sehr frostigen Talschluss fuhren.
7: Prost, Gesundheit.
6: Wir sind jetzt hier eine halbe Stunde durchs Tal gefahren und brauchen erstmal einen Schnaps zur Aufwärmung. Selbstgebrannter?
7: Ja.
6: Was ist da, ne?
7: Birnen. Ja.
6: Tut gut, vor allem ein sehr, sehr kaltes Tal. Jetzt sind wir in der Gegend wahrscheinlich, wo kaum Sonne hinkommt im Winter.
7: Da hinten rein kommt sicher 2 Monate keine Sonne. Gell? Wir fahren da hinten, wo kein Auto mehr fahren darf. Und richtig Eiche, die ist unberührt und da ist Schluss. Man hört auch, da sagen einige Leute, hört mal diese Stille. Weil es einfach so ruhig ist hinten herin. Ja. Da hört man kein Auto und ist einfach noch unberührt.
6: Hüttschlag, ein Bauerndorf oder ein touristischer Ort?
7: Also ein Bergsteigerdorf ist es auch jetzt nicht früher. Es ist ein Bergwerk, da ist Kupfer abgebaut worden. Da sind da mal 3000 Leute Einwohner gewesen. Ne? Jetzt sind wir noch bei 1000.
6: Und dann sind wir hier reingefahren und hatten unterwegs auch so ein altes Gestüt gesehen, so einen alten Bauernhof, einen historischen, linke Hand.
7: Ja, ist leider zerfallen, aber urkundlich ist dieser Hof schon um 1200 nach Christi erwähnt worden. Und das Tal ist ja von Süden her besiedelt worden. Sie sind über die Berge rübergekommen und sind vom Süden her besiedelt worden.
6: Das heißt, seitdem ist es besiedelt oder gab es dann Unterbrechungen, wo es nicht besiedelt war?
7: Nein, wird schon durchgehend besiedelt gewesen sein, ja.
6: Von was hat man hier gelebt in dem Tal?
7: Ja, für die Bauern einfach, für die Landwirtschaft. Es ist auch früher Getreide angebaut worden. Wenn man drauf sieht, auf die Hänge da, wo oben die Sonne scheint, da ist früher alles gemäht worden.
6: Das sind alles Almen da oben?
7: Almen und die steilen Flächen, wo die Tiere nicht grasen haben können, da ist dann gemäht worden. Weil rund im Tal, die schönen Felder, da ist Getreide angebaut worden für Brot und Weizen. Halt für das Mehl gemahlen worden ist nicht. Und für die Tiere haben sie weiter oben dann das Heu geerntet. Ja. Das haben sie im Winter dann heruntergezogen. Ne?
6: Jetzt sind wir fast bis zum Endpunkt des Tals gekommen, zu einer kleinen verlassenen Holzhütte, sehr idyllisch. Was ist das für eine?
7: Da haben früher die Holzknechte über Nacht, die was in den Wald gearbeitet haben, dass sie nicht einfach so weit zu Fuß nach Hause müssen. Dann nur am Wochenende nach Hause kommen.
6: Und heute ist sie bewohnt oder steht sie
7: hier? Nein, ist halt der Jäger, hat so ein bisschen renoviert. Gell.
6: Dahinter ist gleich ein See.
7: Da muss schon ganz kalt werden, dass der zufriert. Raus, die Ache, da, die friert überhaupt nicht zu.
6: Wie heißt der See?
7: Hützelsee.
6: Ist im Sommer ein Badesee?
7: Ja, badet auf die Hartgesottene, weil der ist sehr kalt.
6: Was ist die höchste Temperatur, die er erreichen kann?
7: Ja, 10, 12 oder höchst 15 Grad. Ja, und da ist zurück. Geht's nach Kärnten?
6: Genau, wir sind jetzt ja schon im Nationalpark Hohe Tauern.
7: Ja.
6: Das heißt, die Landesgrenze Kärnten ist nicht mehr weit?
7: Ja, im Sommer circa 4 Stunden zu Fuß. Und da ist ganz ein interessantes Tal da rein. Wenn man da rauf wandert, tost das Wasser runter, so richtig über die Steine. Fließt es einmal ganz ruhig und dann verschwindet es überhaupt. Dann fließt es unterirdisch raus. Und hinten der Schödersee, circa eine halbe Stunde, nur bei der Schneespelze wird der groß. Und wenn wenig Wasser und wenig Druck und Zeit ist, verschwindet der überhaupt.
6: Man kann also von hier quasi die Alpenüberquerung starten, ja. Von Nord- auf Südseite?
7: Genau.
6: Auch wenn man nicht sehr alpin bewandert ist oder geht es hier sehr weit hoch an der Stelle?
7: Ja, man muss schon ein bisschen gut zu Fuß sein, ja.
6: Aber man braucht keine Seile oder irgendwas?
7: Nein, Seile nicht.
6: Und kommt dann wo in Kärnten raus?
7: Man kommt zum Maltertal. Von wenn man oben ist auf der Grenze, circa 3/4 Stunde runter, ist dann das Speicherkraftwerk, das Malta. Ja.
6: Schöne Wanderung und sicher auch oft eine Wetterscheide. Im Sommer gibt es ja oft im Norden Stauregen, im Süden Sonne, im Winter oft umgedreht. Ja. Dann hängt der Süden voll in den Wolken, hier im Norden
7: ist
6: Föhn.
7: Der Föhn ist halt bei uns auch, von der Süden her, der Wind nicht. Da kann es sein, dass er, wenn der mal 3-4 Tage, dann ist der Schnee weg.
6: Dann hast du es nicht so einfach mit deinem Pferdeschlitten
7: her. Am meisten Schnee kriegen wir von Süden her.
6: Dieses Adriatief
7: genau,
6: hilft euch, ja.
7: Das gelang aber noch rüber.
6: Wie oft fährst du diese Runde hier?
7: Ganz verschieden, so 3 Mal ungefähr.
6: Am Tag, ja?
7: Ja.
6: Für dich immer noch was Besonderes hier reinzufahren?
7: Immer wieder, ja. Es ist da hinten erinnern, weil es einfach so ruhig und einfach schön ist. Ich habe das wieder ein bisschen verschnieben. Oder wenn der Raureif so richtig oben ist, ist es einfach herrlich.
6: Diese schönen Glocken, die uns die ganze Zeit begleiten, das sind die gleichen Glocken, die auch die Kühe haben, oder sind es andere?
7: Nein, die sind nur für die Pferde. Das ist einfach früher der Brauch gewesen, wenn es einen Schnee hat, dann tut man die, auch die Glocken rauf. Und wenn kein Schnee ist, dann gibt man die Glocken wieder weg.
6: Dann wünsche ich dir eine glockenvolle, fröhliche Weihnachtszeit.
7: Ebenfalls, alles Gute.
6: Diese Naturglockenklänge ersetzen doch jedes Jingle Bells, aber nichts gegen vorweihnachtliche Romantik heute im Salzburger Bergadvent. Hier ist Rias, Reise im adventlich Schönen, nämlich im Großaartal. Aus Österreich meldet sich Alexander Tauscher und die Radioreise mit Geschichten vom Salzburger Bergadvent. Auf dieser weihnachtlichen Reise ins Salzburger alpine Land, da lernen wir viele Bräuche und damit auch Geschichten des Großartals kennen. So geht es zum Beispiel um die Thomasnacht, die bei den Bauern eine gefürchtete Nacht war, denn es ist die längste, die dunkelste Nacht des Jahres. Am 21. Dezember schauderten die Bauern damals vor dieser Gruselnacht und hofften, dass sie die Perchten besuchen, denn dies bedeutete Frieden, Glück und Gesundheit für das nächste Jahr. Man wusste aber nicht genau, ob die Glücksbringer wirklich auftauchen in dieser gefürchteten Nacht. Bis 1911 gab es laut Aufzeichnungen diesen Brauch im Großartal. Im Jahr 2021 wurde er neu zum Leben erweckt, dank Stefan Rohrmoser und seinen Freunden bei den Großarler Schönperchten.
8: Das ist ganz ein alter Brauch, den man selber im Tal schon gegeben hat. Und den haben wir jetzt wiederbelebt. 2011 ist es eigentlich einmal gegangen für die Perchten im Tal. Und 100 Jahre später haben wir wieder angefangen mit denen. In der ersten Rauhnacht, am 29. Dezember, gehen wir. Und im Hintergrund ist eigentlich das Austreiben für die bösen Geister und den Winter vertreiben. Und da ist ja die Wintersommerwende am 21. Und durch das ist eigentlich der Tag gewählt worden.
6: Am 21. kommen die Bösen oder die Guten?
8: Zuerst die Bösen gehen voraus. Die kehren eigentlich das Schlechte aus dem Jahr raus. Und Danke, die Frau Berchter. Die hat vorne das böse Gesicht und hinten das gute. Und hinter der Berchter kennt man auch die schönen Berchten, was man da sieht, da mit den Kappen und allem drum und dran.
6: Ein Umzug durch das Dorf?
8: Nein, das ist ganz altbewährte Sache. Da gehen wir nur von Bauer zu Bauer, von Landwirt zu Landwirt. Und es sollte keine Tourismusattraktion sein, sondern richtig der Brauchtum.
6: Ihr geht von Bauer zu Bauer. Mit welcher Botschaft?
8: An Frieden, an Reim, gesund für das nächste Jahr.
6: Also ihr seid verkleidet?
8: Genau, jeder hat eine Maske auf. Es sind nur Männer dabei, keine Frauen. Das ist zwar in der heutigen Zeit nicht mehr so einfach. Aber das hält man bei.
6: Tradition muss man pflegen.
8: Genau.
6: Wir sehen ja hier die verschiedensten Masken. Also einmal hier ein schnurrbärtiger, gut aussehender Mann, aber eben auch jemand, der sein Gebiss da zur Schau stellt, im Totenkopf.
8: Ja, das ist da vor uns haben wir jetzt den Hauptmann, das ist für die Schönberchten Hauptmann, der dirigiert die für die Salve. Der macht die ganze Prozedur und dem müssen wir auch ein bisschen folgen, dass das alles ein bisschen Ordnung hat. Und die, so wie da hinten, man tot und da, da hat man die Überhand nicht, aber auch so, weil die kennt man von selber. Das kann man sich nicht aussuchen.
6: Irgendwann kommen die Typen leider, ja. Hoffentlich erst in Jahrzehnten.
8: Hoffentlich, ja.
6: Ihr seid in einem Verein, dieser Perchten, ja?
8: Genau, ja.
6: Wie heißt der Verein?
8: Das sind die Großerler Schönperchten.
6: Also ihr habt einmal diesen Umzug im Dezember.
8: Ja.
6: Und das ganze Jahr über aber stellt ihr diese Masken her?
8: Genau, ja. Da ist ja der Gerhard, was die ganzen Sachen bemalt hat und auch geschneidert hat. Teilweise. Und der Kreuzer Ruppert hat einen Großteil geschnitzt. Und wir haben auch alte Masken dabei, die weitergegeben sind, worden sind von anderen Generationen. Ja. Die haben auch noch mit, ja.
6: Gibt es da Vorlagen, nach denen man die macht? Oder kann man da kreativ sein, was Eigenes entwickeln?
8: Nein, das sind eigentlich alles aus alten Vorlagen, aus Fotos und so entstanden, was wir noch so gefunden haben.
6: Wie viel habt ihr jetzt schon hergestellt im Laufe der Jahre?
8: Wir sind jetzt 32 ungefähr. Und es gäbe noch einiges, was man noch dazu nehmen konnte. Aber wir wollen klein wachsen.
6: Und ihr wollt dann jedes Jahr auch eine neue tragen, wenn ihr dann diesen Umzug macht?
8: Jedes Jahr kommt wieder einer dazu, ungefähr, ja, so.
6: Wie viel seid ihr im Verein?
8: Ungefähr 32.
6: Und trefft euch ähnlich wie die Krippenbauer auch regelmäßig, um dann zu produzieren?
8: Nein, eigentlich weniger. Das machen eigentlich jeder für sich selber. Und es ist auch jeder für seine Figur selber zuständig. Treffen damit eigentlich nur jetzt so eine Woche vorher oder so jetzt mit dieser Ausstellung. Da kommen wir eigentlich zusammen und sonst eigentlich ganz selten.
6: Gibt es auch junge Menschen? Ist das was, was auch die Jugend zieht?
8: Ja, sehr. Wir haben viele Junge dabei. 17-, 18-Jährige. Super, ja.
6: Das gibt es auch nur in dieser Form hier im Großartal oder auch in anderen Tälern der Region, im Salzburger Land?
8: Im Nachbartal in Gastein ist es auch der Brauch. Aber die machen am 6. Januar oder am 5. Ja. Und die gehen aber nicht von Hof zu Hof, sondern die machen es eher im Ortszentrum.
6: Aber eben, wenn man hier als Tourist innerhalb des Bergadvents zu Gast ist in Großartal, kann man zu euch kommen. Ihr seid etwas abseits des Hauptmarktes in einem alten Holzhaus hier.
8: Ja, das ist im Museumsverein da, die zwei Gebäude, die Mühle und der Tragkopf. Sagt man, da ist früher das Getreide gelagert worden. Da haben wir jetzt eigentlich zusammen da mit der Spende, die was kommen und ein bisschen trinken für die Erhaltung, für die Gebäude.
6: Glühwein und Kinderpunsch und die Besucher können da ja diese Masken auch anschauen.
8: Genau, für die Kinder ist das super. Da die Gäste können sich vorstellen, was wir eigentlich da machen. Was man sieht, ist eigentlich anders, als wenn man so verzieht.
6: Es gibt ja einige Gespenstige, wie die Dame da. Wie heißt die, die mit diesen vielen Hörnern?
8: Das ist die richtige Bercht, die Schirchbercht.
6: Das ist dieses böse Weib?
8: Nein. Das
6: ist ein Mann?
8: Das ist ein Mann, ja. Ah. Ja, ja. Sonst muss man auch schauen. Ich weiß.
6: Das ist dann dieser...
8: Der Tod.
6: Der Tod. Ja. Und der andere ist der
8: das
6: Hauptmann.
8: Ist der Hauptmann, der dirigiert die Schönberchten, was wir da hinten sehen. Das sind jetzt zwei davon. Okay. Einmal mit einem großen Geweih und einmal haben wir die Erntekrone, einmal haben wir das Großaller Wappen und einmal die Handwerker.
6: Und wenn dann dieses Ritual vollbracht ist, 21. Dezember, kann man quasi mit guten Gedanken in die Heilige Nacht gehen, weil das Böse ist dann quasi vertrieben aus dem alten Jahr.
8: Genau. So sollte man das sagen, ja.
6: Dann wünsche ich dir, dass das neue Jahr nicht so viel Böses bringt, was du im nächsten Jahr dann austreiben musst.
8: Nein, das werden wir schon schaffen.
9: Ja, wir kaufen ein paar aus, die Großaller Berchten wünschen keine Verwandten, keine Bekannten, keine Freunde und Nachbarn an Fried, an Rhein und an Schund fürs nächste Jahr.
6: Und da wird gerade das Böse ausgetrieben aus dem alten Jahr. Diese Perchten, die hätten eine lange Reise, hätten viel zu tun in dieser Welt. Im Äther, im Web oder auf der App. Wir finden in jedes interessierte Ohr. Die Radioreise mit Alexander Tauscher feiert heute den Salzburger Bergadvent und genießt die alpine Winterlandschaft. Wir hören heute weihnachtliche Klänge und haben gedanklich den Geruch von Mandeln, Bratäpfeln oder auch Bauernspeck in der Nase. Das Ganze vermischt sich mit diesem würzigen Aroma von Punsch oder auch Glühwein. In den Auslagen der Hütten des Salzburger Bergadvents, da sehen wir Selbstgemachtes der Bäuerinnen und Bauern. Es werden von Hand gefertigt die Krippenfiguren oder auch auch Basteleien aus Holz, Stroh sowie Keramik angeboten. Und dazwischen ertönt ein von weitem dumpfer, von nahem aber sehr warmer Ton der Alphornbläser. Ich traf Albert Rohrmoser von den Hüttschlager Alphornbläsern und Christoph Kilner von den Pongauer Alphornbläsern.
10: Hüschlag Alpenbläser, uns gibt es eigentlich seit 1900. Das sind österreichische Alphörner, sind aus Fichtenholz gemacht.
6: Geschätzt 3-4 Meter lang? Wie lang ist eins?
10: 3,60 Meter.
6: Das Blasen, das muss man ja trainieren, das muss man können. Ich hatte mal vor vielen Jahren einen Testkurs gemacht und da ist nichts rausgekommen, außer heiße Luft. Erklär mal, wie man bläst hier.
10: Eigentlich ist das ziemlich das Gleiche wie zum Beispiel bei einer Trompete. Und das Besondere beim Alphorn sind, dass nur Naturtöne sind.
6: Was heißt das?
10: Ja, nur mit den Lippen.
6: Du gehst also mit den Lippen ran und presst dann? Oder wie?
10: Genau, pressen und mit der Luft.
6: Das ist aber nicht so einfach, wie man sich das jetzt so vorstellt.
10: Ja, da muss man mindestens 5-mal in der Woche üben.
6: Und was sind das für Melodien, die ihr heute hier spielt?
10: Das sind alles heimische Melodien und die sind die meisten auch von heimischen Musikern geschrieben.
6: Adventsmelodien oder zeitlose Berg?
10: Zeitlose Bergstücke.
6: Ja. Welche zum Beispiel?
10: Dieses Stück war jetzt in Schani Annal sein Stück und hat geheißen Alphornchoral.
6: Auf den ersten Augenblick klingt das wie auch schweizerische Musik oder ist das sehr ähnlich, weil es der Klang des Alphorns ist?
10: Ist eigentlich ähnlich.
6: Ihr spielt heute den ganzen Abend hier auf der...
10: So circa bis 7 Uhr.
6: An allen Tagen des Bergadvents?
10: Nein, wir spielen immer am Freitag, 4-mal. Das ist die feste Gruppe und heute haben wir einen Aushilfsmusikanten mit.
6: Der sonst nicht dabei ist.
10: Genau, ja.
6: Du bist heute der Gastmusiker, bist du?
11: Der Kellner Christoph, ich bin auch Alphornbläser, bin bei den Pongauer Alphörner, spiele ich in Bischofshofen in St. Johann.
6: Wie viele Jahre schon?
11: Auch schon, etliche Jahre, ja.
6: Schon als Kind hast du begonnen?
11: Und mit als Kind an und fängt mit einem Waldhorn, fängt man da an. Das ist ein Blechblasinstrument und dann geht man halt über auf das Alphorn, wo man das interessiert.
6: Weil man als Kind wahrscheinlich noch nicht so diese Atemübung hat und noch nicht so einen großen Atem hat wie jetzt.
11: Ja genau, die Lunge noch nicht so ausgeprägt ist.
6: Ist eure Lunge extrem? Bist du deswegen auch ein sehr guter Sportler, weil du wahnsinnig viel Volumen hast?
11: Ja, kann man das? Vielleicht auch, ja. Lungen ist sicher besser ausgeprägt wie beim normalen.
6: Kriegst du manchmal auch Muskelkater?
11: Das ist das regelmäßige Üben, das hält einfach fit.
6: Wenn ihr übt, wo übt ihr da?
10: Bei uns im Probelokal.
6: Das heißt, es ist egal, ob man es im Raum macht oder draußen, das ist vom Training her egal?
10: Ja. Das ist egal, ja, genau.
6: Wie lange dauert so ein Training?
10: Ja, 1,5 Stunden, nachher noch ein bisschen jausen und ein Bier trinken. Das ist anstrengend, da muss man regelmäßig üben.
6: Das geht sich ja auch übers Zwergfell, vom Atmen her, oder?
10: Ja, genau.
6: Seit wann machst du schon?
10: Musik mache ich eigentlich seit 1992.
6: Schon als Kind drauf gestoßen oder hat es dich dann später bewegt?
10: Na ja, später mit 18, 19 Jahren.
6: Viele, die in die Disco gehen, du hast gesagt, ich will diese unverfälschte alpine Musik.
10: Genau, ja. Und Disco sind wir auch gegangen.
6: Wir stehen jetzt hier mit dir vor einer wunderbaren Kulisse, bei der Berg Advent, es schneit ganz leicht. Was bedeutet es für dich hier in Großer Ahr?
10: Eigentlich, so wie es heute ist, ist eigentlich ein schöner Wintertag und so unterhaltsam.
6: Auch heute Abend geht ihr noch gemeinsam ein Bier trinken oder einen Glühwein?
10: Ja genau, heute trinken wir noch 1-2 Bier noch und gehen wir nach Hause.
6: Und wie sieht es Weihnachten direkt aus? Heiliger Abend, 1., 2. Feiertag? Spielt ihr da auch?
10: Ja, beim Weihnachtstag spielt man nicht, aber am 26. Aber das ist so in der Kirche in Waaglein beim Josef Mohr Gedächtnis singen, da spielen wir immer.
6: Wo tretet ihr auf, wenn ihr nicht hier beim Bergadvent dabei seid?
10: Eigentlich in unserem Bezirk Pongau.
6: Auch im Sommer auf Almen?
10: Sommer auch, genau, ja. Sommerfeste und so Almfeste und auch kirchliche Anlässe.
6: Das heißt, die Musik kann auch mal etwas fröhlicher sein, etwas getragener?
10: Da kann man fröhlicher sein, getragen, genau.
6: Wenn ich als Tourist auch gerne mal in so eine Alphorn blasen will, bietet ihr für Urlauber etwas an? So ein Schaublasen, reinschnuppern?
10: Nein, normal bietet man nichts ein, aber ab und zu kann schon jemand rein oder probieren.
6: Was bedeutet für dich hier der Bergadvent in Großau?
11: Ja, wunderschön einfach. Ja, das nett. Da hat der Schneefall auch angefangen. Das ist richtig herrlich.
6: Ich wünsche dir eine schöne Weihnacht.
11: Ebenfalls, danke.
6: Alles Gute fürs neue Jahr. Ne?
11: Danke, ebenfalls. Ja. Super. Danke.
6: Ich habe versucht, wenigstens einen gescheiten Ton aus dem Alphorn zu bekommen, aber das Blasen muss gekonnt sein. Ich bin diesbezüglich ein absoluter Anfänger. Die stimmungsvollste Zeit des Jahres vor einer stimmungsvollen Kulisse. Der Salzburger Bergadvent im Großartal, eine alpine Weihnachtsausgabe der Radioreise mit Alexander Tauscher. Der Chef des Tourismusverbandes Großartal, Thomas Wirnsberger, hatte mich eingeladen, diesen Salzburger Bergadvent vor dieser eben alpinen Kulisse zu erleben. Denn sonst hätte ich ganz sicher dieses weihnachtliche Erlebnis verpasst, diesen ganz besonderen Adventsmarkt. Thomas kommt aus Großarl und steht bereits seit Jahrzehnten an der Spitze des Tourismusverbandes. Und es spricht vieles dafür, dass er hier noch viele, viele Jahre bleiben wird.
12: Uns geht es darum, die Tradition zu bewahren und das so zu zeigen. Die Uridee damals war ja mal, dass wir zur Belebung der Wintervorsaison also ein bisschen ein Winteropening, Skiopening machen. Und da haben wir gleich ein bisschen einen Gegenwind von der Bevölkerung bekommen. Die haben gesagt, seid ihr verrückt, ihr könnt ja kein Rockkonzert machen in der stillen Zeit, in der ruhigen Zeit. Der Advent ist doch die Zeit auf Weihnachten hin, wo wir uns besinnen. Da waren wir am Anfang in unserer Euphorie glatt ein bisschen gebremst, gell? Und dann haben wir uns gesagt, eigentlich hat die Bevölkerung recht. Eigentlich sollten wir uns aus dieser Not eine Tugend macht. Und genau das, nämlich das sind wir. Wir sind bodenständig, wir sind geerdet und traditionsbewusst.
13: Weihnachten, das war das schönste Fest im Jahr. Und der Schnee, der fällt vom Himmel, so weiß, als wäre ein Schimmel.
12: Bei uns ist eben ein Hirtenspiel das Brauch. Bei uns gibt es das Anklöckeln, wo die von Haus zu Haus gehen. Wir sind ja das Tal der Almen im Großaltal. Wir haben 40 bewirtschaftete Almhütten, sind als Wandergebiet im Sommer bekannt und haben gedacht, wenn wir Bergadvent machen, dann machen wir nicht dasselbe wie Salzburg, Nürnberg oder die großen Christkindlmärkte. Nein, wir holen so quasi optisch die Almen vom Berg runter ins Tal, haben dann diese Adventmarkthütten gebaut. Wir haben 30 Hütten, alle sind sie gleich, aus bis zu 300 Jahre alten Holz gefertigt und haben die schön dekoriert. Und es gibt nur Produkte hier aus dem Großaltal. Es gibt regionale Küche, es gibt regionale Getränke und vor allem das Handwerk. Die meisten Adventmärkte bieten ja mittlerweile überwiegend Essen und Trinken an und das Handwerk ist im Hintergrund. Wir haben gesagt, mindestens 65% der Stände sind bei uns Handwerk und jedes Handwerk wird nur einmal vergeben. Das heißt, wir haben einen Holzbildhauer, wir haben einen mit Schafwollprodukten, wir haben einen mit Honig- und Bienenprodukten.
6: Ihr habt auch, Thomas, bewusst diesen Adventsmarkt anders gestaltet, vor allem Handwerk auch, Kulinarik, darüber reden wir gleich noch, und eben ein Adventsmarkt, der nur in Anführungszeichen, was ja schön ist, von Freitagabend bis Sonntagabend an den vier Adventswochenenden geöffnet ist. Damit verknappt man das Angebot, aber will auch etwas Besonderes erhalten.
12: Das ist so, wir haben gesagt, während andere Märkte oft schon Mitte November beginnen, das ist eigentlich nicht das, was bei uns der Brauch ist. Mitte November, da ist bei uns gerade das Cecilia-Konzert von der Trachtenmusikkapelle, weil da ist das Fest der heiligen Cecilia.
6: Da kann es auch noch sehr warm sein Mitte November, ja.
12: Ja, natürlich. Und wir starten traditionell einfach mit dem ersten Adventwochenende, das erste bis zum vierten Adventwochenende. Wochenende jeweils Freitag, Samstag, Sonntag von 14 bis 20 Uhr. Und in Österreich, bei uns ist ja der 8. Dezember Feiertag. Wenn der unter der Woche ist, dann haben wir da natürlich auch auf.
6: Handwerk hast du gesagt, was alles vertreten ist. Kulinarisch, was wäre typisch hier? Klar, um einen Glühwein kommt man nicht drum rum, aber was könnte man noch probieren, wenn man typisch etwas hier aus der Region kosten will?
12: Ja, was besonders ist, ist zum Beispiel das Raclettebrot. Wir haben ja 40 Almhütten und die machen einen hervorragenden Käse. Und da haben wir einen Almbauer, der hat seinen Käse, den er im Sommer auf der Almhütte produziert, macht den unter so einem Eisen heiß und streicht ihn dann auf ein frisches Bauernbrot, ein bisschen Zwiebel drauf, das schmeckt wirklich lecker. Dann haben wir Kartoffelspiral, Käsespätzle, wir sagen Kasnocken dazu. Dann, was viele nicht wissen, es gibt bei uns eben auch die Bosner. Und viele glauben den Namen her, das würde aus Bosnien kommen. Das ist ein typisch Salzburger Gericht, historisch. Und das ist eigentlich also eine weiße Schweinsbratwurst, ein paar Würstel in einem gebackenen Weißbrot, in unserem länglichen. Da kommt dann noch Senf rein, Zwiebel, Curry. Ist sehr bekannt, schmeckt gut, ist eigentlich ein typisch Salzburger Gericht. Die Pfarrkirche thront über allen, ist unsere barocke Kirche und vom Ortszentrum hinauf, da gibt es den sogenannten Krippenweg. Was im Großaltal sehr speziell ist, ist das Krippenbrauchtum und das Krippenbauen. Und wir haben 15 verschiedene Krippen. Vom Ortszentrum geht's los mit der lebensgroßen geschnitzten Dorfkrippe, die ist aus Zirbenholz gefertigt von zwei einheimischen Bildhauern. Vom Albin Kreuzer, der hat die Heilige Familie gemacht, und vom Atelier Astey, vom Rupert Kreuzer. Und der hat dann die Hirten gemacht und die Schafe dabei. Und das ist die erste Krippe. Und dann geht man die Kirchgasse hoch und sieht da die verschiedensten Krippen.
6: Und wenn dann der Bergadvent vorbei ist und das heilige Fest nun wirklich beginnt, ist es sicher noch besonders ruhig hier an diesem Ort. Dann zieht der Adventsmarkt in die Wohnungen hinein.
12: Ja, der Adventmarkt, der endet ja vor Heiligabend. Es gibt auch Märkte, die mittlerweile bis über Silvester laufen. Auch das wollen wir hier nicht. Dann letztendlich soll er wieder ein bisschen Ruhe in die Familien kommen. Und die Krippen, die oben in der Ausstellung sind, die ist ja jede gebaut für einen bestimmten Platz. Jede ist quasi im Besitz des Erbauers. Und die holen alle am 23. am Abend ihre Krippe ab. Und dann kommt die nach Hause in die Häuser und dann wird zu Hause dann Weihnachten gefeiert.
6: Wünsche ich dir auch ein frohes, gesegnetes Fest, Thomas.
12: Ja, danke, das wünsche ich euch auch allen. Frohe Weihnachten und viel Gesundheit im neuen Jahr.
6: Wenn der Adventsmarkt seine Schotten dicht macht, dann locken andere Dinge im Große Ahrtal. Zum Beispiel Wandern und Kulinarik. Wir bleiben gleich am Marktplatz. Die Radioreise mit Alexander Tauscher geht langsam in die Schlussetappe. Heute vom Salzburger Bergadvent. Langläufer finden rund um Großaarl, zum Beispiel von Hüttschlag bis in den Talschluss, rund 25 Kilometer bestens gespurte Läufe mit Klassik- oder auch Skatingspuren. Gemütlicher geht es über die Winterwanderwege im Tal, die parallel zur Loipe verlaufen. Man kann aber auch auf den Güterwegen zu den höher gelegenen Bauernhöfen wandern. Toni Knapp ist im Tourismusverband Großaarl aktiv und außerdem in der Gastwirtevereinigung. Doch in erster Linie ist er Gastgeber eines der Wanderhotels, nämlich des Hotels Alte Post, direkt im Herzen von Großaarl. Um dieses Haus herum erstreckt sich der Adventsmarkt.
14: Ja, ich bin ja 1981 geboren und bin jetzt die vierte Generation der Knapp-Familie und ich führe jetzt das Hotel seit 2016. Mein Urgroßvater hat 1920 das Alte Post gekauft. Er ist aus Südtirol ausgewandert nach dem Ersten Weltkrieg. Da hat er erfahren, dass es die Post in Großaarl zu kaufen gibt und hat sich das angeschaut und hat sich dann das Geld von seinem Bruder ausgeborgt und hat dann die Post in Großaarl gekauft.
6: Zu der Zeit kam ja auch noch die Post. Kutschen bzw. ja, genau. Die Postautos hier bei euch vorbei, was ja diesen Namen auch gab.
14: Ja, die Pferdekutschen hielten hier an und hier wurden auch die Pferde gewechselt. Hinten, wo jetzt der Speisesaal ist, das war eigentlich der Stall. Wir hatten auch eine Landwirtschaft dabei und eine Almhütte früher.
6: Und dann hast du es übernommen und du bist jetzt quasi Küchenchef hier auch, weil eben auch Personal wie überall schwierig ist.
14: Also ich habe einfach dann aus der Not heraus, 2016 war es, habe ich den Posten als Küchenchef übernommen, weil uns damals auch der damalige Küchenchef einfach in der Nacht abgehauen ist, Wohnung leer gemacht und es davon geflitzt. Und ich habe meine Mannschaft beieinander in der Küche und wir sind jetzt seit Jahren die gleiche Crew und ja, es funktioniert gut und ist auch wichtig.
6: Was steht bei euch auf dem Menü adventlich, mittags, abends? Was würdest du empfehlen, wenn jemand herkommt und er will auch etwas Typisches aus dem Großaartal, aus dem Salzburger Land probieren?
14: Wir haben natürlich ganz klassische Gerichte wie Bongauer Kasnocken oder Kasbrestknödelsuppe. Meine Mutter macht die Strudeln, Apfelstrudel, Topfenstrudel und sonst haben wir halt so einen Adventpfandl. Das ist so ein Schweinefilet mit Pilzrahmsoße und Speckbohnen. Das passt gut zum Bergadvent dazu. Ein originales Gulasch haben wir noch, was den Großaarl eigentlich sonst nicht mehr leicht findest. Das Dorfwirtshaus, sage ich mal. Und das ist immer das schönste Kompliment, wenn dir Gäste sagen, sie fühlen sich jetzt wieder heim.
6: Deswegen kommen ja auch einige zu Weihnachten. Du wirst ja auch, Toni, zu Weihnachten, Heiligabend sicher, in der Küche stehen. Hast du dann trotzdem noch Zeit für Weihnachten in Familie?
14: Wir haben ja zwei kleine Kinder, Marie und ich. Wir frühstücken gemeinsam und dann gibt es dann schon am Vormittag Bescherung mit der Familie. Und ich gehe dann in die Küche und arbeite den ganzen Tag. Und meine Frau, die Maria und zwei Kinder, die besuchen dann Oma und Opa und die Uroma im Seniorenheim. Die sind den ganzen Tag schon verbunden.
6: Jeder macht was Gutes auf seine Art und Weise.
14: Mit den Kindern, man soll das schon seinen Kindern so auch vermitteln, dass das was Besonderes ist. Und
6: die können ja später noch in deine Fußstapfen treten und dann das übernehmen und auch Weihnachten hier arbeiten.
14: Ja, genau. Schauen wir mal.
6: Schauen wir mal, da sehen wir schon. Unser Salzburger Bergadvent, der klingt nun allmählich aus, aber wir haben weitere weihnachtliche Sendungen aus den Alpen. Direkt aus Salzburg gibt es eine Sendung, in der wir zum Beispiel über den weltberühmten Christkindlmarkt laufen. Und ein paar Kilometer südlich des Großaartals in Heiligenblut begleiten wir die Sternsinger, eine jahrhundertealte Tradition in dieser heiligen Gemeinde in Kärnten. Wir hätten auch eine weihnachtliche Sendung aus der Schweiz, nämlich aus Zürich. Und auch Sachsen ist zu Weihnachten eine Reise wert. Mit uns geht es danach nach Dresden auf den Striezelmarkt oder auch nach Seifen im Erzgebirge zu den Pyramidenbauern. www.radioreise.de. Hier gibt es die Podcasts und die Blogs mit vielen Bildern und Texten, auch mit Impressionen natürlich vom Salzburger Bergadvent. radioreise.de und überall da, wo man unterm Tannenbaum gerne gute Podcasts hört. Und damit sage ich zum Abschied goodbye, au revoir, ciao, adios, soyan, wislat, das vidanya und tababachanya, chadet, trotziens, haida, farvel, hüvasti, antio, ayewamba, gülgül, dovidjenje, ilakwa und shalom. Und natürlich Servus aus dem Salzburger Bergadvent. Frohe Weihnachten wünschen die Großtaler Hirtenkinder und all die anderen Gäste dieser tollen Radioreise.
15: Ihr Kinderlein, kommet, oh kommet doch an.
10: Servus, da ist Albert von Hitchstag Alpenbläser und ich wünsche euch noch einen schönen Bergabend. Fertig.
7: Ich möchte mich verabschieden und möchte allen ein fröhliches, gesundes, neues Jahr wünschen und eine schöne Weihnachtszeit und einfach eine ruhige, besinnliche Zeit, so wie es bei uns hinten im Talschluss ist.
16: Schwantl Josef, ich wünsche allen Krippenfreunden und Krippenbegeisterten frohe und gesegnete Adventszeit und eine besinnliche Weihnachtszeit und ein gutes, gesundes neues Jahr.
17: Vierteng, ich bin die Andrea und wünsche euch noch eine schöne Weihnachtszeit aus Großal.
18: Dann wünsche ich euch eine schöne Weihnachten, gesundes neues Jahr und vielleicht sage ich mir bei uns am Berchtenumzug. Der Raum so Stefan war das jetzt. Danke.
19: Hallo, ich bin die Sarah Wiensberger und frohe Weihnachten aus Großal.
20: Alben Kreuzer aus Großal. Liebe Herder, ich möchte euch allen frohe Weihnachten wünschen, Gesundheit und vielleicht können Sie mich mal besuchen kommen.
21: Servus, da ist der Toni vom Hotel Alte Post in Großal. Ich wünsche euch schöne Weihnachten, eine besinnliche Adventszeit. Alles Gute und Servus, bitte.
22: Der Thomas Wiensberger vom Tourismusverband Großaltal. Ich wünsche euch allen einen schönen Advent. Danke, dass ihr dabei wart und wir sehen uns hoffentlich bald.
15: Wir wünschen euch schöne Weihnachten.
6: Frohe Weihnachten und ein gesundes neues Jahr. Natürlich immer mit uns im Ohr. Bleiben Sie schön reisefreudig, meine Damen und Herren, denn es gibt noch mindestens 1000 Orte in dieser Welt zu entdecken. In diesem Sinn, wie immer, bis bald.
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2: Ich bin Gisa Weber. Die deutsche Fußballnationalmannschaft hat im ersten Länderspiel unter Jürgen Klopp als neuen Bundestrainer unentschieden gespielt. 1:1 trennte sich das Team in der Nations League in Amsterdam von den Niederlanden. In dieser Länderspielpause stehen noch zwei weitere Partien an, gegen Griechenland und Serbien. Bundestag und Bundesrat wollen heute den Weg für günstigeres Tanken freimachen. Sie stimmen über den Tankrabatt der Bundesregierung ab. Ab 1. Oktober sollen Benzin und Diesel dann um 17 Cent pro Liter günstiger werden. So einen Rabatt hatte es im Mai und im Juni schon einmal gegeben. Außerdem haben Bundestag und Bundesrat noch viele andere Themen auf dem Zettel. Unter anderem soll der Rat sein Go geben für das antragslose Kindergeld. So sollen Eltern von Bürokratie entlastet werden. Im Bundestag wird außerdem erstmals über die Einführung einer Frühstartrente beraten. Nach ihrem Sieg bei der Abgeordnetenhauswahl kommt die Berliner Linke heute zu einem Parteitag zusammen. Es soll über Sondierungsgespräche mit Grünen und SPD entschieden werden. Von den beiden kommt aktuell Kritik an der Linken. Unter anderem sind die Pläne für Enteignungen großer Wohnungskonzerne umstritten. Papst Leo kommt heute nach Frankreich. Zuerst steht ein Treffen mit dem französischen Präsidenten Macron und Regierungsmitgliedern im Élysée-Palast an. Am Nachmittag feiert der Papst dann unter anderem eine Vesper in der Pariser Kathedrale Notre-Dame.
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3: Aktuell gibt's bei uns in der Nacht teils Nebel, teils lockere Bewölkung und sonst ruhiges Wetter. In Ilshofen liegen die Temperaturen gerade bei 6 Grad, in Crailsheim bei 5 Grad und in Ingelfingen ebenfalls bei 6 Grad. Heute Nacht gehen die Werte bei uns auf etwa 3 bis 5 Grad zurück, dabei bleibt der Himmel meist freundlich aufgelockert. Morgen wird's dann deutlich wärmer, mit viel Sonne und am Nachmittag auch mal mehr Wolken. Dazu liegen die Höchstwerte um 23 Grad.
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5: Derzeit keine Meldungen, weiterhin eine gute Fahrt.
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2: Ich bin Gisa Weber. Im ersten Spiel unter Jürgen Klopp als Bundestrainer hat die deutsche Fußballnationalmannschaft ein Unentschieden geholt. 1:1 stand es am Ende in Amsterdam gegen die Niederlande in der Nations League. Den Treffer für Deutschland machte Felix Metscher. Der Tankrabatt soll heute die letzten beiden Hürden nehmen. Bundestag und Bundesrat entscheiden über das Gesetz. Wenn beide grünes Licht geben, kann der Tankrabatt zum 1. Oktober in Kraft treten. Wie schon im Sommer sollen die Preise von Benzin und Diesel um 17 Cent pro Liter runtergehen. Nach ihrem Sieg bei der Abgeordnetenhauswahl kommt die Berliner Linke heute zu einem Parteitag zusammen. Es soll über Sondierungsgespräche mit Grünen und SPD entschieden werden. Von den beiden kommt aktuell Kritik an der Linken. Unter anderem sind die Pläne für Enteignungen großer Wohnungskonzerne umstritten. Künstliche Intelligenz kann wohl helfen, viele noch unerkannte Herzprobleme binnen Sekunden zu erkennen. Britische Forscher haben eine KI so trainiert, dass sie bei einem EKG die meisten Menschen mit Herzschwäche und undichten Herzklappen identifiziert. Auch wenn der Arzt eigentlich gar nicht danach gesucht hat. Opernfans in New York sollen künftig kostenlos in die berühmte Metropolitan Opera kommen. Pro Saison verlost das Opernhaus 70.000 Karten an Menschen aus der Stadt. Bürgermeister Mamdani hat die Aktion jetzt vorgestellt. Sie richtet sich vor allem an Menschen, die sich einen Besuch sonst nicht leisten können.
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3: Aktuell gibt's bei uns in der Nacht teils Nebel, teils lockere Bewölkung und sonst ruhiges Wetter. In Ilshofen liegen die Temperaturen gerade bei 6 Grad, in Crailsheim bei 5 Grad und in Ingelfingen ebenfalls bei 6 Grad. Heute Nacht gehen die Werte bei uns auf etwa 3 bis 5 Grad zurück, dabei bleibt der Himmel meist freundlich aufgelockert. Morgen wird's dann deutlich wärmer, mit viel Sonne und am Nachmittag auch mal mehr Wolken. Dazu liegen die Höchstwerte um 23 Grad.
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4: Vorsicht auf der B29 in Aalen. Im Rombachtunnel gibt es eine ungesicherte Unfallstelle. Der Tunnel ist gesperrt. Dazu kommt auf der A6 Nürnberg Richtung Heilbronn am Kreuz Feuchtwangen-Crailsheim ein defektes Fahrzeug auf euch zu. Auch auf der A6 Nürnberg Richtung Heilbronn bei der Anschlussstelle Schwäbisch Hall steht ein defektes Fahrzeug. 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
1: Ich bin Gisa Weber. Im ersten Spiel unter Jürgen Klopp als Bundestrainer hat die deutsche Fußballnationalmannschaft ein Unentschieden geholt. 1:1 stand es am Ende in Amsterdam gegen die Niederlande in der Nations League. Den Treffer für Deutschland machte Felix Metscher. Der Tankrabatt soll heute die letzten beiden Hürden nehmen. Bundestag und Bundesrat entscheiden über das Gesetz. Wenn beide grünes Licht geben, kann der Tankrabatt zum 1. Oktober in Kraft treten. Wie schon im Sommer sollen die Preise von Benzin und Diesel um 17 Cent pro Liter runtergehen. Nach ihrem Sieg bei der Abgeordnetenhauswahl kommt die Berliner Linke heute zu einem Parteitag zusammen. Es soll über Sondierungsgespräche mit Grünen und SPD entschieden werden. Von den beiden kommt aktuell Kritik an der Linken. Unter anderem sind die Pläne für Enteignungen großer Wohnungskonzerne umstritten. Künstliche Intelligenz kann wohl helfen, viele noch unerkannte Herzprobleme binnen Sekunden zu erkennen. Britische Forscher haben eine KI so trainiert, dass sie bei einem EKG die meisten Menschen mit Herzschwäche und undichten Herzklappen identifiziert. Auch wenn der Arzt eigentlich gar nicht danach gesucht hat. Opernfans in New York sollen künftig kostenlos in die berühmte Metropolitan Opera kommen. Pro Saison verlost das Opernhaus 70.000 Karten an Menschen aus der Stadt. Bürgermeister Mamdani hat die Aktion jetzt vorgestellt. Sie richtet sich vor allem an Menschen, die sich einen Besuch sonst nicht leisten können.
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2: Aktuell gibt's bei uns in der Nacht teils Nebel, teils lockere Bewölkung und sonst ruhiges Wetter. In Ilshofen liegen die Temperaturen gerade bei 6 Grad, in Crailsheim bei 5 Grad und in Ingelfingen ebenfalls bei 6 Grad. Heute Nacht gehen die Werte bei uns auf etwa 3 bis 5 Grad zurück, dabei bleibt der Himmel meist freundlich aufgelockert. Morgen wird's dann deutlich wärmer, mit viel Sonne und am Nachmittag auch mal mehr Wolken. Dazu liegen die Höchstwerte um 23 Grad.
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4: Auf der B29 in Aalen ist der Rombach-Tunnel gesperrt. Grund ist eine Unfallaufnahme. Noch mehr Verkehr, ausführlich zum Nachlesen, findet ihr auf radioton.de und in unserer App.
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5: Guten Morgen.
6: Guten Morgen.
5: Auch an alle, die jetzt merken, oh, ich hätte vielleicht meinen Maßkrug noch polieren sollen. Macht das doch schnell. Denn wir feiern heute ein bisschen Festzeltstimmung. Um 4 eröffnet nämlich der Cannstatter Wasen in Stuttgart. Wiesen läuft auch schon in München. Und deshalb heute bei uns unter anderem noch Weißwurst-Frühstück, das wir dabei haben. Ne?
6: Und ich glaube, jeder, der uns als Radiowecker drin hat, steht jetzt senkrecht im Bett. Ja. Guten Morgen auch an euch.
5: Wir wärmen uns jetzt erstmal bis 7 so ganz langsam auf, bevor dann auch der Fassanstich kommt. Also bleibt dran.
6: Guten Morgen.
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1: So, passend zum Thema, ein Witz zum Oktoberfest. 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Auf dem Oktoberfest sitzt ein Engländer neben einem Münchner. Mhm. Er fragt der Engländer, are you smoking? Da sagt der Münchner, na, Lederhosen.
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0: Morgen.
1: Guten Morgen.
0: Euer Freitag Radio Ton, die Morning Show, Caro und der Maggis. Ihr habt es vielleicht schon bemerkt, heute nicht so ganz normal. Wir haben Wiesenvasenfreitag.
1: Das ist auch ein schönes Wort, Wiesenvasen.
0: Herrlich. Ich fühle mich nur in dem Dünnel noch nicht ganz so wohl. Hat mir eine liebe Kollegin hier ausgeliehen und ich muss mich noch ein bisschen akklimatisieren.
1: Ja, Luft wird überbewertet.
0: Deine Lederhose sitzt.
1: Danke, sowieso.
0: So, aber wir machen natürlich auch den Musikmix für euren Freitag und das ist jetzt ein aktueller hier auf der Playlist, Gentleman Wildfire. Guten Morgen.

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4: Ich bin Gisa Weber. Im ersten Spiel unter Jürgen Klopp als Bundestrainer hat die deutsche Fußballnationalmannschaft ein Unentschieden geholt. 1:1 stand es am Ende in Amsterdam gegen die Niederlande in der Nations League. Den Treffer für Deutschland machte Felix Metscher. Der Tankrabatt soll heute die letzten beiden Hürden nehmen. Bundestag und Bundesrat entscheiden über das Gesetz. Wenn beide grünes Licht geben, kann der Tankrabatt zum 1. Oktober in Kraft treten. Wie schon im Sommer sollen die Preise von Benzin und Diesel um 17 Cent pro Liter runtergehen. Nach ihrem Sieg bei der Abgeordnetenhauswahl kommt die Berliner Linke heute zu einem Parteitag zusammen. Es soll über Sondierungsgespräche mit Grünen und SPD entschieden werden. Von den beiden kommt aktuell Kritik an der Linken. Unter anderem sind die Pläne für Enteignungen großer Wohnungskonzerne umstritten. Künstliche Intelligenz kann wohl helfen, viele noch unerkannte Herzprobleme binnen Sekunden zu erkennen. Britische Forscher haben eine KI so trainiert, dass sie bei einem EKG die meisten Menschen mit Herzschwäche und undichten Herzklappen identifiziert. Auch wenn der Arzt eigentlich gar nicht danach gesucht hat. Opernfans in New York sollen künftig kostenlos in die berühmte Metropolitan Opera kommen. Pro Saison verlost das Opernhaus 70.000 Karten an Menschen aus der Stadt. Bürgermeister Mamdani hat die Aktion jetzt vorgestellt. Sie richtet sich vor allem an Menschen, die sich einen Besuch sonst nicht leisten können.
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5: Ja, und jetzt am Morgen vereinzelt in Baden-Württemberg sogar noch frostig. So ist es nicht ganz bei uns, aber trotzdem ja, knackig kalt. In Königsbronn starten wir mit 3 Grad. In Schrotzberg sind es 6 Grad. Und in Marktheidenfeld aktuell auch 3 Grad. Wie sieht es tagsüber aus? Vor allem sehr sonnig. Der Freitag wird wirklich freundlich. Und es geht auch noch nach oben ordentlich mit den Temperaturen. Bis zu 21 Grad sind drin. 19 Grad sind es Richtung Ostalb maximal und der Samstagmorgen noch ein Ticken schöner mit auch bis zu 11 Stunden Sonne, aber sogar leicht sommerlichen Temperaturen wieder mit bis zu 25 Grad. Am Sonntag, müssen wir kurz erwähnen, sogar bis zu 29.
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5: Um 5:35 da heute Morgen schon eine Gefahrenstelle auf der A7 Ulm Richtung Würzburg, Ulm Richtung Füssenreuth zwischen Langenau und dem Kreuz Ulm-Elchingen schon. Hier Gegenstände auf der Fahrbahn, da liegen wohl Baustellenabsperrungen. Auf der A8 Stuttgart Richtung München zwischen Kirchheim-Tech-Ost und Eichelberg ein totes Tier auf der Fahrbahn. Und die, nein, das hat sich erledigt. Falls ihr noch was habt, Staus oder Blitzer, dann gern durchklingeln 0800 50 65 und dreimal die 0 oder WhatsApp schicken jederzeit kostenlos ins Radio-Tonstudio. Gleiche Nummer, gute Fahrt, kommt mir sicher an.

0: Big 5:41 Uhr und heute geht's rund hier.
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0: Ja, heute startet der Cannstatter Vasen in Stuttgart und nicht nur bei uns hier im Studio wird mitgefeiert, auch an ganz vielen anderen Orten zwischen Kraichgau und Ostalb ist einiges los die Tage. In Lauterkönigshofen geht's in den Endspurt der Königshöfer Messe jetzt am Wochenende und Oktoberfeste gibt's unter anderem in Neckarsulm-Dahnfeld, in Ahlen-Dewangen oder auch in Bühlertann im Kreis Schwäbisch Hall und auch in Brackenheim. Meimsheim ist dieses Wochenende Dorffest bei ja wirklich tollem Wetter und Brackenheims Bürgermeister Thomas Chassa freut sich auch, dass wieder mal so viele Vereine mit dabei sind.
2: Vom TSV Meimsheim über die Feuerwehr, Bunde, Landfrauen etc. Alle Vereine in Meimsheim werden sich beteiligen und das Ehrenamt ist wieder ganz toll im Vordergrund und gerade auch in Meimsheim sind diese Dorffeste total prägend.
0: Morgen und übermorgen wird auch da also groß gefeiert mit großer ehrenamtlicher Unterstützung auch, also egal wo ihr seid zwischen Kraichgau und Ostalb. Irgendein Fest findet ihr schon auch dieses Wochenende.
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Dermot Kennedy. 5.52 Uhr an einem Freitag. Die Radioton Morning Show. Hallo! Und wir starten noch einmal zusammen in den Arbeitstag, bevor es dann für viele zumindest heißt, 2 Tage ausschlafen. Das macht das Aufstehen doch jetzt auch leichter. Und dazu gibt es jetzt einen Millennium-Hit von Nelly Furtado. Immer noch so gut wie früher. Powerless.

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7: Ich bin Sabrina Ammon, guten Morgen. Die Gewerkschaft Verdi ruft für heute die rund 1000 Beschäftigten der Albtal-Verkehrsgesellschaft im Raum Heilbronn zu einem Warnstreik auf, wodurch es zu Ausfällen im Schienenverkehr kommen kann, zum Beispiel der S4. Von der AVG selbst heißt es in einer Mitteilung, dass es zu Fahrtausfällen kommen kann, in welchem Umfang lasse sich noch nicht verlässlich abschätzen. Hintergrund sind die stockenden Tarifverhandlungen für den Eisenbahntarifvertrag. Verdi fordert unter anderem 6,5% mehr Monatsentgelt und eine jährliche Sonderzahlung von 650 Euro. Die Arbeitgeber bieten dagegen zunächst eine Einmalzahlung von 270 Euro sowie eine spätere Gehaltserhöhung von 2,8% an. Zu Sabrina Ammon, Radio Ton Heilbronn.
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8: Ich bin André Glatzel. Die deutsche Fußballnationalmannschaft hat im ersten Länderspiel unter Jürgen Klopp als neuem Bundestrainer unentschieden gespielt. 1:1 stand es am Ende gegen die Niederlande in der Nations League. Die DFB-Elf muss jetzt noch zweimal gegen Griechenland und einmal gegen Serbien ran. Bundestag und Bundesrat sollen heute den Weg für günstigeres Tanken freimachen. Sie stimmen über den Tankrabatt der Bundesregierung ab. Ab dem 1. Oktober sollen Benzin und Diesel dann um 17 Cent pro Liter günstiger werden. So einen Rabatt hatte es im Mai und Juni schon einmal gegeben. Nach ihrem Sieg bei der Abgeordnetenhauswahl kommt die Berliner Linke heute zu einem Parteitag zusammen. Es soll über Sondierungsgespräche mit Grünen und SPD entschieden werden. Von beiden Seiten kommt aktuell Kritik an der Linken. Unter anderem sind die Pläne für Enteignungen großer Wohnungskonzerne umstritten. Die Hitzewellen im Sommer haben die deutsche Wirtschaft 25 Milliarden Euro gekostet. Das zeigt eine Studie der Allianz. Bei Hitze sinkt demnach die Produktivität, etwa wegen längerer Pausen, mehr Krankentagen und schlechter Kühlung. Opernfans in New York sollen künftig kostenlos in die berühmte Metropolitan Opera kommen. Pro Saison verlost das Opernhaus 70.000 Karten an Menschen aus der Stadt. Bürgermeister Mamdani hat die Aktion jetzt vorgestellt. Sie richtet sich vor allem an Menschen, die sich einen Besuch sonst nicht leisten können.
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7: Zwischen 3 und 5 Grad. Wir starten knackig. Wetterfrau Madeline Villers.
9: Guten Morgen in die Tonregion. Der Freitag räumt die Wolken beiseite und bringt uns zwischen Kraichgau und Ostalb Sonne pur. Uns erwartet ein strahlend blauer Himmel und örtlich sind bis zu 12 Sonnenstunden möglich. Ja, die Tageshöchstwerte pendeln sich so um die 20 Grad Marke ein. Also bestes Altweibersommerwetter und ein richtig schöner Start ins Wochenende. Die Sonnenbrille auf jeden Fall nicht vergessen.
7: Und wir schauen auf die Straßen noch.
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7: Ja, und gute Nachrichten. Soweit alles frei in der Tonregion, falls ihr einen Stau oder eine Gefahrenstelle entdeckt habt, gern durchmelden 0800 50 65 3x die 0 per Telefon oder auch WhatsApp. Schickt ihr uns auch Blitzer durch, wie Sandra, die einen meldet in Böckingen in der Hauptstraße, sitzt bei 30, in Ellwangen an der Jax, St. Georgstraße steht einer bei 30 und der Martin schickt auf WhatsApp einen durch in Bretzfeld in der Einsteinstraße in der 30er-Zone. Euch allen eine gute Fahrt und kommt sicher an.
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7: Ja, das ist schön. Guten Morgen.
11: Da kriegt man schon gute Laune allein vom Nichtsmachen.
7: Ja, und die Kollegen haben gestern, als wir weg waren, das Studio auch noch so schön dekoriert, muss man dazu sagen. Ne? Mit bayerischen Girlanden und Lebkuchenherzen, die am Fenster kleben. Also ausgedruckt, ne?
11: Ja, aber jetzt ist Stimmung hier im Laden.
7: So, wir schalten uns auch 20 nach 6 mal zu unseren Brutland. Diesmal nicht auf dem Bolzplatz. Die sind tatsächlich jetzt schon auf dem Karlstadter Wasen. Wissen nicht genau, was die da wollen. Und wir haben ja was für euch. 1000-Euro-Hits, denkt ihr auch dran, aber bitte lasst euch nicht veräppeln. Müssen wir auch noch mal drüber reden. 11 nach 6. Also.
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0: Montagmorgen, 11:05. Guten Morgen.
1: Guten Morgen.
0: Wir starten sanft rein zusammen.
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0: Ja, und trotzdem, ihr wisst, es lohnt sich immer laut zu drehen, auch bei den sanften Songs, denn es könnte jederzeit auch ein 1000-Euro-Hit dazwischen versteckt sein. Mit denen schnappt ihr euch 500 bzw. 1000-Euro Kaufland-Gutscheine. Also läuft einer 500, laufen beide 1000. Jetzt mussten wir gestern aber wirklich warnen, weil Radiotonhörerin Margot aus Neckarwestheim einen Anruf von Betrügern bekommen hat, die ihr im Rahmen dieser Aktion 500 Euro von Kaufland versprochen haben, wenn sie ihre Bankdaten angibt. War eine Betrugsmasche. Wir fragen euch nämlich niemals am Telefon nach euren Bankdaten, rufen auch nicht unterdrückt an und brauchen auch nur eure Mailadresse, um euch den Gutschein zukommen zu lassen. Margot hat ihre Bankdaten leider Gottes weitergegeben. Nachrichtenmann Maxi Schwab, wenn sowas passiert, was tun wir dann?
3: Ja, Caro, also als erstes natürlich sofort die Bank informieren. Nicht erst abwarten, ob tatsächlich irgendwas passieren sollte. Man sollte die Bank am besten über die offizielle Telefonnummer anrufen und sagen, dass die Kontodaten in einem möglicherweise betrügerischen Gewinnspiel gelandet sind. Die Bank kann dann prüfen, was sinnvoll ist, zum Beispiel das Konto beobachten oder bestimmte Zahlungswege sperren.
0: Und das hat Margot auch getan.
4: Ich habe jetzt gerade die Bank angerufen und habe denen Bescheid gesagt, bis zu 8 Wochen können sie das verfolgen. Mhm. Wenn sie Geld abbuchen will und so weiter, per Lastschrift, dann können sie es wieder zurückholen. Und dann können wir auch die Polizei einschalten.
0: Also schon mal richtig gehandelt. Maxi, was kann noch helfen?
3: Ja, dann ist natürlich auch noch wichtig, möglichst alles an Informationen zu sichern und zu dokumentieren. Also falls möglich Nummer und Name der Person merken, mit der man telefoniert hat. Und dann vielleicht auch noch schnell runterschreiben, wann, wo und welche Daten man überhaupt preisgegeben hat. Die Informationen können dann nachher alle sehr wichtig sein, auch wenn es dann zum Beispiel zu einer Anzeige kommen sollte. Ganz wichtig ist aber auch, wenn es danach nochmal zu Kontaktversuchen kommen sollte, nicht mehr reagieren.
0: Anzeige, guter Punkt. Wann lohnt sich das?
3: Also wenn man den Verdacht hat, dass die Daten missbraucht werden könnten, dann kann man natürlich auch zur Polizei gehen und auch zum Beispiel die Fake-Nummer oder Namen weitergeben. Damit schützt man dann auch andere vor solchen Betrugsfällen. Mhm. Und noch ein wichtiger Punkt ist, wenn man jetzt zum Beispiel neben den allgemeinen Bankdaten auch Zugangsdaten für zum Beispiel Online-Banking oder E-Mail-Passwörter oder andere Passwörter auf anderen Seiten und Accounts preisgegeben hat, dann sollte man sofort über die jeweilige Seite des Anbieters gehen und da dann halt die Passwörter direkt ändern.
0: Ja, also wir rufen euch an und fragen lediglich nach eurer Mailadresse, nicht nach euren Bankdaten. Und das ist der legale Weg, an die Kohle zu kommen. Alex Warren, Ordinary in voller Länge hören und durchklingeln. Oder den Millennium-Hit von Rihanna, Umbrella. Kann jeden Morgen zwischen 5 und 10 jederzeit passieren. Daumen sind gedrückt.
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0: Freitagmorgen in the Shadows. Schön, dass ihr dabei seid. Das ist eure Morningshow bei Radio Ton. Guten Morgen.
1: Guten Morgen.
0: Caro und der Megis und die Münchner Wiesn läuft schon seit einer Woche. Heute öffnet auch der Cannstatter Wasen.

0: seine Tore. 15 Uhr geht's los, 16 Uhr Fassanstich, deshalb heute auch Wiesenfreitag
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0: Ah, Wiesenfreitag, Entschuldigung. Unsere Brüttler Manne und Horst aber haben sich jetzt schon aufs Gelände geschlichen, haben aber recht schnell gemerkt, dass das jetzt nicht die allerbeste Idee war.
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4: Es war doch deine Idee. Du wolltest doch vor alle anderen ein Bier trinken.
3: Ja, und warum hältst du mich nicht auf? Der Bierwagen ist doch noch zu.
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8: Hi, ich bin's, eure Caro aus der Radioton Morning Show. Eine kurze Meldung in eigener Sache. Im Moment werden wieder die Radioeinschaltquoten erhoben. 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Danke euch.
9: Übrigens, Heidelberg ist eine der wenigen deutschen Städte, die im Zweiten Weltkrieg kaum zerstört wurden.
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11: Ich bin Sabrina Amon, guten Morgen. Der wegen Mordes verurteilte sogenannte Heilbronner Wollhausraser muss noch mehrere Monate Haft absitzen, bevor er abgeschoben wird. Der Verwaltungsgerichtshof Baden-Württemberg hatte zuletzt zwar den letzten Versuch des 24-Jährigen abgeschmettert, einer Ausweisung zu entgehen. Allerdings muss der verurteilte Fahrer nach einer Verwaltungsvorschrift mindestens die Hälfte seiner Haftstrafe absitzen. Im Falle des Wollhausrasers wäre das bis 17. August 2027. Der in Heilbronn geborene Türke hatte im Februar 2023 in seiner Heimatstadt bei viel zu hohem Tempo die Kontrolle über seinen Sportwagen verloren. In der Tempo-40-Zone raste er mit rund 100 km/h in das Auto eines 42-Jährigen. Der Mann starb in den Trümmern seines Wagens. Seine Frau wurde schwer, die beiden Kinder leicht verletzt. Sabrina Amon, Radio Ton Heilbronn.
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12: Ich bin André Glatzel. Die deutsche Fußballnationalmannschaft hat im ersten Länderspiel unter Jürgen Klopp als neuem Bundestrainer unentschieden gespielt. 1:1 stand es am Ende gegen die Niederlande in der Nations League. Die DFB-Elf muss jetzt noch zweimal gegen Griechenland und einmal gegen Serbien ran. Bundestag und Bundesrat sollen heute den Weg für günstigeres Tanken freimachen. Sie stimmen über den Tankrabatt der Bundesregierung ab. Ab dem 1. Oktober sollen Benzin und Diesel dann um 17 Cent pro Liter günstiger werden. So einen Rabatt hatte es im Mai und Juni schon einmal gegeben. Nach ihrem Sieg bei der Abgeordnetenhauswahl kommt die Berliner Linke heute zu einem Parteitag zusammen. Es soll über Sondierungsgespräche mit Grünen und SPD entschieden werden. Von beiden Seiten kommt aktuell Kritik an der Linken. Unter anderem sind die Pläne für Enteignungen großer Wohnungskonzerne umstritten. Die Hitzewellen im Sommer haben die deutsche Wirtschaft 25 Milliarden Euro gekostet. Das zeigt eine Studie der Allianz. Bei Hitze sinkt demnach die Produktivität, etwa wegen längerer Pausen, mehr Krankentagen und schlechter Kühlung. Opernfans in New York sollen künftig kostenlos in die berühmte Metropolitan Opera kommen. Pro Saison verlost das Opernhaus 70.000 Karten an Menschen aus der Stadt. Bürgermeister Mamdani hat die Aktion jetzt vorgestellt. Sie richtet sich vor allem an Menschen, die sich einen Besuch sonst nicht leisten können.
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8: Ja, wir starten bei nebligen 5 Grad in Eggersheim, 6 in Heidenheim und 5 auch in Fedelbach. Wetterfrau Madeline Willers.
13: Einen schönen guten Morgen. Der Freitag bringt uns an der Jagst, am Neckar und am Kocher viel Sonnenschein. Bei einem strahlend blauen Himmel sind örtlich bis zu 12 Sonnenstunden möglich und die Tageshöchstwerte pendeln sich so um die 20 Grad Marke ein. Der Radio Thurn 3 Tage Wettertrend. Morgen gibt es weiterhin viele Sonnenstunden. Strahlen und die Temperaturen steigen weiter an. Am Sonntag setzt sich ebenfalls das sonnige Altweibersommerwetter fort und vor allem in Richtung Kraichgau kratzen wir dann sogar wieder an der 30-Grad-Marke.
14: Und schauen noch auf die Straßen zu euch in 12 Sekunden.
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14: Gleich haben wir es 7:04. Vorsicht auf der 81 Stuttgart Richtung Heilbronn. Zwischen Teitelsheim und Mundelsheim. Ein defektes Fahrzeug. Ansonsten Staus und Blitzer. Wisst ihr, meldet ihr uns durch 0800 50 65. 3x die 0. Es blitzt in Böckingen in der Hauptstraße. Bei 30 schreibt Radiotonhörerin Sandra auf WhatsApp. Danke dir. Elwangen an der Jagst, St. Georgstraße auch. Einer in der 30er-Zone und in Bretzfeld in der Einsteinstraße auch. In der 30er-Zone in Blitzer. Danke Martin fürs Melden. Euch allen eine gute Fahrt in den Freitag.
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0: jetzt gleich 20 vor 7 an eurem Freitag. Kein ganz normaler.
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2: Guten Morgen.
0: Ja, nicht nur bei uns im Studio machen wir uns bereit für die Party. Wird heute auch noch ein paar Weißwürste geben, habe ich gehört, so ganz vage. Nee, in der ganzen Tonregion gibt es ja viele Festle. Und Kollege Patrick Berger hat uns mal ein paar rausgesucht zur Feier des Tages. Guten Morgen.
2: Ja, guten Morgen, Caro. In Neckarsulm-Dahnfeld, da ist unter anderem einiges los. Im Kreis Schwäbisch Hall natürlich auch, im Bühlertann unter anderem. Und in Lauder-Königshofen, da läuft auch noch die Königshofer Messe. Ja, auch ein großes Volksfest mit Fahrgeschäften, Zelten etc. Jetzt am Wochenende geht es da auch schon in den Endspurt.
0: Kannst dich kaum entscheiden.
2: Ja, auch in Aalen-Dewangen geht's rund. Das Oktoberfest da heute Abend schon ausverkauft, aber für den Vorsitzenden vom Musikverein, Christian Weibel, immer auch ein richtiges Highlight.
3: Wenn man die Masse an Leute dann so friedlich zusammen feiern sieht, wie sie mitgrölen, da ist richtig was los. Sehr traditionell, fast alle in Dirndl und Lederhose auf der Bierbänke, vorne an der Bühne. Also das ist wirklich wie im Basen oder auf der Wiese.
2: Also die Vorfreude, die ist in ganz vielen Orten heute spürbar für die ein oder anderen Oktoberfeste bei uns.
0: Danke, Patrick Berger. Also zwischen Kraichgau und Ostheim feiert ihr mit, so oder so, denn heute ist Wiesen-Vasen-Freitag bei Radio Thun. Die Krüge hoch, guten Morgen.
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0: Morgen.
1: Ja, hier ist wirklich eure Morningshow bei Radio Tonkarre und der Maggis. Aber in München haben die Festzelte schon ein paar Tage offen. Ab heute Nachmittag geht es auch in Bad Cannstatt los, fast an Stich 16 Uhr. Deshalb heute Wiesn-Wasen-Freitag bei Radio Ton.
0: Ja, wir haben jetzt noch langsam ein Problem. Irgendwie schläft das Fest hier schon ein bisschen ein. Die Caro hat sogar schon ihr Dirndl ausgezogen.
1: Ja, ich muss erzählen, das habe ich von einer Kollegin mir ausgeliehen und ich habe jetzt gemerkt, es ist einfach halt doch zu eng. Man kann es nicht anders sagen. Es ist mir zu unbequem. Ich habe mich dafür in meine schönste, knittrige, weiße Bluse geworfen für dich, Maggis.
0: Ja, sogar mit Blümchen drauf. Nee, aber wir bringen das Fest trotzdem in Schwung. Ja. Ich hätte gesagt, um 7 Uhr machen wir auch mal hier unseren Fassanstich.
1: Ja, okay.
0: Und ich schmeiß mal die Weißwürstel ins Wasser, dann können wir auch mal Weißwurstfrühstück hier machen.
1: Weißwurstfrühstück, sehr schön. Also wir bereiten uns jetzt vor. Wer virtuell anstoßen mag, kann sich gerne reinmelden. Und du, genau.
0: Ich leg mal los,
1: für unsere Kulinarik. Guten Morgen.
0: Guten Morgen.
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0: Coldplay, 5:05 euer Freitagmorgen bei Radio Ton. Millennium-Hit von Kelly Clarkson haben wir mit auf der Playlist gleich. Because of You, bisschen Dramatik vom Wochenende noch. Und die beste aktuelle Musik, One Republic, Need Your Love. Nach allem, was wichtig ist in den Radio Ton Nachrichten um 7.
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10: Wusstet ihr schon? Die 4 sonnennächsten Planeten bestehen überwiegend aus Gestein und Metall.
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11: Ich bin Franjo Benderich. Guten Morgen. Der Erlenbacher Serienbrand beim Schiemelsberg hat vielleicht endlich sein Ende gefunden. Der Bereich Schiemelsberg bei Erlenbach war diesen Sommer viel im Gespräch mit einer 14-fachen Brandserie. Am Mittwochmorgen wurde ein 68-jähriger Mann aus Heilbronn festgenommen. Laut Polizei besteht dringender Verdacht, dass er für mindestens 8 der Brände zuständig ist. Jetzt sitzt er in einer Justizvollzugsanstalt. Bleibt zu hoffen, dass das Ende der Schiemelsbergbrände damit erreicht ist. Franjo Benderich, Radio Ton Erlenbach.
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12: Ich bin André Glatzel. Unentschieden für Jürgen Klopp bei seiner Premiere als neuer Fußball-Bundestrainer. 1:1 stand es am Ende im Nations League-Spiel der deutschen Nationalmannschaft gegen die Niederlande. Lange hatte Deutschland geführt, der Ausgleich fiel erst in der Nachspielzeit. Der Tankrabatt soll heute die letzten beiden Hürden nehmen. Bundestag und Bundesrat entscheiden über das Gesetz. Wenn beide grünes Licht geben, kann der Tankrabatt zum 1. Oktober in Kraft treten. Bis Ende Dezember sollen die Steuern auf Benzin und Diesel um 17 Cent je Liter sinken. Außerdem haben Bundestag und Bundesrat noch viele andere Themen auf dem Zettel. Unter anderem soll der Rat sein Go für das antragslose Kindergeld geben. So sollen Eltern von Bürokratie entlastet werden. Im Bundestag wird außerdem erstmals über die Einführung einer Frühstartrente beraten. Sachsen-Anhalt wird nicht wie geplant den Vorsitz der Ministerpräsidentenkonferenz übernehmen. Noch Ministerpräsident Schulze von der CDU hatte darauf nach dem AfD-Wahlsieg verzichtet. Rheinland-Pfalz leitet die MPK jetzt weiter. Der Vorsitz entscheidet maßgeblich, welche Themen in der Länderrunde gesetzt werden. In etwa 100 Städten in Deutschland wollen Schüler heute gegen eine mögliche Wehrpflicht demonstrieren. Das neue Wehrdienstgesetz sieht eine verpflichtende Musterung und eine mögliche Wiedereinführung der Wehrpflicht vor, sollten sich nicht genügend Freiwillige finden.
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0: Mit Wetterfrau Madeleine Willers.
13: Guten Morgen in die Thurn-Region. Wer schon auf dem Weg zur Arbeit ist, merkt es sofort, der Freitag startet richtig kalt. Denn aktuell um kurz nach 7 Uhr messen wir in Laufen am Neckar im Landkreis Heilbronn 4 Grad, in Bad Mergentheim im Main-Tauber-Kreis 3 und in Oberkochen auf der Ostalb sogar nur 2 Grad. Also bei diesen Temperaturen ist örtlich auch Bodenfrost angesagt. Aber im Tagesverlauf erwartet uns dann Sonne pur bis zu 12 Sonnenstunden sind möglich und die Temperaturen klettern auch noch so ein bisschen nach oben. Dann sind zwischen 19 bis 21 Grad möglich. Also ein kalter Start, aber ein richtig schöner Herbsttag, der uns da bevorsteht.
0: Und wir schauen auf die Straßen. Danke dir.
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0: Gleich 3:07, Vorsicht auf der 81, Heilbronn Richtung Stuttgart zwischen Mundelsheim und Pleidelsheim. Defektes Fahrzeug, außerdem Gegenrichtung Stuttgart Richtung Heilbronn. Zwischen Pleidelsheim und Mundelsheim auch ein defektes Fahrzeug. Weiß nicht genau, ob das zwei sind oder einfach Vorsicht in beiden Richtungen aktuell. B19 Richtung Aalen zwischen Königsbronn und dem Abzweig nach Herbrechtingen ebenfalls ein liegen gebliebenes Fahrzeug. Und ihr meldet uns Staus und Blitzer immer kostenlos durch. 0800 50 65 3x die 0. Einer steht in Böckingen. Hauptstraße blitzt bei 30. Danke Sandra. Ellwangen an der Jagst in der St. Georgstraße in der 30er-Zone. Und Bretzfeld die Einsteinstraße auch bei 30. Danke Martin fürs Melden. Gute Fahrt euch, kommt sicher an.
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0: Guten Morgen. Ein bisschen akklimatisieren. Studio ist geschmückt, aber jetzt fehlt eigentlich kurz nach sieben spätestens der Fassanstich, oder?
15: Ja, ich habe ja auch hier schon so ein schönes Oktoberfestbier. Ja. Ein paar Krüge haben wir hier. Ja. Von daher hätte ich gesagt,
0: Mach mal auf.
15: Eine Trommel haben wir nicht, ne?
0: Nee. Okay. Hier eine Trommel. Sehr gut. Also du schenkst uns schon mal ein bisschen ein. Wir stoßen gleich mal an und dann warten wir aufs Weißwurstfrühstück. Das kommt dann so gegen 10:50. Die sind nämlich auch gerade fast fertig, oder?
15: So, also, ja. Von daher, die Krüge, die nehmen wir uns einfach mal so. Sag du einen, ich einen und dann Wurst.
0: Auf eine friedliche Wiesenvasen, wie auch immer. Guten Morgen.
16: Guten Morgen.
15: Morgen.
0: Lecker. Das schmeckt gut, ja. Guten Morgen.
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2: Ja, schönen guten Morgen.
3: Morgen, hallo.
2: Und jetzt ist es langsam Zeit für unser Weißwurstfrühstück hier. Kollege Patrick Berger ist auch da, denn
3: ja,
2: er hat uns Brezeln mitgebracht.
3: Ich bin noch mal kurz zum Bäcker geflitzt um die Ecke.
2: Wie lieb ist das denn? So. Das heißt, du kriegst eine der ersten Weißwürste jetzt hier.
3: Danke schön.
2: Wir verteilen jetzt mal die Brezeln.
4: Ja, ich nehme mal eine.
2: So. Schön. Kleine Funfacts mal für euch zum Thema Weißwürste. Auch mutmaßlich 1857 in München geboren, der Metzger Sepp Moser soll improvisiert haben, weil ihm die üblichen Schafseitlinge ausgegangen sind und er hatte nur größere Därme und statt die Wurst zu braten, hat er sie dann eben in heißem Wasser erhitzt.
4: In weißem Wasser, deswegen noch Weißwürste.
3: Danke, Sepp.
2: Ja, wir müssen die jetzt aber natürlich zuzeln, ne?
4: Nein,
2: das macht man ja. Doch, ja.
3: Nee, ich brauche nochmal eine kleine Erklärung, bitte.
2: Ich habe mal ein Tutorial rausgesucht. Also, erstmal machen wir jetzt hier so einen kleinen Biss rein in die Oberseite.
3: Mhm. Aha.
2: Dass das Innere freigelegt wird.
3: Ein Biss, Meck ist nicht Messer und Gabel.
4: Macht ihr mal ruhig, alles gut. Ich esse das auf meine Weise.
2: Dann kommt da, du musst auch zuzeln.
4: Nein, da kommt es mir hoch, wirklich.
2: Dann kommt da so ein bisschen süßer Senf drauf.
3: Ja.
2: Ich habe es geschafft. Und dann muss man eben da das Brät raussaugen. Ich habe es noch nie gemacht. Ich bin zwar eigentlich aus Bayern, aber aus dem echten Bayern, aus Franken, da macht man das nicht so. Und dran.
4: Ich finde das wirklich, wirklich abartig. Aber deswegen ist das gerne einfach auf die normale Art und Weise.
2: Also, wir lassen uns jetzt erstmal das Weißwurstfrühstück stecken und machen ein bisschen Stimmung auch. Einer, der letztes Jahr auf der Wiesn am häufigsten lief, ist der Hubert von Geusern. Und zwar mit folgendem Song, Brenner tut's gut. Wie cool, dass wir den nächstes Jahr auch nach Heilbronn holen. Am 26.08. in den Werdwiesenpark. Und passt perfekt zum Wiesenbaden Freitag heute.
3: Also,
2: so ist es lecker. Schönen guten Morgen, das ist Radio Ton, Wiesenwasen Freitag.

0: 20 nach 7 Millennium-Hit von Kelly Clarkson, Because of You. Und die beste aktuelle Musik, natürlich auch bei Radioton. Schubst euch an, fast in Richtung Wochenende. Oder ist es, oh, da hinten ist es schon.
1: Oh ja, Max, da ganz hinten am Horizont.
0: Ganz hinten. Miley Cyrus, End of the World, schaffen wir noch zusammen. Eure Morningshow bei Radioton.

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19: Ich bin Sabrina Amon, guten Morgen. Der wegen Mordes verurteilte sogenannte Heilbronner Wollhausraser muss noch mehrere Monate Haft absitzen, bevor er abgeschoben wird. Der Verwaltungsgerichtshof Baden-Württemberg hatte zuletzt zwar den letzten Versuch des 24-Jährigen abgeschmettert, einer Ausweisung zu entgehen. Allerdings muss der verurteilte Fahrer nach einer Verwaltungsvorschrift mindestens die Hälfte seiner Haftstrafe absitzen. Im Falle des Wollhausrasers wäre das bis 17. August 2027. Der in Heilbronn geborene Türke hatte im Februar 2023 in seiner Heimatstadt bei viel zu hohem Tempo die Kontrolle über seinen Sportwagen verloren. In der Tempo-40-Zone raste er mit rund 100 km/h in das Auto eines 42-Jährigen. Der Mann starb in den Trümmern seines Wagens. Seine Frau wurde schwer, die beiden Kinder leicht verletzt. Sabrina Amon, Radio Ton Heilbronn.
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20: Ich bin André Glatzel. Unentschieden für Jürgen Klopp bei seiner Premiere als neuer Fußball-Bundestrainer. 1:1 stand es am Ende im Nations League-Spiel der deutschen Nationalmannschaft gegen die Niederlande. Lange hatte Deutschland geführt, der Ausgleich fiel erst in der Nachspielzeit. Der Tankrabatt soll heute die letzten beiden Hürden nehmen. Bundestag und Bundesrat entscheiden über das Gesetz. Wenn beide grünes Licht geben, kann der Tankrabatt zum 1. Oktober in Kraft treten. Bis Ende Dezember sollen die Steuern auf Benzin und Diesel um 17 Cent je Liter sinken. Außerdem haben Bundestag und Bundesrat noch viele andere Themen auf dem Zettel. Unter anderem soll der Rat sein Go für das antragslose Kindergeld geben. So sollen Eltern von Bürokratie entlastet werden. Im Bundestag wird außerdem erstmals über die Einführung einer Frühstartrente beraten. Sachsen-Anhalt wird nicht wie geplant den Vorsitz der Ministerpräsidentenkonferenz übernehmen. Noch Ministerpräsident Schulze von der CDU hatte darauf nach dem AfD-Wahlsieg verzichtet. Rheinland-Pfalz leitet die MPK jetzt weiter. Der Vorsitz entscheidet maßgeblich, welche Themen in der Länderrunde gesetzt werden. In etwa 100 Städten in Deutschland wollen Schüler heute gegen eine mögliche Wehrpflicht demonstrieren. Das neue Wehrdienstgesetz sieht eine verpflichtende Musterung und eine mögliche Wiedereinführung der Wehrpflicht vor, sollten sich nicht genügend Freiwillige finden.
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22: Mit Wetterfrau Madeleine Willers. Einen schönen guten Morgen. Wer gerade schon mal aus dem Fenster geschaut hat, sieht, der Himmel macht heute richtig Lust auf den Tag. Nach dem kalten Start gibt es zwischen Kraichgau und Ostalb Sonne pur, einen strahlend blauen Himmel und örtlich sind bis zu 12 Sonnenstunden möglich. Ja, an der Jagst, am Neckar und am Kocher pendeln sich dann die Tageshöchstwerte um die 20 Grad Marke ein. Der Radio Ton 3-Tage-Wettertrend. Auch morgen und in den nächsten Tagen bleibt uns das sonnige Wetter erhalten. Am Samstag steigen die Temperaturen auf bis zu 25 Grad. Am Sonntag und zum Start in die neue Woche kratzen wir vor allem in Richtung Kraichgau sogar an der 30-Grad-Marke. Also da kommen noch mal so richtig spätsommerliche Tage auf uns zu.
23: Sehr schön. Noch mal ausnutzen. Dankeschön. Ja. Wir schauen auf die Straßen in 12 Sekunden.
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23: Und da starten wir mit der B466 Mühlhausen im Täle Richtung Heidenheim an der Brenz. Zwischen dem Sonntheimer Wirtshäusle und Heidenheim dauert es gerade knapp 10 Minuten länger im Berufsverkehr. Die A7 Ulm Richtung Würzburg zwischen Bad Windsheim und Uffenheim-Langensteinach. Tagesbaustelle aktuell, kann A manchmal ein bisschen länger dauern und viele Baustellenfahrzeuge unterwegs. Und die A81 Heilbronn Richtung Stuttgart zwischen Mundelsheim und Pleidelsheim haben wir auch ein defektes Fahrzeug. Blitzer stehen in Neckarsulm in der Kanalstraße, 50 erlaubt. Danke Radiotonhörer Benny fürs Durchmelden auf WhatsApp. Kupferzell am Rathaus in der 30er-Zone blitzt und in Böckingen in der Hauptstraße auch bei 30. Ihr meldet alles durch wie Benny, 0800 50 65 3x0. Eure Nummer für Telefon und WhatsApp direkt ins Studio. Gute Fahrt und
1: guten Morgen.
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0: Shut Up and Dance, 7:42 Uhr. Guten Morgen.
1: Guten Morgen.
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0: Ja, eure Morningshow mit Caro und dem Megis. Und damit wir hier nicht den ganzen Morgen einfach nur Weißwurst-Frühstück machen, hat der Megis als unser Spaßbeauftragter ein paar Spielchen sich ausgedacht.
3: Ja, Moment, das sind ja nicht einfach nur irgendwelche Spiele. Mhm. Es sind die Wiesen-Wasen-Wettbewerbe.
0: Und am Ende der Show bekommt der Sieger dann einen goldenen Radio-Tonmaßkrug.
3: Ganz genau so ist es. Und wir starten da ganz entspannt in unseren ersten Wiesen-Wasen-Wettbewerb.
0: Ja, bitte. Und der wäre?
3: Der nennt sich Wiesen-Wasen-Wortkette.
0: Wow.
3: Funktioniert so, also man kennt ja dieses Wortkettenspiel, ja. Beispielsweise ich sag Apfel, hört mit dem L auf, du sagst Löwe, dann muss ich was mit dem E sagen, sprich Eimer und so weiter. Mhm. Nur, deswegen ist das die Wiesenbasen-Wortkette, das müssen alles Worte sein, die mit einem Oktoberfest zu tun haben.
0: Okay.
3: Soweit klar? Du darfst auch das erste Wort in den Raum werfen.
0: Das heißt aber, sobald jemand nicht mehr weiter weiß, ist vorbei für den.
3: Genau.
0: Bierzelt.
3: Theke.
0: Eis am Süßwarenstand.
3: S. Schaumkrone.
0: Eichstrich.
3: Oh, der gut, war gut, ja, oder? Der war gut, ja. Ha. Hut. Okay. So ein Filzhut.
0: Filzhut.
3: Also Hut.
0: Thomas. Ist dein Thomas? Nee,
3: Drei.
0: Das ist so viel Druck.
3: Zwei. Eins.
0: Ach, weißt du was? Nee, mir fällt nichts mehr ein.
3: So, das hört man doch gerne. 1-0. Auftakt nach Maß, quasi im wahrsten Sinne des Wortes. Es ist noch nichts verloren. Wir haben noch viele weitere Spiele heute. Mal schauen, wer den Wiesen-Wasen-Wettbewerb heute gewinnt, Caro.
0: Ja, ich freue mich. Prost.
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0: 7:47 Uhr. Guten Morgen.
1: Guten Morgen.
0: Und auch am Wiesn-Wasen-Freitag hier vergesst ihr mir bitte unsere 1000 Euro jetzt nicht, nämlich einmal Rihanna mit Umbrella. Einzeln 500 Euro wert, unser Millennium-Hit. In Verbindung mit dem aktuellen von Alex Warren 1000 Euro für Kaufland. Läuft er in voller Länge, klingelt ihr durch, kann jederzeit passieren, immer morgens zwischen 5 und 10. Und kaum ausgesprochen klingelt es schon wieder. Guten Morgen.
1: Guten Morgen.
2: Ja, hallo.
0: Hallo, ja, wer ist denn da? Guten Morgen.
2: Michaela aus Wackenheim.
0: Hi.
2: Das Lied ist ja noch nicht kommen, deswegen.
0: Nee, ist es noch nicht. Das kann ich dir verraten. Das ist aber auch das Einzige, was ich verraten kann.
2: Okay.
0: Also du bleibst
2: wann
0: jetzt...
2: Kommt?
0: Ja, hätte ich jetzt auch versucht. Nö, verrate ich nicht, aber du machst ja alles richtig. Radio hören, Nummer ist auch richtig, haben wir gerade gecheckt. Wenn es passiert, hören wir uns hoffentlich nochmal und ich wünsche dir ganz viel Glück dabei.
2: Danke dir.
0: Wo bist
2: bis
0: du
2: später vielleicht.
0: Wo bist du zu Hause?
2: In Brackenheim.
0: In Brackenheim. Grüße nach Brackenheim, vielleicht bis später. Ja, mach's gut, ciao.

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22: Ich bin Franjo Bender. Guten Morgen. Eine Millionen-Kuh aus dem Raum Heilbronn wird heute der Prozess gemacht. Im August 2025 räumten die Täter in einer Bank in Güglingen knapp 80 Schließfächer aus. Der Schaden über 3 Millionen Euro. Bei den Ermittlungen stieß die Polizei auf eine junge Diebesbande, sechsköpfig von 18 bis 25, sowie ein Ex-Bankmitarbeiter. Einer davon muss sich heute vor dem Landgericht Heilbronn verantworten. Von der Beute fehlt bis heute jede Spur. Der Raub reiht sich ein in eine ganze Serie an filmreifen Banküberfällen der letzten Jahre, wie der 18 Millionen Lübecker Coup oder der sagenumwogene Einbruch in einer Gelsenkirchener Kreissparkasse. Franjo Bendeich, Radioton Heilbronn.
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23: Ich bin André Glatzel. Bundestag und Bundesrat sollen heute den Weg für günstigeres Tanken freimachen. Sie stimmen über den Tankrabatt der Bundesregierung ab. Ab dem 1. Oktober sollen Benzin und Diesel dann um 17 Cent pro Liter günstiger werden. So einen Rabatt hatte es im Mai und Juni schon einmal gegeben. Der Bundesrat soll außerdem das Go geben fürs antragslose Kindergeld. So sollen Eltern von Bürokratie entlastet werden. Weiteres Thema sind strengere Haftungsregeln für E-Scooter. Der Bundestag berät in einer Aktuellen Stunde über die Sicherheit und Kontrolle von KI-Systemen. Die Hitzewellen im Sommer haben die deutsche Wirtschaft 25 Milliarden Euro gekostet. Das zeigt eine Studie der Allianz. Bei Hitze sinkt demnach die Produktivität, etwa wegen längerer Pausen, mehr Krankentagen und schlechter Kühlung. In Italien gilt jetzt ein Burka-Verbot an Schulen. Außerdem hat die Regierung von Ministerpräsidentin Meloni eine Obergrenze für ausländische Schüler mit schlechten Sprachkenntnissen eingeführt. In Italien wird nächstes Jahr gewählt. Migration und Integration gelten dabei als Hauptthemen. Die deutsche Fußballnationalmannschaft hat im ersten Länderspiel unter Jürgen Klopp als neuem Bundestrainer unentschieden gespielt. 1:1 stand es am Ende gegen die Niederlande in der Nations League. Die DFB-Elf muss jetzt noch zweimal gegen Griechenland und einmal gegen Serbien ran.
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24: Mit Wetterfrau Madeleine Willers, die in ihrem Dirndl keine Luft mehr kriegt, oder
25: ja,
24: was?
25: Ja, in meinem Mieter hier.
24: Ah, bitteschön. Also, wie wird's heute?
25: Einen schönen guten Morgen. Ja, die Sonne zeigt sich heute in der Tonregion von ihrer besten Seite und sorgt zwischen Kraichgau und Ostalb für einen strahlend blauen Himmel. Ja, bis zu 12 Sonnenstunden sind auch möglich und die Tageshöchstwerte pendeln sich so um die 20-Grad-Marke ein. Und aktuell um kurz nach 8 Uhr messen wir in Löwenstein im Landkreis Heilbronn 7 Grad, in Künzelsau im Hohenlohe Kreis 6 und auf der Ostalb in Neresheim liegen wir bei rund 5 Grad. Also der Start ist weiterhin ziemlich frisch. Später wird es dafür aber richtig angenehm und deshalb auf jeden Fall die Sonnenbrille nicht vergessen.
24: Und wir schauen auf die Straßen.
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24: 3:08 starten wir mit Backnang, der B14 zwischen Backnang Mitte und Backnang West. Im dichten Verkehr knapp 10 Minuten Zeitverlust. Vorsicht auch auf der 81 Heilbronn Richtung Stuttgart zwischen Mundelsheim und Pleidesheim, defektes Fahrzeug. Und B19 Aalen Richtung Ging an der Brenz zwischen Heidenheim, Mergelstetten und Herbrechting West. Gerade bisschen Berufsverkehr, zum Glück nur 5 Minuten plus. Alles lest ihr nach auf radioton.de oder in unserer App. Und wir schauen noch auf die Blitzer, meldet ihr uns auch rein. 0800 50 65 3x0. In Neckarsulm in der Kanalstraße 50 erlaubt, meldet Radiotonhörer Benny, danke dir. Kupferzell am Rathaus, das ist eine 30er-Zone. Und in Elbang an der Jax, St. Georgstraße auch 30 erlaubt. Euch eine gute Fahrt, kommt sicher an.
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24: Ja, guten Morgen.
1: Guten Morgen.
24: Weißwurst-Frühstück liegt schon hinter uns. Ich gebe es jetzt mal offen zu. Ich glaube, der Fassanstich um kurz nach sieben war vielleicht nicht die beste Idee.
1: Aber
24: es gibt tatsächlich, ich weiß nicht, ob das wirklich stimmt, aber so Oktoberfest-Lizenzprodukte. Und wir haben uns jetzt hier so einen Oktoberfest-Ingwer-Shot 2026 ins Studio geholt. Ach,
2: genau mein Getränk,
24: muss
2: Leute.
24: Wenn man den aufmacht, so schön.
1: Oh, da riecht nach Weißwurst.
24: Also, wir leben heute ganz gesund, liebe Leute. Direkt versabbert. Aber
1: Ingwer-Shot. Soll man damit eigentlich auch anstoßen? Kann man das?
24: Ja, lecker. Ingwer-Shot fürs Immunsystem. Und wir schauen gleich mal auf den Cannstatter Wasen, der ja heute startet, zusammen mit Radioton-Nachrichtenfrau Sabrina Amon, die uns sagt, warum wir bei der Anreise dieses Jahr ein bisschen was beachten müssen. Um 11 nach 8, bleibt dran.
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0: Morgen.
1: Oder sollten wir lieber sagen, Prost!
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3: Ich hab das ganz genau gesehen, dass du dir schon wieder Bier nachgeschenkt hast, Maggis. Guten Morgen.
0: Ja. Der Anlass verpflichtete quasi.
3: Wir bereiten uns vor, auch auf den Cannstatter Wasen natürlich, der heute Nachmittag losgeht. Nachrichten, Frau Sabrina Ammann ist bei uns. Guten Morgen.
4: Guten Morgen.
3: Was müssen wir wissen?
4: Also den offiziellen Fassanstich, den hast du schon erwähnt. Genau, der ist um 16 Uhr, wird von Stuttgarts OB Nopper gemacht. Letztes Jahr hat er zwei Schläge dafür gebraucht. Es ging also recht schnell. Mhm. Denn erst wenn hier Bier fließt, darf auch die restliche Gastro auf dem Wasen starten. Ach. Die Fahrgeschäfte dagegen haben heute bereits ab 15 Uhr geöffnet. Ansonsten öffnet das Fest unter der Woche immer um 12 Uhr mittags, am Wochenende ab 11 Uhr. Schluss ist zwischen Sonntag und Donnerstag um 23 Uhr, freitags und samstags um Mitternacht.
3: Jetzt wird's Wochenende besonders voll, das ist klar, aber wann besonders, Sabsi?
4: Vor allem am Samstag, 3. Oktober. Ist ein Feiertag, allerdings am Samstag. Trotzdem wird da mit den meisten Menschen gerechnet. Und da häufig immer so ab 16 Uhr. Da wird es dann richtig voll. Mhm. Für Familien lohnt es sich am 30.09. und 7.10. am meisten. Da gibt es nämlich ermäßigte Preise.
3: Auch Rabatte aufs Bier?
4: Im Gegenteil.
3: Okay.
4: Also die Maß Bier wird auch in diesem Jahr etwas teurer. Die Rede ist von etwas über 15 Euro pro Liter Bier. In einigen Zelten, nicht in allen. Und das vielleicht noch als Info, nicht nur in den Festzelten, auch sonst kann immer mehr mit Karte bezahlt werden. Ansonsten gibt es mehrere Geldautomaten auf dem Platz.
3: Das freut vor allem die Beschicker. Jetzt wird die Anreise aber nicht für jeden entspannt, Sabrina.
4: Für die Zugfahrer nämlich nicht. Zwischen Heilbronn und Bietigheim fährt von heute Abend 21 Uhr bis Sonntag, 4. Oktober keine Bahn. Das sind die Linien MEX 12 und 18 sowie der Regionalexpress RE8. Die entfallen nämlich komplett. Es gibt Ersatzbusse für den MEX von Heilbronn nach Bietigheim und Schnellbusse, die zwischen Heilbronn und Ludwigsburg pendeln werden. Weiter geht es mit den regulären S-Bahn-Linien dann zum Wasen. Ja, also das klingt nicht so entspannt.
3: Das ist wieder ein tolles Timing. Vielen Dank, Sabrina. Betrifft dann auch die Fußballfans, die am Samstag zum Spiel des SGV Heilbronn-Freiberg gegen die Stuttgarter Kickers kommen wollen ins Heilbronner Frankenstadion. Also da auch an die rechtzeitige Anreise denken.
4: Ja, da wird es wenige Parkplätze geben, schätze ich mal.
3: Dankeschön.
4: Gerne.
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0: 8 an eurem Freitag.
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0: Unsere Themenwoche. Wir sprechen über eine grüne, zukunftsfähige und unabhängige Art, Strom ins eigene Haus zu bringen. Und ihr seid natürlich auch dabei mit euren Fragen rund ums Thema Solar. Ernst aus Steinheim an der Mur hat sich unter anderem bei uns gemeldet.
2: Ja, ich habe hier einen Pferdehof, also einen Reiterhof. Der wurde 1945 vom Blitz getroffen, also das Gebäude. Wir haben schon so oft gesagt, mach doch Solar drauf. Und dann sage ich, ich traue mich dieses nicht zu machen, weil ich Angst habe, wegen schlechtem Wetter, wegen Blitzschlag. Jetzt wollen die wissen, ist das Dach gefährdet?
0: Also, Stichwort Blitzschlag bei Solaranlagen. Da hat Herr Vogel von Rhein-Neckar Solar natürlich auch eine Antwort drauf.
3: Also, bei einer PV-Anlage wird natürlich auch ein sogenannter Potenzialausgleich bzw. ein Blitzableiter mitgelegt. Selbst wenn vorher kein Blitzableiter vorhanden war, ist dann danach mit der Solaranlage immer ein Blitzableiter vorhanden. Also das ist auch gesetzlich so vorgeschrieben. Also es wäre kein Problem, das Haus mit Photovoltaikmodulen zu belegen.
0: Marco Vogel von Rhein-Neckar Solar also übernimmt nicht nur die Stromkosten, hält tatsächlich auch Blitze fern. Wusste ich bisher auch noch nicht. Alle Infos findet ihr auch auf radioton.de. Und ihr könnt auch noch weiter eure Fragen zum Thema stellen. Marco Vogel antwortet dann auch drauf 0800 50 65 3x die 0 oder ihr schickt eine Mail an studio@radioton.de.
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13: Ich bin Maxi Schwab. Guten Morgen. Oktoberfestzeit in der Tonregion. Auch zwischen Kraichgau und Ostalb stehen jetzt wieder einige Feste mit Dirndl, Lederhosen und Festzeltmusik an. Zünftig los geht's schon heute Abend in Neckarsulm-Dahlenfeld. Auch in Bülertan im Kreis Schwäbisch Hall gibt's am Wochenende ein Oktoberfest. In Wertheim läuft vom 2. bis 11. Oktober die Michaelsmesse inklusive Oktoberfestparty am 2. Oktober. Am 9. und 10. Oktober wird in Zutzenhausen im Rhein-Neckar-Kreis gezuzelt. Und vom 3. bis zum 16. Oktober darf in der Festhalle Bietigheim fleißig Maß getrunken werden. Maxi Schwab, Radio Thun.
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14: Ich bin André Glatzel. Bundestag und Bundesrat sollen heute den Weg für günstigeres Tanken freimachen. Sie stimmen über den Tankrabatt der Bundesregierung ab. Ab dem 1. Oktober sollen Benzin und Diesel dann um 17 Cent pro Liter günstiger werden. So einen Rabatt hatte es im Mai und Juni schon einmal gegeben. Der Bundesrat soll außerdem das Go geben fürs antragslose Kindergeld. So sollen Eltern von Bürokratie entlastet werden. Weiteres Thema sind strengere Haftungsregeln für E-Scooter. Der Bundestag berät in einer Aktuellen Stunde über die Sicherheit und Kontrolle von KI-Systemen. Die Hitzewellen im Sommer haben die deutsche Wirtschaft 25 Milliarden Euro gekostet. Das zeigt eine Studie der Allianz. Bei Hitze sinkt demnach die Produktivität, etwa wegen längerer Pausen, mehr Krankentagen und schlechter Kühlung. In Italien gilt jetzt ein Burka-Verbot an Schulen. Außerdem hat die Regierung von Ministerpräsidentin Meloni eine Obergrenze für ausländische Schüler mit schlechten Sprachkenntnissen eingeführt. In Italien wird nächstes Jahr gewählt. Migration und Integration gelten dabei als Hauptthemen. Die deutsche Fußballnationalmannschaft hat im ersten Länderspiel unter Jürgen Klopp als neuem Bundestrainer unentschieden gespielt. 1:1 stand es am Ende gegen die Niederlande in der Nations League. Die DFB-Elf muss jetzt noch zweimal gegen Griechenland und einmal gegen Serbien ran.
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15: Mit Wetterfrau Madeline Willers, guten Morgen in die Thun-Region. Der Blick aus dem Büro- oder Autofenster dürfte heute für gute Laune sorgen, denn der Freitag bringt uns zwischen Kraichgau und Ostalb Sonne pur. Bei einem strahlend blauen Himmel sind bis zu 12 Sonnenstunden möglich und die Tageshöchstwerte liegen zwischen 19 bis 21 Grad. Der Radio Thun 3-Tage-Wettertrend. Morgen geht es genauso sonnig weiter und die Temperaturen steigen. steigen auf bis zu 25 Grad. Am Sonntag und zum Start in die neue Woche wird es sogar noch wärmer, vor allem in Richtung Kraichgau. Da kratzen wir wieder an der 30-Grad-Marke. Ja, also beste Aussichten für ein spätsommerliches Wochenende.
7: Und wir schauen auf die Straßen in 12 Sekunden.
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11: 8:45, relativ entspannter Freitag auf den Straßen. B14 zwischen der Anschlussstelle Backnang Mitte und Backnang West haben wir aber dichten Verkehr, knapp 10 Minuten Zeitverlust. Vorsicht auch auf der A6 Heilbronn Richtung Mannheim, zwischen Heilbronn unter Eisesheim und Bad Rappenau, ein Metallteil auf dem Standstreifen. Auf die 81 Heilbronn Richtung Würzburg zwischen Tauberbischofsheim und Gerchsheim, defektes Fahrzeug. Und noch eins, Heilbronn Richtung Stuttgart zwischen Mundelsheim und Pleidelsheim auf der 81. Da steht auch noch eins. B19 gingen an der Brenz Richtung Aalen, ploppt hier noch auf zwischen Herbrechting-West und Heidenheim-Mergelstetten im dichten Verkehr. Aktuell 7 Minuten, die es länger dauert. Und ihr meldet uns Staus und Blitzer kostenlos durch 0850 65 3x0. Dürren-Zimmern Richtung Northeim vorm festen Blitzer blitzt aus einem grauen Bus raus, aktuell in der 70er-Zone. Danke Claudi und Nick fürs Durchmelden. Neckarsulm, die Kanalstraße in der 50er-Zone, meldet Benny Einrein. Und in Böckingen in der Hauptstraße in der 30er-Zone steht auch noch einer. Euch eine gute Fahrt und kommt sicher an.
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2: So, und Prost, hallo. Es ist nicht ganz normal heute Freitag hier bei Radio Ton.
3: Echt? Nicht? Klingt das nicht immer so?
2: Ja, wir freuen uns auf den Cannstatter Vasen, ja. Aber und fragen uns auch, wer gewinnt denn den goldenen Radioton-Maßkrug? Das kämpfen der Megis und ich heute quasi aus an unserem Wiesenvasen-Freitag mit den Wiesenvasen-Wettbewerben.
3: Ja, das sind quasi irgendwelche Studiospiele, die wir thematisch an den Vasen angepasst haben.
2: Ja, drei Spiele gibt's. Das erste hat der Megis heute Morgen schon gewonnen.
3: Ja, lief nicht schlecht vorhin. Heißt ja quasi, ich habe jetzt schon mehr oder weniger Matchball.
2: Ja.
3: Mit dem Spiel Nummer 2, das nennt sich der tickende Fassanstich.
2: Oh.
3: Wir sagen abwechselnd Begriffe einer bestimmten Kategorie. Also zum Beispiel, wenn es jetzt die Kategorie Obst wäre, sage ich Apfel, dann sagst du
4: Birne,
3: dann sage ich Zwetschge. Wir schieben uns den Ball also quasi immer hin und her.
2: Mhm.
3: Irgendwann, es läuft hier im Hintergrund so ein Countdown, brüllt hier einer.
5: Oh, zapf dich!
3: Und wenn das quasi ist, während du jetzt gerade Banane sagst, ja, dann hast du verloren. Also,
2: ach so.
3: Also wir schieben uns quasi die Bombe immer hin und her.
2: Okay.
3: Und bei dem das Fass platzt oder angestochen wird,
2: der hat verloren. Ach Gott, oh, das ist jetzt aber aufregend. Okay.
3: Ja. Und die Kategorie nennt sich Dinge, die es im Festzelt gibt.
2: Okay, bist du bereit?
3: Ich bin bereit.
2: Okay, los geht's.
3: Bierbank.
2: Bühne.
3: Blaskapelle.
2: Kellner.
3: Feiernde Menschen.
2: Käsespätzle.
3: Bierkrug.
2: Ah, Lautsprecher.
3: Eine Putzfrau.
2: Die Bar.
3: Einen Wirt.
2: Den Boden.
3: Messer und Gabel.
2: Die Girlanden.
5: Oh, nein!
2: Ja, warst du dir ein bisschen zu sicher, Megis?
3: Ja, Matchball vergeben. Ja. Aber ist ja gut für die Spannung. Wir haben ja noch ein Spiel und da entscheidet sich dann quasi, wer den Wiesenbasen-Wettbewerb gewinnt.
2: Souverän habe ich mich doch geschlagen, oder? Guten Morgen.
3: Herzlichen Dank.

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0: Millennium-Hit von Coldplay. Freitagmorgen, guten Morgen.
1: Guten Morgen.
0: Radio Ton, Caro und der Mac ist eure Morningshow. Und wir sind bei euch, während ihr euch gerade über die blöde Kaffeemaschine in der Büroküche ärgert.
1: Ja, und auch, wenn ihr euch gerade über die dritte rote Ampel ärgert.
0: Ja, ich schlage vor, wir ärgern uns jetzt alle um 10% weniger und drehen das Radio dafür 10% lauter. Ist das ein Deal?
1: Das ist ein guter Plan,
0: ja. Die beste aktuelle Musik. Hurts and Purple Disco Machine, Wonderful Life. Guten Morgen.
1: Guten Morgen.

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0: Es ist 9 Uhr.
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2: Ich bin Maxi Schwab. Guten Morgen. Wiesen und Wasen können sich beim Thema Sicherheit ein Beispiel am Heilbronner Weindorf nehmen. Rund 245.000 Menschen waren in den 10 Tagen bis zum letzten Wochenende dabei und die Polizei, die spricht jetzt abschließend von einem weitgehend friedlichen Verlauf. Insgesamt registrierte sie nur 6 Straftaten, darunter 2 Körperverletzungen und eine Sachbeschädigung. Dazu kamen noch Gewahrsamnahmen und Platzverweise. Um die Sicherheit zu gewährleisten, war die Polizei täglich mit Kontroll- und Präsenzstreifen auf dem Gelände unterwegs, unterstützt von benachbarten Revieren. Maxi Schwab, Radio Ton, Heilbronn.
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4: Ich bin André Glatzel. Der Tankrabatt soll heute die letzten beiden Hürden nehmen. Bundestag und Bundesrat entscheiden über das Gesetz. Wenn beide grünes Licht geben, kann der Tankrabatt zum 1. Oktober in Kraft treten. Bis Ende Dezember sollen die Steuern auf Benzin und Diesel um 17 Cent je Liter sinken. Außerdem haben Bundestag und Bundesrat noch viele andere Themen auf dem Zettel. Unter anderem soll der Rat sein Go für das antragslose Kindergeld geben. So sollen Eltern von Bürokratie entlastet werden. Im Bundestag wird außerdem erstmals über die Einführung einer Frühstartrente beraten. Die Berliner Linke will heute auf einem Parteitag darüber abstimmen, ob sie die Grünen und die SPD zu Sondierungsgesprächen einlädt. Die Berliner SPD ist grundsätzlich dazu bereit. Außerhalb von Berlin sehen Vertreter von Grünen und SPD ein Bündnis mit den Linken kritisch. In etwa 100 Städten in Deutschland wollen Schüler heute gegen eine mögliche Wehrpflicht demonstrieren. Das neue Wehrdienstgesetz sieht eine verpflichtende Musterung und eine mögliche Wiedereinführung der Wehrpflicht vor, sollten sich nicht genügend Freiwillige finden. Unentschieden für Jürgen Klopp bei seiner Premiere als neuer Fußball-Bundestrainer. 1:1 stand es am Ende im Nations League-Spiel der deutschen Nationalmannschaft gegen die Niederlande. Lange hatte Deutschland geführt, der Ausgleich fiel erst in der Nachspielzeit.
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17: Mit Wetterfrau Madeline Villas.
24: Guten Morgen in die Tonregion. Der Freitag zeigt sich heute von seiner sonnigsten Seite zwischen Kraichgau und Ostalb. Erwartet uns ein strahlend blauer Himmel mit bis zu 12 Sonnenstunden. Ja, und bis zum Nachmittag steigen die Temperaturen auf Werte um die 20 Grad Marke. Und aktuell um kurz nach 9 Uhr messen wir in Untergruppenbach im Landkreis Heilbronn 7 Grad, in Weigersheim im Main-Tauber-Kreis 6 Grad und in Heidenheim auf der Ostalb. Deshalb liegen wir ebenfalls bei 6 Grad. Also noch ist es frisch, aber die Sonne, die arbeitet bereits fleißig daran, das zu ändern.
17: Sehr gut. Wir schauen auf die Straßen. Danke dir.
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17: 3:09 B39. Meinhard Richtung Heilbronn. Zwischen Weinsberg-Elhofen und Weinsberg-Weißenhof haben wir gerade im dichten Verkehr 6 Minuten Zeitverlust. Restlichen Berufsverkehr lest ihr auch bequem nach auf radioton.de oder in der App. Vorsicht auf der 81, Heilbronn Richtung Würzburg, zwischen Tauberbischofsheim und Gerchsheim, defektes Fahrzeug. Dann die B29, Aalen Richtung Stuttgart, zwischen Gewerbegebiet West und Möcklingen Ost, ein Metallteil auf der linken Spur. Und Blitzer stehen einmal in Dürrenzimmer in Richtung Nordheim fahrend, und zwar vor dem festen Blitzer. Da blitzt es aus einem grauen Bus raus in der 70er-Zone. Neckarsulm, die Kanalstraße, es blitzt bei 50 und in Kupferzell am Rathaus steht einer in der 30er-Zone. Blitzer meldet ihr auch jederzeit kostenlos durch 0800 50 65 dreimal die 0 per Telefon oder WhatsApp, gern auch Sprachnachricht. Gute Fahrt!
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25: So, mal kurz die Maß auf den Tisch geklopft.
17: Es ist nur eine halbe. Prost. Und wir feiern heute und gucken auch mal, was in der Turnregion so los ist. Denn es wird nicht nur in Bad Cannstatt gefeiert ab heute. Was wir noch erleben können, das weiß Radio-Ton-Kollege Patrick Berger um 8:50. Bleibt dran.
25: Guten Morgen.
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2: Ja, ich dachte, wir müssen jetzt nochmal anstoßen. Na, Guten Morgen. Ja, sehr schön. Caro und der Maggie ist eure Morningshow bei Radio Ton und bei uns ist jetzt auch Kollege Patrick Berger. Auch guten Morgen. Wir feiern heute nicht nur hier im Studio, auch an ganz vielen anderen Orten zwischen Kraichgau und Ostalb und auch nicht nur auf dem Cannstatter Basen. Du hast da mal ein bisschen was zusammengesucht.
3: Das stimmt. In Lauda Königshofen, da geht's nämlich in den Endspurt mit der Königshöfer Messe jetzt am Wochenende. Kann auf jeden Fall auch gut gefeiert und gefahren werden auf den ein oder anderen Achterbahnen und Fahrgeschäften. Oktoberfeste gibt's unter anderem in Neckarsulm-Dahnfeld, in Ahlen-Dewangen oder auch in Bülertan im Kreis Schwäbisch Hall.
2: So, wir kommen aus dem Feiern einfach gar nicht mehr raus. Aber das liegt natürlich auch an den ganzen Ehrenamtlichen.
3: Ja, muss man auch mal sagen. Die spielen gerade auch bei den vielen kleineren Festen bei uns eine ziemlich große Rolle. Mhm. Auch in Brackenheim-Meimsheim ist dieses Wochenende Dorffest bei ja wirklich tollem Wetter. Ja. Und Brackenheims Bürgermeister Thomas Chassar, der freut sich auch, dass wieder mal so viele Vereine dabei sind.
4: Vom TSV Meimsheim über die Feuerwehr, Bunde, Landfrauen etc. Alle Vereine in Meimsheim werden sich beteiligen und das Ehrenamt ist wieder ganz toll im Vordergrund und gerade auch in Meimsheim sind diese Dorffeste total prägend.
3: Also auch da wird morgen und übermorgen groß gefeiert.
2: Also egal, wo ihr seid zwischen Kraichgau und Ostalb, irgendein Festle ist dieses Wochenende überall und wir machen schon mal Stimmung. Guten Morgen.
3: Guten Morgen.
2: Und Prost. 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
0: Ja, 20 nach 9 haben wir es und ihr habt uns die Woche auch fleißig eure Fragen dazu geschickt an Rhein-Neckar Solar. Eine, die ja ein bisschen typisch deutsch ist, aber klar, müssen wir auch beantworten, kommt von Bea aus Mudau. Denn wie ist es um Auflagen von Nachbarn bestellt, will sie wissen. Bei zum Beispiel den Solarzäunen können Nachbarn da Widerspruch einlegen. Marco Vogel von Rhein-Neckar Solar haben wir das gefragt.
2: Ja, also bei Solarzäunen verhält sich das so, dass es je nach Wohngebiet unterschiedlich ist. Zum Nachbargrundstück hin zählt es als normaler Sichtschutzzaun. Das heißt, wenn ich einen Sichtschutzzaun machen darf, dann darf ich auch einen PV-Zaun machen. Von der Höhe her, da würde ich im Notfall einfach mal bei der Gemeinde anfragen.
0: Jetzt ist die große Frage natürlich, muss ich mich da als Kunde selbst drum kümmern?
2: Alle Themen, sowohl nachbarschaftliche Zustimmungen, falls notwendig, Denkmalamt, falls notwendig, alle Genehmigungen, alles, was man braucht für eine Photovoltaikanlage, erledigen wir. Wir kommen unverbindlich vor Ort, beraten unverbindlich und kostenfrei, schauen uns die Gegebenheiten vor Ort an und klären dann für den Kunde alles, was es zu klären gibt. Also der Kunde bekommt von uns ein rundum sorglos Paket. Wir holen alle Genehmigungen ein.
0: Sehr gut zu wissen, finde ich zumindest. Also Rhein-Neckar Solar, falls ihr noch Fragen habt, zum Beispiel an Geschäftsführer Marco Vogel, dann gern her damit 0800 50 65 und dreimal die 0. Oder ihr schickt uns eine Mail an studio@radioton.de und auf radioton.de gibt es auch nochmal alle Infos für euch.
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21: Es ist 9:30 Uhr. 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
22: Ich bin Maxi Schwab. Guten Morgen. Oktoberfestzeit in der Tonregion. Auch zwischen Kraichgau und Ostalb stehen jetzt wieder einige Feste mit Dirndl, Lederhosen und Festzeltmusik an. zünftig los geht's schon heute Abend in der Kasum Dahlenfeld. Auch in Bühlertan im Kreis Schwäbisch Hall gibt's am Wochenende ein Oktoberfest. In Wertheim läuft vom 2. bis 11. Oktober die Michaelsmesse inklusive Oktoberfestparty am 2. Oktober. Am 9. und 10. Oktober wird in Zuzenhausen im Rhein-Neckar-Kreis gezuzelt. Und vom 3. bis zum 16. Oktober darf in der Festhalle Bietigheim fleißig Maß getrunken werden. Maxi Schwab, Radio Thun.
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0: Ich bin André Glatzel. Der Tankrabatt soll heute die letzten beiden Hürden nehmen. Bundestag und Bundesrat entscheiden über das Gesetz. Wenn beide grünes Licht geben, kann der Tankrabatt zum 1. Oktober in Kraft treten. Bis Ende Dezember sollen die Steuern auf Benzin und Diesel um 17 Cent je Liter sinken. Außerdem haben Bundestag und Bundesrat noch viele andere Themen auf dem Zettel. Unter anderem soll der Rat sein Go für das antragslose Kindergeld geben. So sollen Eltern von Bürokratie entlastet werden. Im Bundestag wird außerdem erstmals über die Einführung einer Frühstartrente beraten. Die Berliner Linke will heute auf einem Parteitag darüber abstimmen, ob sie die Grünen und die SPD zu Sondierungsgesprächen einlädt. Die Berliner SPD ist grundsätzlich dazu bereit. Außerhalb von Berlin sehen Vertreter von Grünen und SPD ein Bündnis mit den Linken kritisch. In etwa 100 Städten in Deutschland wollen Schüler heute gegen eine mögliche Wehrpflicht demonstrieren. Das neue Wehrdienstgesetz sieht eine verpflichtende Musterung und eine mögliche Wiedereinführung der Wehrpflicht vor, sollten sich nicht genügend Freiwillige finden. Unentschieden für Jürgen Klopp bei seiner Premiere als neuer Fußball-Bundestrainer. 1:1 stand es am Ende im Nations League-Spiel der deutschen Nationalmannschaft gegen die Niederlande. Lange hatte Deutschland geführt, der Ausgleich fiel erst in der Nachspielzeit.
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18: Einen schönen guten Morgen. Bei diesem Wetter ist die Vorfreude aufs Wochenende noch größer, denn zwischen Kraichgau und Ostalb scheint die Sonne nahezu ungestört. Bis zu 12 Sonnenstunden sind nämlich heute möglich und bis zum Nachmittag erreichen wir Höchstwerte um die 20 Grad Marke. Ja, der Radio Thun 3 Tage Wettertrend. Morgen erwartet uns weiterhin Sonne pur bei bis zu 25 Grad. Am Sonntag steigen die Temperaturen noch einmal an und vor allem in Richtung Kraichgau kratzen wir an der 30-Grad-Marke. Auch zum Start in die neue Woche bleibt es sonnig und spätsommerlich warm. Also die nächsten Tage laden auf jeden Fall dazu ein, noch einmal möglichst viel Zeit draußen zu verbringen.
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24: 4,5 Zehn mit guten Nachrichten. Nicht viel los auf den Straßen, keine größeren Staus aktuell, falls ihr was gesehen habt. Staus oder Blitzer dann gern durchklingeln, immer kostenlos 0800. 150, 65, 3x die 0 oder schickt eine WhatsApp, gerne auch eine Sprachnachricht. Blitzer steht in Dürrenzimmern Richtung Northeim, vorm festen Blitzer außen im grauen Bus raus in der 70er-Zone. Neckarsulm, die Kanalstraße 50 erlaubt und Radiotonhörerin Gabi meldet einen in Kupferzell am Rathaus in der 30er-Zone.

0: Ich hab noch Brezel im Mund, ich kann auch nicht. Guten Morgen. Passiert.
1: Guten Morgen.
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3: Oh, ist das schön heute, oder?
0: Ja, es gibt schlechtere Tage.
3: Schon Weißwurst-Frühstück gehabt und jetzt geht's in alles entscheidende Finale. So viel habe ich noch nicht getrunken. Es geht ins alles entscheidende Finale. Weil den ganzen Morgen treten der Megis und ich schon in den Wiesen-Wasen-Wettbewerben gegeneinander an. Es steht 1:1 und jetzt, wie gesagt, das entscheidende letzte Spiel.
0: Und zwar nennt sich das Finalspiel der blinde Zapfhahn. Also jeder bekommt dabei einen Maßkrug, aber ich habe deinen und du hast meinen. Ich fülle dann mit einer Kanne Wasser in deinen Maßkrug. Du schaust mir dabei aber nicht zu, sondern hörst nur hin und sagst dann irgendwann Stopp. Aha. Und zwar versuchst du das genau dann zu machen, wenn das Wasser genau beim Eichstrich ist.
3: Blind?
0: Ja, blind. Okay. Dann drehen wir das Spiel um. Du füllst meinen Krug und ich sag Stopp. Mhm. Und wer es schafft, dann näher beim Eichstrich zu sein, der gewinnt die Wiesen-Wasen-Wettbewerbe und damit dann auch den goldenen Radioton-Maßkrug. Bitte, dann geh doch mal zur Spielwiese rüber.
3: So, ich bin jetzt auf der Spielwiese gelandet. Hallo, hört ihr mich? So, na gut.
0: Ich drehe mich weg,
3: du musst dich wegdrehen.
0: Ja.
3: Dann fange ich jetzt mal an, hier was reinzufüllen und du sagst dann einfach Stopp.
0: Ich sag Stopp.
3: Los geht's.
0: Warte, warte, warte. Das ist ganz schön schnell, oder?
3: Musst du entscheiden.
0: Stopp.
3: Dann darfst du dich jetzt einmal umdrehen.
0: Auch ja gar nicht so schlecht. Ich würde mal. Ungefähr halb voll ist das Glas.
3: Wäre schon noch so 4 Finger breit Platz
0: gewesen. 4 Finger breit.
3: So.
0: Na gut, musst du erstmal besser machen.
3: Gut, ja.
0: Ja, wir drehen einmal den Spieß um.
3: So, ich bin wieder an meinem alten Platz. Hallo.
0: Achtung, und geht los.
3: Boah, das ist richtig schwierig, ne?
0: Mhm.
3: Ich. Oh Gott. Jetzt läuft's über. Stopp.
0: Und ich würde fast behaupten, das ist schon gut voll. Das sind im Moment, lass mich mal gucken, wie viele Finger noch bis zum Eichstrich. Das sind nicht mal 2 Finger, das war schon sehr stark. Du weißt, was das bedeutet, ne?
3: Du weißt, dass ich jetzt den goldenen Radio-Ton-Maßkrug bekomme. 2:1 für mich.
0: Siegerehrung machen wir gleich, oder?
3: Okay, machen wir gleich. Aber ich freue mich schon. Dankeschön.
0: Ja, in 2 Songs. Bis gleich.
3: Prost.
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3: Ja, und vor der Siegerehrung machen wir jetzt noch ein bisschen Wiesen-Wasen-Stimmung, oder?
0: Na bitte.
3: Der darf doch wohl nicht fehlen. Die Spider-Murphy.

ist bei der Murphy Bang Skandal im Sperrbezirk. Das ist unser Wiesenwaden-Freitag heute bei Radio Ton. Das heißt, wir freuen uns auf den Start vom Cannstatter Wasen in Stuttgart heute Nachmittag. Die Wiesen läuft ja auch schon eine Weile und feiern heute ein bisschen zusammen. Schönen guten Morgen. Schön, dass ihr dabei seid.

0: so, weil wir es heute noch nicht oft genug gesagt haben. Prost!
1: Prost! Prost!
0: Und guten Morgen!
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0: Ja, Caro und der Megis, eure Morningshow. Und Vormittagskollege Patrick Berger hat sich auch schon reingeschlichen.
3: Ja.
0: Na, wir hatten ja gerade Finale von unseren Wiesen-Wasen-Wettbewerben. Und ich weiß, er verliert sehr ungern.
3: Ja, aber ich gebe mich dann doch fair geschlagen, wenn es soweit ist.
0: Also 2:1 am Ende.
3: Habe ich hier so einen kleinen Pokal, guck mal, habe ich gestern gebastelt. Der goldene Radio Thun Maßkrug. Ich hätte ihn gerne auf meinem Schreibtisch gehabt, jetzt war der zu dir.
0: Caro, Dankeschön.
1: Super gemacht.
0: So, Patrick, du musst jetzt hier gleich übernehmen.
1: Ja, ihr müsst doch aufräumen, würde ich sagen.
0: Wir müssen jetzt mal die ganzen leeren Bierflaschen hier aus dem Weg räumen. Ja. Megis, kannst du mal ein bisschen durchfegen hier noch? Also,
3: Wurstsitzen von der Weißwurst noch.
1: Ja, bitte.
0: Die Reste vom süßen Senf. Es geht natürlich jetzt weiter mit dem Wiesen-Wasen-Freitag. Patrick, die Stimmung bricht bei dir am Vormittag nicht ab.
1: Da geht's genauso weiter. Wir gucken auch mal ein bisschen nochmal in die Tonregion. Was geht da eigentlich alles ab? Gleich zum Beispiel direkt nach 10 mit dem Musikverein Neckarsulm-Dahnenfeld.
0: Guck mal, wir freuen uns schon, sagen guten Morgen und Prost.
3: Prost.
0: Danke fürs Einschalten.
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23: Ich bin André Glatzel. Bundestag und Bundesrat sollen heute den Weg für günstigeres Tanken freimachen. Sie stimmen über den Tankrabatt der Bundesregierung ab. Ab dem 1. Oktober sollen Benzin und Diesel dann um 17 Cent pro Liter günstiger werden. So einen Rabatt hatte es im Mai und Juni schon einmal gegeben. Der Bundesrat soll außerdem das Go geben fürs antragslose Kindergeld. So sollen Eltern von Bürokratie entlastet werden. Weiteres Thema sind strengere Haftungsregeln für E-Scooter. Der Bundestag berät in einer Aktuellen Stunde über die Sicherheit und Kontrolle von KI-Systemen. Nach ihrem Sieg bei der Abgeordnetenhauswahl kommt die Berliner Linke heute zu einem Parteitag zusammen. Es soll über Sondierungsgespräche mit Grünen und SPD entschieden werden. Von beiden Seiten kommt aktuell Kritik an der Linken. Unter anderem sind die Pläne für Enteignungen großer Wohnungskonzerne umstritten. Die anhaltenden Verbalattacken von US-Präsident Trump auf Kanada haben jetzt Folgen für den Stadtplan von Ottawa. In der kanadischen Hauptstadt soll die Trump Avenue verschwinden. Das hat der Stadtrat jetzt beschlossen. Trump hatte im Handelsstreit unter anderem den Lake Ontario in Lake America umbenannt. Israels Ministerpräsident Netanyahu hat den Angriff auf den Iran vor der UN-Vollversammlung verteidigt. Das sei eine der einfachsten Entscheidungen gewesen, die er je habe treffen müssen, sagte er. Bei seiner Rede verließen Dutzende Delegierte aus Protest den Saal.
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1: Aktuell gibt's bei uns klaren Himmel und ruhige Verhältnisse. In Fehlebach liegen die Temperaturen gerade bei 10 Grad, in Öhringen bei 10 Grad und in Rosengarten bei 7 Grad. Im Tagesverlauf steigt das noch spürbar an. Heute Nacht gehen die Werte bei uns wieder zurück und morgen wird's deutlich wärmer mit meist sonnigem Wetter und nur lockeren Wolken.
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2: Vorsicht auf der A7 Fulda Richtung Ulm zwischen Würzburg-Estenfeld und dem Kreuz Biebelried. Da läuft eine Tagesbaustelle und es sind Baustellenfahrzeuge unterwegs. Auch auf der A3 Frankfurt Richtung Würzburg zwischen Wertheim-Lenkfurt und Helmstadt steht ein defektes Fahrzeug. Auf der B290 Aalen Richtung Crailsheim zwischen Crailsheim und der Crailsheim-Nordwest-Umgehung ist dichter Verkehr. Da braucht ihr mindestens 5 Minuten länger. Und in Backnang auf der B14 zwischen Backnang-Mitte und Backnang-West läuft's ebenfalls zäh. Auch hier braucht ihr mindestens 5 Minuten länger. Noch mehr Verkehr ausführlich zum Nachlesen findet ihr auf radioton.de und in unserer App.
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0: Ram Radioton bei der Arbeit mit Patrick Berger. Alles ein bisschen anders heute bei uns.
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0: Ja, nicht nur bei uns bei Radio Ton, sondern in der ganzen Tonregion. Wird ja wieder angezapft heute, kann man sagen. Auch in Neckarsulm-Dahnfeld wird gefeiert. Florian Krämer ist der erste Vorsitzende vom Musikverein Dahnfeld. Hi.
2: Guten Tag.
0: Was bedeutet denn für euch euer Oktoberfest?
2: Das bedeutet uns viel. Wir sind natürlich ein Musikverein und das Oktoberfest, das sieht man ja auch bei den großen Festen, sei es jetzt in Stuttgart oder München, das bringt ja auch viele Leute zur Blasmusik, ja, die das vielleicht sonst unter dem Jahr nicht machen. Und das ist für uns toll. Wir machen gerne stimmungsvolle Blasmusik das ganze Jahr über. Bei den Oktoberfesten, da findet das Ganze seinen Höhepunkt. Ja. Alle kommen in Tracht und in Dirndl und haben einfach einen tollen Abend zusammen bei der Musik, die wir sowieso sehr gerne machen.
0: Das heißt, ihr platzt da auch bei eurer Halle aus allen Nähten?
2: So ist es. Wir sind auch für den heutigen Freitag schon ausverkauft, für den morgigen Samstag. Wir machen das an zwei Abenden, gibt es noch Tickets, wer noch Interesse hat. Aber so ist es tatsächlich, wir sind da immer genau an der Grenze, die wir in die Halle reinbringen dürfen. Und das macht dann auch auf der Bühne ganz viel Spaß, ne? Wenn die Leute dann tatsächlich oft schon ab dem ersten oder zweiten Stück auf den Bänken stehen und die auch nicht mehr verlassen bis zum Ende des Abends.
0: Ja, so soll es sein. Danke dir, viel Spaß beim Feiern euch in Neckarsulm-Dahnfeld.

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25: Aktuell gibt's bei uns klaren Himmel und ruhige Verhältnisse. In Fehlebach liegen die Temperaturen gerade bei 10 Grad, in Öhringen bei 10 Grad und in Rosengarten bei 7 Grad. Im Tagesverlauf steigt das noch spürbar an. Heute Nacht gehen die Werte bei uns wieder zurück und morgen wird's deutlich wärmer mit meist sonnigem Wetter und nur lockeren Wolken.
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0: Vorsicht auf der A81 Heilbronn Richtung Stuttgart zwischen Ilsfeld und Mundelsheim. Dort steht ein defektes Fahrzeug. Auch auf der A7 Würzburg Richtung Ulm zwischen Dinkelsbühl-Fichtenau und Ellwangen müsst ihr mit einem defekten Fahrzeug rechnen. Und auf der A3 Frankfurt Richtung Würzburg zwischen Wertheim-Lenkfurt und Helmstadt gibt es ebenfalls ein defektes Fahrzeug. Im Kreis Ludwigsburg ist die L1038 zwischen Krautlose und Benningen am Neckar gesperrt. Wegen einer Unfallaufnahme ist die Brücke dort vorübergehend dicht. Noch mehr Verkehr, ausführlich zum Nachlesen, findet ihr auf radioton.de und in unserer App.
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1: Und zu Themenwoche auch mit Antworten rund um eure Fragen rund um Solarenergie, Photovoltaik etc. pp. Marco Vogel von der Rhein-Neckar-Solar aus Gemmingen, der hat nämlich Antworten drauf. Und Johannes aus Obereisesheim hat zum Beispiel eine Frage.
2: Hallo, ich habe eine Frage. Würde sich auch eine Solaranlage von einer Wohnung, von einem Mehrfamilienhaus lohnen?
1: Ja, die Frage war natürlich mal weitergegeben an Marco Vogel. Also wie schaut's denn aus mit Solar bei Mehrfamilienhäusern?
3: Ja, bei einem Mehrfamilienhaus ist es so, da kommt es darauf an, ob das Mietwohnungen oder Eigentumswohnungen sind. Grundsätzlich bei einer Standard-Photovoltaikanlage kann man immer nur einen Stromzähler versorgen. Bei einem Mehrfamilienhaus mit mehreren Mietwohnungen und einem Eigentümer kann man jedoch ein sogenanntes Mieterstrommodell machen. Der Hauseigentümer wäre dann der Anlagenbetreiber und wir können jede Wohnung individuell einzeln mit Strom versorgen. Ansonsten würde ich bei einem Mehrfamilienhaus immer zu einem Balkonkraftwerk raten.
1: Also grundsätzlich kein Problem, und wenn es eins wird, dann kümmert sich auch Rhein-Neckar-Solar. 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
20: Wusstet ihr schon? Die meisten großen Grundformen des Lebens kommen im Ozean vor.
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22: Ich bin André Glatzel. Der Tankrabatt soll heute die letzten beiden Hürden nehmen. Bundestag und Bundesrat entscheiden über das Gesetz. Wenn beide grünes Licht geben, kann der Tankrabatt zum 1. Oktober in Kraft treten. Bis Ende Dezember sollen die Steuern auf Benzin und Diesel um 17 Cent je Liter sinken. Die Berliner Linke will heute auf einem Parteitag darüber abstimmen, ob sie die Grünen und die SPD zu Sondierungsgesprächen einlädt. Die Berliner SPD ist grundsätzlich dazu bereit. Außerhalb von Berlin sehen Vertreter von Grünen und SPD ein Bündnis mit den Linken kritisch. Die AfD kritisiert, dass Rheinland-Pfalz den Vorsitz der Ministerpräsidentenkonferenz behält, obwohl eigentlich Sachsen-Anhalt ab Oktober dran wäre. Parteivize Möller spricht von einem undemokratischen Vorgehen. Die AfD hatte die Landtagswahl klar gewonnen. Ob ihr Spitzenkandidat Siegmund aber auch Ministerpräsident wird, ist unklar. In etwa 100 Städten in Deutschland wollen Schüler heute gegen eine mögliche Wehrpflicht demonstrieren. Das neue Wehrdienstgesetz sieht eine verpflichtende Musterung und eine mögliche Wiedereinführung der Wehrpflicht vor, sollten sich nicht genügend Freiwillige finden. In Deutschland sind immer mehr Haushalte auf Wohngeld angewiesen. Im vergangenen Jahr waren es 1,3 Millionen. Das ist ein Anstieg um über 7%, heißt es vom Statistischen Bundesamt. Das ist der höchste Stand seit 20 Jahren.
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0: Aktuell gibt's bei uns klaren Himmel und ruhige Verhältnisse. In Fehlebach liegen die Temperaturen gerade bei 10 Grad, in Öhringen bei 10 Grad und in Rosengarten bei 7 Grad. Im Tagesverlauf steigt das noch spürbar an. Heute Nacht gehen die Werte bei uns wieder zurück und morgen wird's deutlich wärmer mit meist sonnigem Wetter und nur lockeren Wolken.
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6: Vorsicht auf der A6 Nürnberg Richtung Heilbronn. In Höhe Crailsheim steht ein defekter LKW. Und auf der A81 Heilbronn Richtung Stuttgart zwischen Ilsfeld und Mundelsheim steht auch ein defektes Fahrzeug. Im Kreis Ludwigsburg ist die L1038 zwischen Krautlose und Wenningen am Neckar gesperrt. Dort läuft nach einem Unfall noch die Aufnahme. In Backnang auf der B14 zwischen Backnang Mitte und Backnang West ist dichter Verkehr. Ihr braucht mindestens 9 Minuten länger. Noch mehr Verkehr ausführlich zum Nachlesen findet ihr auf radioton.de und in unserer App.
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0: Zelt mit Krüllen, würde ich mal behaupten.
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0: Auch hier bei der Arbeit mit Patrick Berger natürlich. Die Wiesen, die läuft ja schon und heute geht's endlich los mit dem Cannstatter Vasen. 15 Uhr und um 16 Uhr dann der Fassanstich. Es gibt aber zwei bei uns zwischen Kraichgau und Ostalb, die es nicht mehr abwarten können. Unsere Bruttler nämlich, Manne und Horst, die haben sich jetzt schon mal aufs Gelände geschlichen, haben aber auch recht schnell gemerkt, dass das jetzt noch nicht die allerbeste Idee ist.
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2: Samuel Horst, warum um Himmels Willen sind wir schon so früh auf dem Wasen?
3: Das war doch deine Idee. Du wolltest doch vor alle anderen ein Bier trinken.
2: Ja, und warum hältst du mich nicht auf? Der Bierwagen ist doch noch zu.
3: Ich hab Durst, Manne. So nah und doch so fern.
2: Sogar der Hammer für den Fassanstich liegt schon bereit.
3: Naja, aber du wirst doch jetzt wohl nicht...
2: Todele! Oh, zapft is!
3: Prost, Manne!
2: Auf dich, Horst!
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4: Übrigens,
9: Schwäbisch Hall ist bekannt für seine beeindruckenden Freilichtspiele. Auf der 54-stufigen Treppe vor der Stadtkirche St. Michael.
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0: Aktuell gibt es bei uns klaren Himmel und ruhige Verhältnisse. In Fehlebach liegen die Temperaturen gerade bei 10 Grad, in Öhringen bei 10 Grad und in Rosengarten bei 7 Grad. Im Tagesverlauf steigt das noch spürbar an. Heute Nacht gehen die Werte bei uns wieder zurück und morgen wird es deutlich wärmer mit meist sonnigem Wetter und nur lockeren Wolken.
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19: A8 Stuttgart Richtung München zwischen Eichelberg und Mühlhausen. Achtung, da steht ein defektes Fahrzeug. Auf der A81 Stuttgart Richtung Würzburg zwischen Mundelsheim und Weinsberg-Ellhofen habt ihr auf 7 Kilometern stockenden Verkehr, plant etwa 7 Minuten mehr ein. Auf der B14 in Backnang zwischen Backnang Mitte und Backnang West läuft dichter Verkehr, ihr braucht ungefähr 8 Minuten länger. Und auf der A6 Nürnberg Richtung Heilbronn gibt's in Höhe Krailsheim eine Verkehrsbehinderung wegen eines defekten LKW. Noch mehr Verkehr ausführlich zum Nachlesen findet ihr auf radioton.de und in unserer App.
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0: Da kommt die beste Stelle zum Schluss. Radioturm bei der Arbeit mit Patrick Berger und AIM. Und ihr könnt's kaum erwarten.
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0: Und meldet euch fleißig rein in die Radioton-Morning-Show mit Caro und dem Maggis, wie heute Morgen die Michaela aus Brackenheim.
2: Das Lied ist ja noch nicht gekommen, deswegen.
3: Nee, ist es noch nicht. Oh. Das kann ich dir verraten.
2: Was kommt?
3: Hätte ich jetzt auch versucht. Nö, verrate ich nicht.
0: Ja, aber was wir sagen können, am Montag, irgendwann zwischen 5 und 10, da ist es wieder soweit. Ihr achtet auf die beste aktuelle Musik. In Gestalt von Alex Brown und Ordinary. Und ihr achtet auf den Millennium-Hit Umbrella von Rihanna. Für einen Song gibt es einen 500 und für beide nacheinander einen 1000-Euro Kaufland-Gutschein. Das ist doch schon mal ein guter Grund, sich jetzt auf Montag früh zu freuen und den Wecker vielleicht schon mal ganz früh einzustellen.
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10: Ich bin André Glatzel. Bundestag und Bundesrat sollen heute den Weg für günstigeres Tanken freimachen. Sie stimmen über den Tankrabatt der Bundesregierung ab. Ab dem 1. Oktober sollen Benzin und Diesel dann um 17 Cent pro Liter günstiger werden. So einen Rabatt hatte es im Mai und Juni schon einmal gegeben. Audi und VW rufen weltweit über 2 Millionen Autos zurück. Knapp die Hälfte davon in Deutschland. Betroffen sind unter anderem Audi Q3 und Golf. Durch einen Fehler in der Verschraubung kann im schlimmsten Fall die Lenkung ausfallen. Der Polizei in Baden-Württemberg ist ein Schlag gegen Cyberbetrüger gelungen. Über 9000 Telefonnummern wurden abgeschaltet. Sie waren für eine Anlagebetrugsmasche genutzt worden. Wer dahinter steckt, ist weiter unbekannt. Die Shoppinglaune der Menschen in Deutschland flaut etwas ab. Hauptgrund dafür sind die hohen Energiepreise, so das Nürnberger Institut für Marktentscheidungen. Die Leute gehen demnach davon aus, dass sich ihre Kaufkraft dadurch verringert. Außerdem rechnen sie in den nächsten Monaten eher nicht mit Gehaltssprüngen. Bundestrainer Klopp muss die anstehenden Länderspiele ohne die Offensivkräfte Jamal Musiala und Kai Havertz bestreiten. Beide hatten sich gestern vorm bzw. beim Spiel gegen die Niederlande verletzt. Für sie rücken Florian Wirtz und Jonathan Burkhardt nach.
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20: Aktuell gibt's bei uns klaren Himmel und trockenes Wetter. In Meinhard liegen die Temperaturen gerade bei 16 Grad, in Bretzfeld ebenfalls bei 16 Grad und in Geildorf bei 16 Grad. Bis heute Nacht bleibt's bei uns meist ruhig und klar, dabei gehen die Werte auf etwa 10 Grad zurück, örtlich auch etwas darunter. Morgen setzt sich das freundliche Wetter fort und die Höchstwerte steigen auf ungefähr 23 bis 25 Grad.
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22: Auf der A3 Frankfurt Richtung Würzburg zwischen Wertheim-Lengfurt und Helmstadt steht ein defektes Fahrzeug. Bitte fahrt da besonders vorsichtig. Auf der A81 Stuttgart Richtung Würzburg zwischen Mundelsheim und Weinsberg-Ellhofen staut es sich auf 5 Kilometern. Ihr braucht dort mindestens 6 Minuten länger. Auf der B14 in Backnang zwischen Backnang-Mitte und Backnang-West habt ihr dichten Verkehr. Da läuft es stockend. Noch mehr Verkehr ausführlich zum Nachlesen findet ihr auf radioton.de und in unserer App.
23: 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Sagt uns Bescheid. 0800 50 65 3x0.
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0: denkt, heute ist Freitag, dann habt ihr recht. Wenn ihr denkt, heute ist ein ganz normaler Freitag, dann habt ihr nicht so ganz recht.
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0: Ja, wenn ihr sagt Wiesn-Wasen-Oktoberfeste, ja, okay. Aber, boah, Blasmusik ist eh immer das gleiche seit 100 Jahren. Nee, es geht auch mit ein bisschen mehr Abwechslung. Das weiß man auch in der Tonregion. Im Hohenloheschen, in Niedernhall, da ist morgen nämlich Kelterfest. Und Franziska Kerl ist zweite Vorsitzende von der Stadtkapelle. Was bietet ihr denn?
2: Ich denke mir, wir haben da auch ein ziemlich reichhaltiges Angebot, natürlich traditionelles, die Polka von Nerschau, was wie der böhmische Traum, was ist so mehr so traditionelles. Aber vielleicht auch mal alte Freunde. Ja, also alles Mögliche. Und mittlerweile natürlich auch viele Schlager oder vielleicht auch mal das ein oder andere Rock- oder Popstück.
0: Und das und mehr in der neu sanierten Keller in Niedernhall. Wichtig für euch, wie ja viele Feste zwischen Kraichgau und Ostalb, für die örtlichen Vereine, die viel ehrenamtlich machen, auch wichtig sind, ne?
2: Man muss ja ehrlicherweise mal sagen, jetzt irgendwie eine große Eventagentur würde sowas nicht machen, weil es einfach finanziell nicht rechnet. Aber es ist einfach eine große Bereicherung einfach für die Stadt und die Gemeinschaft, damit man einfach vor Ort zusammenkommen kann und gemeinsam feiern kann und einfach eine gute Zeit hat.
0: Das stimmt. Liebe Grüße an der Stelle mal an alle Vereine bei uns. Schön, dass ihr das macht. Danke dir. Ganz viel Spaß morgen Abend beim Kelterherbst in Niedernhall.
2: Tschüss.
0: Und wir dürfen aber auch die Großen nicht vergessen. Und da gehört er hier definitiv dazu. Hubert von Geusern. Holen wir von Radio Thun auch nach Heilbronn übrigens. Nächstes Jahr, 26. August 2027, da tritt er im Werdwiesenpark auf. Tickets gibt's jetzt schon online.
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0: Und jetzt

Mittwoch, das ist Radio Ton mit dem extra langen Wiesent-Wasen-Freitag. Hubert von Geusern haben wir gehört. Tickets gibt's online nächstes Jahr, 26. August im Bert Wiesenbach in Heilbronn, präsentiert von Radio Ton. Ciao, aber jetzt End of Beginning. Ich bin Patrick Berger, schönen Mittag. Just

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1: Hallo, ich bin Daniel Heinze von der katholischen Kirche. Ein Freund von mir schwärmt immer noch von seinem Sommerurlaub und hat mir ein neues Wort beigebracht. Pomalost. Das ist tschechisch für Langsamkeit. Genau diese Pomalost, diese Langsamkeit, war sein Urlaubshighlight. Statt auf den Autobahnen auf schnellstem Weg zum Urlaubsziel zu düsen, fuhr er mit seiner Family im Auto über tschechische Landstraßen, durch kleine Dörfer, auch mal über arge Huckelpisten, oft durch tolle Landschaft. Wege manchmal so schmal, dass er am Rand anhalten musste, um den Gegenverkehr durchlassen zu können. Ja, sie haben sie geliebt, diese Pomalost, diese Langsamkeit. Entschleunigung bereits auf dem Weg. 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Wann und wo lohnt es sich für mich, mal ganz bewusst den Fuß vom Gas zu nehmen und langsamer durchs Leben zu gehen und dadurch vielleicht ja bewusster und intensiver?
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21: Aktuell gibt's bei uns klaren Himmel und trockenes Wetter. In Meinhard liegen die Temperaturen gerade bei 16 Grad, in Bretzfeld ebenfalls bei 16 Grad und in Galdorf bei 16 Grad. Bis heute Nacht bleibt's bei uns meist ruhig und klar, dabei gehen die Werte auf etwa 10 Grad zurück, örtlich auch etwas darunter. Morgen setzt sich das freundliche Wetter fort und die Höchstwerte steigen auf ungefähr 23 bis 25 Grad.
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22: Vorsicht auf der A8 München Richtung Stuttgart zwischen Ulm-West und Merklingen. Da steht ein defektes Fahrzeug. Auf der A6 Mannheim Richtung Heilbronn zwischen Wiesloch-Rauenberg und Sinsheim läuft eine Unfallaufnahme auf dem Standstreifen. Auf der A81 Stuttgart Richtung Würzburg zwischen Mundelsheim und Neuenstadt am Kocher habt ihr 11 Kilometer stockenden Verkehr. Plant etwa 12 Minuten mehr ein. Und auf der B14 in Backnang zwischen Backnang Mitte und Backnang West dichter Verkehr. Ihr braucht mindestens 8 Minuten länger. Noch mehr Verkehr, ausführlich zum Nachlesen, findet ihr auf radioton.de und in unserer App.
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0: wenn nicht bei diesem Wetter, wäre mal ein guter Zeitpunkt, über Solarenergie nachzudenken.
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0: Und zur Themenwoche, ihr habt uns ja auch eure Fragen geschickt rund um Photovoltaik, Solar und so weiter und so fort. Auch Ernst aus Steinheim, der hatte eine Frage zu Solar auf seinem Pferdehof.
2: Was bräuchte ich da für einen Speicher, wenn ich das ganze Dach voll mache? Oder wie viel müsste man da drauf machen, dass man zwei Autos, E-Autos und den ganzen Hof beleuchten kann?
0: Das ist ja schon eine ganze Menge, vermute ich mal. Fragen wir mal unseren Experten Marco Vogel von Rhein-Neckar Solar. Wie schaut es damit denn aus?
3: Also, das kommt natürlich immer auf den individuellen Stromverbrauch drauf an. Natürlich könnte man jetzt das ganze Dach komplett voll belegen mit Photovoltaikmodulen und da auch einen riesen Speicher mit hinmachen. 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
0: Okay, also Lösungsmöglichkeiten gibt es auf jeden Fall. Alle Infos gibt es online auf der Internetseite von Rhein-Neckar Solar oder auch natürlich bei uns nochmal zum Nachlesen auf radioton.de.
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0: Und Robbie Williams gibt's jetzt.

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21: Ich bin André Glatzel. Der Tankrabatt soll heute die letzten beiden Hürden nehmen. Der Bundestag stimmt gerade über das Gesetz ab. Später entscheidet noch der Bundesrat. Wenn beide grünes Licht geben, sollen zum 1. Oktober die Steuern auf Benzin und Diesel um 17 Cent je Liter sinken. In Deutschland kommt das antragslose Kindergeld. Start ist kommendes Jahr. So sollen Eltern von Bürokratie entlastet werden. Und im Kampf gegen Schwerkriminelle und Cyberangriffe soll die Bundespolizei neue Befugnisse bekommen. Dafür hat der Bundestag die Reform des Bundespolizeigesetzes beschlossen. Nach ihrem Sieg bei der Abgeordnetenhauswahl kommt die Berliner Linke heute zu einem Parteitag zusammen. Es soll über Sondierungsgespräche mit Grünen und SPD entschieden werden. Von beiden Seiten kommt aktuell Kritik an der Linken. Unter anderem sind die Pläne für Enteignungen großer Wohnungskonzerne umstritten. Die anhaltenden Verbalattacken von US-Präsident Trump auf Kanada haben jetzt Folgen für den Stadtplan von Ottawa. In der kanadischen Hauptstadt soll die Trump Avenue verschwinden. Das hat der Stadtrat jetzt beschlossen. Trump hatte im Handelsstreit unter anderem den Lake Ontario in Lake America umbenannt. Bundestrainer Klopp muss die anstehenden Länderspiele ohne die Offensivkräfte Jamal Musiala und Kai Havertz bestreiten. Beide hatten sich gestern vorm bzw. beim Spiel gegen die Niederlande verletzt. Für sie rücken Florian Wirtz und Jonathan Burkhardt nach.
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0: Aktuell gibt's bei uns klaren Himmel und trockenes Wetter. In Meinhard liegen die Temperaturen gerade bei 16 Grad, in Bretzfeld ebenfalls bei 16 Grad und in Galdorf bei 16 Grad. Bis heute Nacht bleibt's bei uns meist ruhig und klar, dabei gehen die Werte auf etwa 10 Grad zurück, örtlich auch etwas darunter. Morgen setzt sich das freundliche Wetter fort und die Höchstwerte steigen auf ungefähr 23 bis 25 Grad.
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7: Auf der A81 Stuttgart Richtung Würzburg zwischen Mundelsheim und Weinsberg-Ellhofen zieht sich der Verkehr auf 11 Kilometern. Plant mindestens 11 Minuten mehr ein. Auf der A81 Stuttgart Richtung Heilbronn zwischen Stuttgart-Zuffenhausen und Ludwigsburg-Nord stockt es auf 6 Kilometern. Ihr braucht etwa 7 Minuten länger. In Backnang ist die B14 zwischen Backnang-Mitte und Backnang-West dicht. Rechnet mit rund 8 Minuten mehr. Auch in Heilbronn auf der B293 zwischen Heidelberger Straße und Böckingen Gewerbegebiet West läuft es zäh. Da braucht ihr ungefähr 7 Minuten länger. Noch mehr Verkehr ausführlich zum Nachlesen findet ihr auf radioton.de und in unserer App.
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1: Richtiges Kaiserwetter heute zwischen Kraichgau und Ostalb und das trifft sich auch ziemlich gut.
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1: Ja, 16 Uhr, Fassanstich auf dem Wasen in Stuttgart. Wiesen läuft ja bekanntermaßen auch und ganz viel mehr natürlich auch in der Turnregion. Wie auch eines der größten Volksfeste im Taubertal in Lauder-Königshofen. Die Königshofer Messe mit Markt, Vergnügungsmeile, mit Riesenrad, verschiedenen Achterbahnen etc. Noch bis Sonntag geht's da rund. Marktmeister Jan Radatz. Jetzt bei mir in der Sendung. Hi.
3: Guten Tag.
1: Jetzt bist du ja Marktmeister. Was ist das genau? Was sind genau deine Aufgaben?
3: Ja genau, also für die Stadt Lauder-Königshofen darf ich die Großveranstaltung Königshofer Messe organisieren. Dazu zählen die Vergabe der Standplätze, die Organisation der ganzen Imbissbetriebe und auch die Auswahl der Fahrgeschäfte, der Schausteller.
1: Was gibt's denn da alles bei euch zum letzten Mal in den letzten Zügen in den nächsten Tagen sozusagen zu erleben?
3: Ja, am heutigen Freitag, dem Abschluss Wochenende der Königshofer Messe, ist nochmal wirklich der große Markt, der Krämermarkt zu erleben. Natürlich sind alle Fahrgeschäfte geöffnet und die Imbissbetriebe und die Festhalle locken wirklich viele Besucherinnen und Besucher. Wir sind ja gesegnet dieses Jahr mit bestem Wetter und freuen uns jetzt auf das große Finale der Königshofer Messe. Das ganz große Finale wird ja dann am Sonntag stattfinden. Das ist das große Abschlussfeuerwerk um 21 Uhr.
1: Dann danke dir und noch ganz viel Spaß.
3: Danke auch und vielleicht vorbeikommen, wenn der Weg nicht so weit ist. Gerne, jederzeit.
1: Machen wir. Bis dann.
3: Also,
1: ciao.
3: Bis dann. Tschüss, ciao.
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1: Königshofer Messe in Lauder-Königshofen. Einer von ganz vielen Ausflugs- und Event-Tipps dieses Wochenende. Travis gibt's jetzt. Ich bin Patrick Berger. Entspannten Freitag euch.

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9: Aktuell gibt es bei uns klaren Himmel und trockenes Wetter. In Meinhard liegen die Temperaturen gerade bei 16 Grad, in Bretzfeld ebenfalls bei 16 Grad und in Geildorf bei 16 Grad. Bis heute Nacht bleibt es bei uns meist ruhig und klar, dabei gehen die Werte auf etwa 10 Grad zurück, örtlich auch etwas darunter. Morgen setzt sich das freundliche Wetter fort und die Höchstwerte steigen auf ungefähr 23 bis 25 Grad.
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10: Auf der A81 Stuttgart Richtung Würzburg zwischen Mundelsheim und Neuenstadt am Kocher zieht sich der Verkehr auf 12 Kilometern, plant hier etwa 16 Minuten mehr ein. Auf der A6 Mannheim Richtung Heilbronn staut es sich zwischen Wiesloch-Raunberg und Sinsheim auf 5 Kilometern. Ihr braucht dort rund 14 Minuten länger. In der Gegenrichtung, also auf der A6 Heilbronn Richtung Mannheim, steht ihr zwischen Sinsheim und Wiesloch-Raunberg auf 5 Kilometern. Das kostet euch ungefähr 11 Minuten mehr. Und auf der B29 Aalen Richtung Nördlingen zwischen Hüttlingen B19 und Aalen Oberalfingen ist dichter Verkehr. Plant auch hier etwa 16 Minuten mehr ein. Noch mehr Verkehr, ausführlich zum Nachlesen, findet ihr auf radioton.de und in unserer App.
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1: 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Ihr habt ja immer ganz besondere Genießer-Events bei euch.
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20: Ich bin Nanju Kuhlmann. Der Bundestag hat grünes Licht für den Tankrabatt gegeben. Wenn heute dann auch noch vom Bundesrat das Go kommt, kann der Rabatt zum 1. Oktober in Kraft treten. 3 Monate sollen die Spritpreise um 17 Cent je Liter gesenkt werden. In Deutschland kommt das antragslose Kindergeld. Start ist kommendes Jahr. So sollen Eltern von Bürokratie entlastet werden. Und im Kampf gegen Schwerkriminelle und Cyberangriffe soll die Bundespolizei neue Befugnisse bekommen. Dafür hat der Bundestag die Reform des Bundespolizeigesetzes beschlossen. Audi und VW müssen weltweit bis zu 2,8 Millionen Autos zurück in die Werkstätten rufen, rund 1 Million davon in Deutschland. Betroffen sind unter anderem der Audi Q3 und der Golf. Durch einen Fehler in der Verschraubung kann im schlimmsten Fall die Lenkung ausfallen. Der Polizei in Baden-Württemberg ist ein Schlag gegen Cyberbetrüger gelungen. Über 9000 Telefonnummern wurden abgeschaltet. Sie waren für eine Anlagebetrugsmasche genutzt worden. Wer dahinter steckt, ist weiter unbekannt. Bundestrainer Klopp muss die anstehenden Länderspiele ohne die Offensivkräfte Jamal Musiala und Kai Havertz bestreiten. Beide hatten sich gestern vorm bzw. beim Spiel gegen die Niederlande verletzt. Für sie rücken Florian Wirtz und Jonathan Burkhardt nach.
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21: Kaiserwetter überall in der Tonregion. Blauer Himmel, Sonnenschein und um die 20 Grad. So in Heilbronn mit 21 Grad, Aalen 19. In Bad Mergentheim messen wir aktuell 20 Grad, in Schwäbisch Gmünd 20. Also überall zwischen Kraichgau und Ostalb wunderbar herbstlich. Und das Wochenende sieht auch gut aus. Der Radio Ton 3-Tage-Wettertrend sagt das auch. Morgen Sonne pur und 23 Grad. Sonntag sogar bis zu 27 Grad. Und auch die kommende Woche startet schön, zwar mit mehr Wolken, aber auch viel Sonne und rund 24 Grad.
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21: 14.01 Uhr, wir schauen auf die A6 Mannheim Richtung Heilbronn. Zwischen Dreieck Hockenheim und Sinsheim haben wir 12 Kilometer Stau. Das ist auch der längste aktuell. Mindestens 25 Minuten braucht ihr hier länger durch. Dann A81 Stuttgart Richtung Würzburg. Zwischen Mundelsheim und Neuenstadt Kocher 11 Kilometer Stop and Go, 22 Minuten plus. Dann A8 Stuttgart Richtung München. Zwischen Eichelberg und Ausfahrt Hohenstadt 3 Kilometer Stau, 7 Minuten plus. Und auch 7 Minuten Zeitverlust müsst ihr einplanen auf der A8 München Richtung Stuttgart zwischen Merklingen und Mühlhausen, da haben wir nämlich 3 Kilometer Stau noch oben drauf. Vorsichtig fahren auf der A7 Ulm Richtung Würzburg zwischen Ellwangen und Firngrundtunnel. Gefahr durch Gegenstände auf der Fahrbahn, ein Plastikteil nämlich. Und ein Holzklotz liegt auf allen Fahrstreifen rum. Das ist ein großer Holzklotz auf der A81 Heilbronn Richtung Würzburg zwischen Möckmühl und Osterburken. Außerdem vorsichtig bitte unterwegs sein auf der A6 Mannheim Richtung Heilbronn. Zwischen Wiesloch-Rauenberg und Sinsheim, da gab es einen Unfall und der Unfall wird gerade aufgenommen auf dem linken Fahrstreifen. Das Ganze, der ist auch gesperrt. Alles zum Nachlesen natürlich auf radioton.de. Schauen wir auf die Blitzer. Einer steht in Brackenheim in der Zweifelbergstraße. Hier sind 30 erlaubt, hat uns Radiotonhörerin Anita durchgegeben. Danke dir. In Bad Mergentheim in der Wolfgangstraße wird geblitzt, 30er-Zone. Und in Michelbach an der Bilz in der Hagenhofstraße steht ein mobiler Blitzer, 30. Sind auch hier erlaubt. 0850 65 3x die 0. Wenn ihr noch was habt, meldet es gerne kostenlos durch. Gute Fahrt.
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21: Als Kind kann man den nächsten Geburtstag kaum erwarten. Mit jedem Jahr wird man älter und findet das großartig bis zu einem gewissen Alter. Danach wird der Geburtstag zum jährlichen Realitätscheck. Wieder ein Jahr älter, wieder ein Stück weiter weg vom jungen Hüpfer. So geht's auch Star Wars-Star Mark Hamill, besser bekannt als Luke Skywalker. Der wird heute 75 Jahre alt.
23: Das ist nicht wahr, niemals!
21: Verzweiflung inklusive. Dabei sage ich immer, ach, Man ist nur so alt, wie man sich fühlt. Ewige 29 in meinem Fall. Und deswegen halte ich heute auch durch, wenn wir hier die Oktoberfest-Sause feiern bei Radioton. Ich bin Max Peter, gemeinsam durch den Wiesen-Wasen-Freitag jetzt mit Fastball und Glock Glock im Doppelpack und Born Again.
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0: Wir sind zwar nicht in München, dafür aber in Stuttgart. Und da geht es seit 12 Uhr heute Mittag auch rund. Der Cannstatter Wasen hat seine Pforten geöffnet bei strahlend blauem Himmel und Sonnenschein. Besser kann es nicht sein. Radioton am Wiesenwasenfreitag, den feiern wir gemeinsam. Doch ausgerechnet zum Start des Cannstatter Wasens bricht das Bahnchaos aus. Bis zum 4. Oktober ist die Bahnstrecke zwischen Heilbronn und Stuttgart gesperrt. Radioton-Chefredakteurin Sabrina Amon. Chaos pur. Wo besonders?
1: Also die Deutsche Bahn ließ offiziell verlauten, dass die Strecke zwischen Heilbronn und Bietigheim heute ab 21 Uhr komplett gesperrt wird. Zwischen Heilbronn und Ludwigsburg pendeln dafür Ersatzbusse, bedeutet natürlich längere Wartezeiten.
0: Aber nicht nur zwischen Heilbronn und Stuttgart hakt es aktuell oder auch woanders?
1: Nee, ja, auch zwischen Heilbronn, Osterburken und Mosbach geht ab heute Abend 21 Uhr nichts mehr. Die Strecke hier werde sogar bis 10. Oktober gesperrt, heißt es von der Bahn. Ja, auch hier gibt es einen Schienenersatzverkehr mit Bussen.
0: Ausweichen auf den Schienenersatzverkehr also, das in der Tonregion zum Start des Cannstatter Wasens. Doch eine gute Nachricht noch zum Schluss. Auf der Hohenlohebahn zwischen Crailsheim und Heilbronn fahren die Züge ab morgen wieder. Also hoch die Tassen!
2: Und

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18: 21 Grad in Heilbronn, 20 haben wir in Bad Mergentheim, 19 haben wir in Schwäbisch Hall, 21 in Aalen, fast überall Sonne pur und blauer Himmel. Ist es nicht ein traumhafter Start ins Wochenende, oder? So kann es weitergehen und so geht's auch weiter. Der Radioton 3 Tage Wettertrend. Morgen Sonne pur 23 Grad, Sonntag Sonne pur 27 Grad und auch die kommende Woche startet schön, zwar mit mehr Wolken, aber auch mit viel Sonne und rund 24 Grad. Also ein Spätsommer im Herbst. So kann es wirklich bleiben und wir streben so ein bisschen dem goldenen Oktober entgegen.
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18: 2:30, wir schauen auf den längsten Stau zwischen Kraichgau und Ostalb und der ist auf der A81 Stuttgart Richtung Würzburg zwischen Mundelsheim und Neuenstadt-Kocher. 8 Kilometer ist er lang, ist aber eher so ein bisschen stockender Verkehr als Stau. Mindestens 19 Minuten braucht er hier aber länger durch. Dann A8 Stuttgart Richtung München zwischen Eichelberg und Ausfahrt Hohenstadt. 5 Kilometer Stau, 18 Minuten Zeitverlust müsst ihr hier einplanen. Und A8 München Richtung Stuttgart zwischen Märklingen und Mühlhausen. 4 Kilometer Stop and Go, 5 Minuten länger dauert es hier durch. Bitte vorsichtig, auch auf der A3, gerade reingekommen, Frankfurt Richtung Würzburg, zwischen Marktheidenfeld und Wertheim-Lenkfurt. Da gab es einen Unfall, der Standstreifen ist blockiert. Und auch Achtung, auf der A6 Heilbronn Richtung Mannheim, zwischen Sinsheim und Wiesloch-Rauenberg, Gefahr durch eine ungesicherte Unfallstelle auf dem Standstreifen. Schauen wir noch ganz kurz auf die A81 Heilbronn Richtung Würzburg, zwischen Tauberbischofsheim und Gerchsheim, Gefahr durch ein defektes Fahrzeug. Hier alles zum Nachlesen rund um die Uhr natürlich auf radioton.de oder in unserer App von Radioton, also am besten runter. Schauen wir mal ganz kurz noch auf die Blitzer. In Heilbronn im Gemmingstal steht ein Blitzer 30er-Zone. Dann in Michelbach an der Bils in der Hagenhofstraße. Mobiler Blitzer 30 sind hier erlaubt, hat uns Radiotonhörerin Ute eben auch durchgegeben. Und in Gingen an der Brenz in der Allewinderstraße steht ein mobiler Blitzer hier in der 100er-Zone. Also vorsichtig fahren, Fuß vom Gas, sonst wird's teuer. 0800 50 65 3x die 0. Wenn ihr noch was habt, meldet's gerne kostenlos durch. Ich bin Max Peter, jetzt mit einem ganz aktuellen Song. Dracula ist der. Ja, Halloween kommt auch bald, Freunde.
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Wie viel Bier passt in den Kopf, bevor die Textsicherheit komplett den Bach runtergeht? Radioton am Wiesn-Wasen-Freitag mit Max Peter. Heute zum Start des Cannstatter Volksfestes feiern wir selbst Oktoberfest hier. Und was darf bei einem Oktoberfest, egal wo es stattfindet, nicht fehlen? Na klar, die passenden Festzelt-Hits. Die GEMA hat die Wiesn-Hits 2025 ausgewertet und bewiesen, mit 2 Promille wird selbst Soziologie verständlich. Auf Platz 1 thront nämlich Hubert von Geusern. Der singt auf Bayerisch über Kapitalismuskritik und Raubbau an der Natur. Wenn der Bayer meckert, das Geld gut brennt, legt er sich arm in den Armen. Aber wie wird ein Song eigentlich zum Bierzeltknaller? Ganz einfach, die Formel lautet von leise zu Vollgas. Bestes Beispiel Sweet Caroline. Da verwandelt sich selbst der schüchternste Buchhalter nach 3 Maß in ein Stimmgewaltmonster. Dieses Jahr neu im Suff-Olymp, der Wackelkontakt von Aymara. Und natürlich Major Tom, denn ehrlich gesagt, völlig losgelöst von der Erde wollen wir bei den Bierpreisen doch alle sein.

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4: Sweet Caroline, DJ Ötzi bei Radio Ton. Am Freitag, 25. September, Oktoberfest. Olé!

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0: Der Bundestag hat den Tankrabatt von Oktober bis Dezember beschlossen. Damit sollen die hohen Spritpreise gedrückt werden. Der Bundesrat soll da heute noch zustimmen. Schauen wir mal, was wird.
1: Was wird?
0: Und schauen wir auf die nächste Stunde. Da habe ich die Nummer für euch.
2: Es gibt kein Bier auf Hawaii.
0: Kleiner Scherz, wir spielen lieber die aktuelle Musik, die beste aktuelle Musik und Katy Perry. Brandaktuell mit Watch It Burn. Dazu mehr Oktoberfeststimmung bei Radio Ton am Nachmittag mit Max Peter. Also auf jeden Fall dabei bleiben.
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2: Ich bin Nanju Kuhlmann. Der Bundestag hat grünes Licht für den Tankrabatt gegeben. Wenn heute dann auch noch vom Bundesrat das Go kommt, kann der Rabatt zum 1. Oktober in Kraft treten. 3 Monate sollen die Spritpreise um 17 Cent je Liter gesenkt werden. Bei Unfällen mit E-Scootern sollen Opfer in Zukunft leichter an Schadenersatz kommen. Der Bundesrat hat dafür gestimmt, dass auch die Vermieter der Roller haften, nicht mehr nur die Fahrer. Und ab dem kommenden Jahr kommt das antragslose Kindergeld. Nach ihrem Sieg bei der Abgeordnetenhauswahl kommt die Berliner Linke heute zu einem Parteitag zusammen. Es soll über Sondierungsgespräche mit Grünen und SPD entschieden werden. Von beiden kommt aktuell Kritik an der Linken. Unter anderem sind die Pläne für Enteignungen großer Wohnungskonzerne umstritten. Israels Ministerpräsident Netanyahu hat den Angriff auf den Iran vor der UN-Vollversammlung verteidigt. Das sei eine der einfachsten Entscheidungen gewesen, die er je habe treffen müssen, sagte er. Bei seiner Rede verließen Dutzende Delegierte aus Protest den Saal. Die Shoppinglaune der Menschen in Deutschland flaut etwas ab. Hauptgrund dafür sind die hohen Energiepreise, so das Nürnberger Institut für Marktentscheidungen. Die Leute gehen demnach davon aus, dass sich ihre Kaufkraft dadurch verringert. Außerdem rechnen sie in den nächsten Monaten eher nicht mit Gehaltssprüngen.
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3: Kaiserwetter überall in der Thun-Region, blauer Himmel, Sonnenschein und um die 20 Grad. So in Heilbronn mit 21 Grad, Aalen 19, in Bad Mergentheim messen wir aktuell 20 Grad, in Schwäbisch Gmünd 20. Also überall zwischen Kraichgau und Ostalb wunderbar herbstlich. Und das Wochenende sieht auch gut aus, der Radio Thun 3-Tage-Wettertrend sagt das auch. Morgen Sonne pur und 23 Grad, Sonntag sogar bis zu 27 Grad und auch die kommende Woche. Startet schön, zwar mit mehr Wolken, aber auch viel Sonne und rund 24 Grad.
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3: 3 vorbei, wir schauen auf den längsten Stau, der ist auf der A8 Stuttgart Richtung München zwischen Eichelberg und Hohenstadt, 7 Kilometer. Ist er lang, 24 Minuten braucht ihr hier mindestens länger durch. A81 Stuttgart Richtung Würzburg zwischen Mundelsheim und Neuenstadt, da haben wir aktuell 6 Kilometer Stop and Go, 17 Minuten Zeitverlust müsst ihr da einplanen. Und wer auf der A3 unterwegs ist, Würzburg Richtung Nürnberg zwischen Würzburg-Randersacker und Rottendorf. Da mal 4 Kilometer Stau, 11 Minuten dauert es da länger. Fahrt vorsichtig auch auf der A6 Nürnberg Richtung Heilbronn zwischen Feuchtwangen Nord und Kreuz Feuchtwangen Kreisheim. Defekter Wohnwagen hier auf dem Standstreifen und der ist auch blockiert. Und Achtung auch auf der A6 Mannheim Richtung Heilbronn zwischen Wiesloch-Rauenberg und Sinsheim. Gefahr durch ein defektes Fahrzeug. Alles zum Nachlesen natürlich auf radioton.de oder in unserer App. Schauen wir noch ganz kurz auf die Blitzer. Einer steht in Heilbronn im Gemmingstal nach wie vor in der 30er-Zone. Dann in Michelbach an der Bilz wird abkassiert in der Hagenhofstraße. 30 sind erlaubt. Und auch noch in Gingen an der Brenz in der Allerwinderstraße steht noch ein mobiler Blitzer. Hier sind 100 erlaubt. Außerdem hat uns noch die Kerstin durchgegeben, dass in Greilsheim aktuell geblitzt wird in der Goldbacher Straße. Hier dürft ihr 30 fahren. Das ist ein grüner Anhänger, hat sie uns noch durchgegeben. Vielen, vielen Dank, Radiotonhörerin Kerstin. 0850 65 3x die 0. Wenn ihr noch was habt, meldet es auch gerne durch. Wir freuen uns. Gute Fahrt.
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3: Welches ist das größte Volksfest der Welt? Also ich sage euch ehrlich, die Frage ist zu einfach für alle gegen Max. Deswegen stellen wir sie jetzt mit der Antwort im Kopf, dass das größte Volksfest der Welt natürlich das Oktoberfest in München ist. Und da wir angekommen sind in der Oktoberfest-Hochzeit, schauen wir mal über den Tellerrand hinaus und gucken, wo ihr sonst noch ganz viel Spaß haben könnt, zum Beispiel heute ab 19 Uhr. 15.15 Uhr erfahrt ihr mehr, da machen wir das. Und in diesen Minuten startet auch offiziell der Cannstatter Wasen. Fassanstieg dann um 16 Uhr. Also ich würde mal ganz klar sagen... Ja, Max Peter hier mit euch Richtung Wochenende.
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0: Eurythmics bei uns, für euch an diesem Freitag.
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0: Ja, mega. Das zweitgrößte Volksfest der Welt. Es läuft seit wenigen Minuten, obwohl der offizielle Fassanstich ja erst heute um 16 Uhr ist, also in knapp 45 Minuten. Und mit dem Start des Cannstatter Vasen wissen wir, es ist Oktoberfest-Hochsaison in der Tonregion. Ein ganz besonderes Fest gibt es auch in Bülertan im Kreis Schwäbisch Hall. Jesse und Niklas vom MSV Bülertan haben so richtig Bock drauf. So, ihr zwei, was passiert denn jetzt bei euch?
2: Ja, am Freitag haben wir ein größtes Schürzenfest, sag ich mal, richtig auf Wiesen und natürlich auch Fasching. Wir sind neben dem Oktoberfest auch noch in Faschingshochburg. Das heißt, Schürze kommt aus Bülertan, ist sein Heimspiel, deshalb freut er sich auch mega drauf.
0: Halt mal. Also bei Schürze, da reden wir vom Sänger, der diesen Hit hier hatte, oder? Der kommt aus Bülertan, das heißt, ihr kennt den auch.
2: Ich finde es immer cool, ich muss mich zurückdenken, Fußballschutz haben wir gespielt und das ist schon cool und macht dann ein bisschen so stolz, macht auch das ganze Bülertan auch ein bisschen, wertet komplett auf. Es ist einfach ein cooles Gefühl, wenn man immer sagt, wenn man rumkommt und sagt, ja, kennen wir den Schürze, und sagt, ja, das kenne ich sogar persönlich, sehe ich ab und zu, deshalb ist schon ein cooles Gefühl.
0: Coole Sache, ja, und dann ist es ja auch noch eine Besonderheit bei euch, dass bei euch nicht nur gefeiert, sondern auch gefahren wird, oder?
3: Ja, genau, das findet alles im Rahmen von dem GCC, also der German Cross Country Meisterschaft, statt. Da ist das Finale jedes Jahr bei uns und wir erwarten zwischen 800 bis 900 Fahrern, die dann an den beiden Tagen ihre Finalläufe ausfahren. Ja.
0: Also kannst du Cannstatter Vasen vergessen. Auf die Motorrädern ab geht's dieses Wochenende. Auch in Bülertan hoch die Tassen und noch viel, viel mehr.
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17: Das Wetter spielt mit an diesem Freitag. Wir messen 21 Grad in Heilbronn, 20 in Ahlen, Bad Mergentheim 20, Schwäbisch Gmünd 20, also überall zwischen Kraichgau und Ostalb wunderbar herbstlich. Und das Wochenende steht vor der Tür und der Radioton 3 Tage Wettertrend sagt auch, das wird richtig gut. Morgen Sonne pur, 23 Grad, Sonntag sogar bis zu 27 Grad, also Cannstatter Wasen in bestem Wetter, ihr könnt es genießen. Und die neue Woche startet auch nicht schlecht, mit viel Sonne, aber auch ein paar Wolken und 24 Grad. So kann es weitergehen.
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17: 3:30 Uhr, wir schauen auf den längsten Stau und der ist auf der A8 Stuttgart Richtung München zwischen Eichelberg und Hohenstadt. 9 Kilometer ist er lang, 20 Minuten braucht er hier länger durch. Dann A81 Stuttgart Richtung Würzburg zwischen Mundelsheim und Neuenstadt-Kocher 6 Kilometer Stop and Go, 12 Minuten plus und 11 Minuten länger braucht er, wenn er auf der A6 unterwegs seid, Heilbronn Richtung Mannheim zwischen Sinsheim und Wiesloch-Rauenberg. Da haben wir 6 Kilometer stockenden Verkehr. Schauen wir noch ganz kurz auf die Gefahrenmeldungen. Nochmal A6 Mannheim Richtung Heilbronn zwischen Bad Rappenau und Heilbronn unter Eisesheim. Gefahr durch eine ungesicherte Unfallstelle auf dem linken Fahrstreifen. Hier liegen auch Fahrzeugteile auf allen Fahrstreifen rum. Vorsichtig fahren bitte. Und vorsichtig auch unterwegs sein auf der A6 Nürnberg Richtung Heilbronn zwischen Feuchtwangen Nord und Kreuz Feuchtwangen Crailsheim. Defekter Wohnwagen hier, der Standstreifen, der ist aktuell blockiert. Schaut gerne nochmal nach, wenn es euch zu schnell ging, auf radioton.de oder in unserer Radioton-App. Schauen wir auf die Blitzer. In Brackenheim in der Zweifelbergstraße wird geblitzt. Hier sind 30 erlaubt, hat uns Radiotonhörerin Ute eben durchgegeben. Dann in Bad Mergentheim in der Wolfgangstraße, mobiler Blitzer hier, auch 30 sind erlaubt. Und in Ludwigsburg in der Solitüdallee 30, ein Blitzeranhänger. Sorgt hier für die nötigen Bilder, wenn ihr zu schnell unterwegs seid. 0850 65 3x0. Ihr habt noch was, meldet's gerne durch. Ich bin Max Peter mit Olivia Dean jetzt für eure Gehörgänge.
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1: Wir haben euch gebeten, uns eure Fragen zum Thema Solar und Solarenergie zu schicken. Da ist schon ordentlich was bei rumgekommen. Miri aus Katzenthal bei Billigheim hat via WhatsApp geschrieben und die Frage gestellt, beeinflusst Solar auf dem Dach den Immobilienpreis maßgeblich? Marco Vogel von Rhein-Neckar Solar, was ist die Antwort? Rück raus damit.
2: Ja, die Immobilie hat logischerweise immer eine Wertsteigerung. Also heute ist ja das Thema Energie in aller Munde. Ja, wenn heute eine Immobilie verkauft wird, dann zählt da einfach, dass die Immobilie energetisch gut dasteht und einen guten Internetanschluss hat. Das sind die Sachen, die heute zählen. Es wird immer mehr Strom verbraucht durch E-Mobilität, Wärmepumpe, Klimaanlage. Von dem her ist da natürlich schon eine Wertsteigerung da.
1: Okay, Solar bringt nicht nur Strom, sondern vielleicht auch Geld. Das Haus ist beim Verkauf eventuell mehr wert, auch wenn man den überschüssigen Strom ins allgemeine Netz einspeist. Kann es dafür was geben? Jutta aus Aalen, wir wissen, wie viel.
2: Aktuell haben wir je nach Größe der Anlage eine Einspeisevergütung von circa 7 Cent. Allerdings geht auch langfristig bis dahin, dass es gar keine staatliche Einspeisevergütung mehr gibt. Wir raten dazu, dass man die Anlage von der Größe so definiert, dass man seinen selbst erzeugten Strom auch selbst verbraucht. Deshalb planen wir jede PV-Anlage individuell und behalten da natürlich auch die Zukunft im Blick.
1: Okay, also es kann ein bisschen Geld fürs Einspeisen geben, aber eigentlich reicht es auch aus, wenn man das alles selbst verbraucht. Vielen, vielen Dank, Marco, und vielen, vielen Dank an alle, die Fragen uns geschickt haben.
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8: Ich bin Sabrina Amon, guten Tag. Ein Müllfahrzeug blieb heute Morgen in Gemmingen an einer Bahnunterführung hängen. Kurz nach 7 Uhr wollte der Fahrer von der Louis-Schuler-Straße kommen, die Unterführung im Bereich Bahnhofstraße passieren. Da das Fahrzeug jedoch zu hoch war, blieb es an der Unterführung hängen. Hierbei wurde die Hydraulikanlage beschädigt und rund 200 Liter Hydrauliköl liefen aus. Der Bereich musste für die Reinigungs- und Bergungsarbeiten voll gesperrt werden. Da zunächst auch eine Beschädigung der Schienen nicht ausgeschlossen werden konnte, musste der Bahnverkehr kurzzeitig eingestellt werden. Hier gab es aber schon Entwarnung. Sabrina Amon, Radioton Gemmingen.
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9: Ich bin Nanju Kuhlmann. Der Bundestag hat grünes Licht für den Tankrabatt gegeben. Wenn heute dann auch noch vom Bundesrat das Go kommt, kann der Rabatt zum 1. Oktober in Kraft treten. 3 Monate sollen die Spritpreise um 17 Cent je Liter gesenkt werden. In Deutschland kommt das antragslose Kindergeld. Start ist kommendes Jahr. So sollen Eltern von Bürokratie entlastet werden. Und im Kampf gegen Schwerkriminelle und Cyberangriffe soll die Bundespolizei neue Befugnisse bekommen. Dafür hat der Bundestag die Reform des Bundespolizeigesetzes beschlossen. In Deutschland haben wieder tausende Schüler gegen das mögliche Comeback der Wehrpflicht demonstriert. In über 100 Städten gab es einen Schulstreik. Die Wehrpflicht ist seit Jahren ausgesetzt. Seit Anfang des Jahres bekommen junge Männer aber wieder Einladungen zur Musterung. Die Berliner Linke will heute auf einem Parteitag darüber abstimmen, ob sie die Grünen und die SPD zu Sondierungsgesprächen einlädt. Die Berliner SPD ist grundsätzlich bereit dazu. Außerhalb von Berlin sehen Vertreter von Grünen und SPD ein Bündnis mit den Linken kritisch. Bundestrainer Klopp muss die anstehenden Länderspiele ohne die Offensivkräfte Jamal Musiala und Kai Havertz bestreiten. Beide hatten sich gestern vorm bzw. beim Spiel gegen die Niederlande verletzt. Für sie rücken Florian Wirtz und Jonathan Burkhardt nach.
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11: Die Temperaturen gehen noch ein bisschen nach oben jetzt am Nachmittag. Wir messen 22 Grad in Heilbronn, in Ahlen sind es 22 Grad, 20 in Schwäbisch Hall und 21 in Bad Mergentheim. Dazu viel Sonne und blauer Himmel, müsste man fast die Sonnencreme wieder rauskramen. Ich jedenfalls mit meiner hellen Haut. Der Radio Thurn 3 Tage Wettertrend. Morgen Sonne pur 23 Grad, Sonntag Sonne pur 27 Grad und auch die kommende Woche startet wirklich schön. Ein paar mehr Wolken zwar, aber auch viel Sonne und rund 24 Grad.
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11: Wir schauen auf die A8 Stuttgart Richtung München. Zwischen Eichelberg und Hohenstadt 8 Kilometer Stau, hier 18 Minuten Zeitfluss müsst ihr einplanen. Und 10 Minuten länger dauert es für euch, wenn ihr auf der A81 unterwegs seid, Stuttgart Richtung Würzburg. Zwischen Mundelsheim und Neuenstadt Kocher 5 Kilometer Stop and Go hier. 9 Minuten länger auf der A6 Mannheim Richtung Nürnberg. Zwischen Bad Rappenau und Kreuz-Weinsberg, da haben wir 3 Kilometer stockenden Verkehr. Das wird aber jetzt noch ein bisschen länger im Laufe der Zeit. Und A7 Würzburg Richtung Ulm. Zwischen Kitzingen und Marktbreit 3 Kilometer Stau. 7 Minuten Zeitverlust müsst ihr da einplanen. Vorsichtig auch bitte fahren auf der A3 Frankfurt Richtung Nürnberg zwischen Würzburg-Heidingsfeld und Würzburg-Randersacker. Gefahr durch ein defektes Fahrzeug. Und das gilt auch für die A8 München Richtung Stuttgart im Bereich der Anschlussstelle Kirchheim-Tech-Ost. Schauen wir noch ganz kurz auf die Blitzer. Einer steht in Heilbronn in der Neckartalstraße. Hier sind 70 erlaubt. Der steht mal wieder da. Wurde vorhin auch gerade aufgebaut, als ich nach Heilbronn reingefahren bin. Also vorsichtig fahren. Dann in Backnang in der Heinrich-Hertz-Straße. 50 sind gestattet. Und Katharina hat noch was durchgegeben von Freiberg am Neckar. In der Bahnhofstraße steht ein mobiler Blitzer, schreibt zu uns. 50 sind erlaubt. Wenn ihr noch was habt, 0800 50 65, dreimal die 0, obwohl wir die Nummer jetzt gleich brauchen. Für alle gegen Max, gell? Ihr wisst Bescheid.
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11: Seit Montag spielen wir jetzt schon jeden Tag alle gegen Max und ich hatte bisher wirklich nicht den Hauch einer Chance. 3 Kandidaten haben es jetzt ins Finale geschafft. Sabrina aus Böckingen, Sascha aus Sachsenheim und Max aus Stöttlen. Nur ein oder eine wählt der Zufallsgenerator gleich aus und der oder die zockt dann gegen mich um die Radioton-Wunderbox. Das erste Finale also von alle gegen Max. Das ist soweit und das ist unsere Kategorie heute.
13: Kategorie Nostalgie.
11: Was auch immer dahinter steckt, wir fahren's. Um 15:45, ich bin Max Peter und richtig in Finalstimmung.
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1: Es ist Finaltag bei Alle gegen Max und es gibt einen Finalisten, der jetzt gegen mich zockt. Und das ist Basti aus Sachsenheim. Hat der Zufallsgenerator so bestimmt. Basti, was macht das Nervenkostüm?
2: Lattert.
1: Bei mir auch, kann ich dir sagen. Wir spielen im Finale, wir zocken um die Radio Ton Wunderbox. Und ich sag dir eins, die Spielregeln sind genauso wie beim letzten Mal. Du bekommst die erste Frage. Deine Antwort ist richtig, du hast gewonnen, ja, dann gibt es kein Finale mehr, dann hast du die Wunderbox, liegst du daneben. Bin ich dran, die Antwort zu geben? Ist meine auch falsch? Schätzfrage, ist meine richtig? Fliegst du raus? Ganz einfach, ganz, ganz klar. Ja?
2: Okay.
1: Das ist unsere Kategorie jetzt hier bei diesem Finale.
3: Kategorie
1: Nostalgie. Nostalgie also. Die Frage, welche ikonische Spielfigur aus den 1980er Jahren, die durch ein gelbes Symbol dargestellt wird, musste Geister in einem Labyrinth ausweichen und auch Punkte fressen? A. Dick Duck, B. Frogger oder C. Pac-Man?
2: Das ist natürlich Pac-Man.
1: Ja, stimmt's! Dazu sagen, ich hätte es auch gewusst, Basti. Aber hast du Pac-Man früher gespielt?
2: Ja, habe ich sogar, ja.
1: Ja, ich auch. Ich fand es immer mega gut und dann kamen die neuen Spieler und war Pac-Man irgendwann wirklich überholt. Basti, herzlichen Glückwunsch. Die Radioton Wunderbox, die allererste bei Alle gegen Max, gehört dir.
2: Cool, danke schön.
1: Wie fühlst du dich?
2: Irgendwie jetzt befreit. Die Frage war ja doch einfach. Bevor du ABC gefragt hast, habe ich es ja schon gewusst,
1: okay,
2: eigentlich.
1: Ich wünsche eine super Woche und super Wochenende und toll, dass du mitgemacht hast.
2: Jo, danke, euch auch. Weiter so.
1: Wir zocken weiter, ihr gegen mich, ich gegen euch, bei Alle gegen Max. Montag dann ab 17 Uhr und ich glaube, wir müssen die Fragen mal so ein bisschen anziehen. Obwohl, ich habe ja keine Handhabe, ich weiß ja nicht, was auf uns zukommt. Mal schauen, wie es wird.
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7: Das Wetter spielt mit an diesem Freitag. Wir messen 21 Grad in Heilbronn, 20 in Ahlen, Bad Mergentheim 20, Schwäbisch Gmünd 20, also überall zwischen Kraichgau und Ostalb wunderbar herbstlich. Und das Wochenende steht vor der Tür und der Radioton 3 Tage Wettertrend sagt auch, das wird richtig gut. Morgen Sonne pur, 23 Grad, Sonntag sogar bis zu 27 Grad, also Cannstatter Wasen in bestem Wetter, ihr könnt es genießen. Und die neue Woche startet auch nicht schlecht, mit viel Sonne, aber auch ein paar Wolken und 24 Grad. So kann es weitergehen.
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7: Und wir schauen auf die A8 Stuttgart Richtung München. Das ist ein bisschen unser Sorgenkind heute zwischen Eichelberg und Hohenstadt. 6 Kilometer Stau, rund 17 Minuten braucht er da länger durch. 16 Minuten plus einberechnen auf der A6 Mannheim Richtung Nürnberg zwischen Bad Rappenau und Bretzfeld. Da haben wir 13 Kilometer stockenden Verkehr. Und 13 Minuten plus auf der A6 Mannheim Richtung Heilbronn zwischen Dreieck-Hockenheim und Anschlussstelle Wiesloch-Rauenberg. 7 Kilometer Stop and Go. 10 Minuten plus auf der A6 Heilbronn Richtung Mannheim zwischen Sinsheim und Wiesloch-Rauenberg. Da haben wir nämlich nochmal 5 Kilometer. Schockenden Verkehr. Schauen wir noch ganz kurz auf die Gefahrenmeldungen. Vorsichtig fahren auf der A3 Frankfurt Richtung Nürnberg zwischen Würzburg-Heidingsfeld und Würzburg-Randersacker. Gefahr durch ein defektes Fahrzeug. Und Vorsicht auch auf der A6 Heilbronn Richtung Mannheim im Bereich der Anschlussstelle Bad Rappenau. Gefahr durch ein defektes Fahrzeug. Auch hier alles zum Nachlesen auf radioton.de oder in unserer App. Schauen wir noch ganz kurz auf die Blitzer. Einer steht in Heilbronn. Wie könnte es anders sein? In der Karl-Wüst-Straße, 50er-Zone hier. Dann wird geblitzt in Back in der Heinrich-Hertz-Straße, 50er-Zone, und in Greilsheim, in der Goldbacher Straße. Hier dürft ihr 30 fahren, nicht mehr, sonst gibt es ein teures Bild, hat uns eben auch nochmal Radiotonhörer Gustav durchgegeben. Vielen, vielen Dank. Und der Zusatz ist ein grüner Anhänger, also auch nicht ganz klar zu entdecken. Ja, 0850 65 3 mal die 0, habe ich die Nummer schon gesagt, wenn ihr was habt. Wenn nicht, doppelt hält besser. Ich bin Max Peter und jetzt gibt's DJ Goya mit My Chico. Ganz, ganz fresh bei uns bei Radioton.
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0: Radio Ton am Freitag mit Max Peter und neben all der Feierstimmung, die wir heute hier ja haben mit unserem Oktoberfest-Spezial am Nachmittag, gab es heute aber auch schon eine Schreckenssekunde für Millionen Autofahrer. Bei VW und Audi gibt es aktuell einen riesen Rückruf. Radio Ton Redakteur Franjo Benderch ist bei mir. Was ist da genau los?
1: Laut Kraftfahrbundesamt droht bei knapp 1 Million Fahrzeuge in Deutschland ein Defekt, wegen dem im schlimmsten Fall die Lenkung ausfallen kann. Grund dafür ist eine Schraube, die zu schnell rostet und deswegen abreißen kann.
0: Welche Autos sind betroffen?
1: Bei VW geht es um die Dauerbrenner Golf, Golf Variant, Tiguan, Touran und Caddy aus dem Bauzeitraum September 2013 bis Juli 2024. Und bei der Tochter Audi ist der Q3 betroffen, gebaut zwischen Ende 2017 und Mai 2024. Weltweit reden wir da insgesamt über fast 3 Millionen Autos.
0: So, wie soll das Problem jetzt gelöst werden oder anders gefragt, was müssen Betroffene jetzt tun?
1: Ganz wichtig ist erstmal keine Panik, dass die Lenkung ausfällt, ist absoluter Extremfall. Es gibt noch keinen einzigen bekannten Unfall deswegen. Natürlich gilt trotzdem Handeln. Die Halter werden in der Regel direkt benachrichtigt. Die Werkstätten tauschen dann die betroffene Schraube aus.
0: Wer also einen Golf, Tiguan oder Q3 fährt, checkt am besten mal eure Post oder lasst checken, wie es um eure Lenkung steht. Vielen Dank, Franjo.
1: Gerne.
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20: Ich bin Sabrina Amm und guten Tag. Nach dem millionenschweren Einbruch in die Güglinger Sparkassenfiliale hat der Anwalt eines der mutmaßlichen Bankräuber die Vorwürfe gegen seinen Mandanten zurückgewiesen. Es gäbe keine Beweise, dass der 23-Jährige im August 2025 mit Komplizen in der Bank fast 80 Schließfächer ausgeräumt und eine millionenschwere Beute gemacht habe, sagte der Verteidiger heute zum Prozessauftakt vor dem Heilbronner Landgericht. Den Ermittler warf der Jurist Totalversagen vor. Die Staatsanwältin ist dagegen überzeugt, der Deutsche auf der Anklagebank ist im vergangenen Sommer in eine Filiale der Kreissparkasse Heilbronn eingestiegen. Mit der Beute habe er seinen aufwendigen Lebensunterhalt finanzieren wollen. Von der Beute fehlt bis heute aber jede Spur. Ein mutmaßlicher Komplize, ein ehemaliger Auszubildender der Bank, soll die mutmaßlichen Bankräuber mit der Zahlenkombination des Tresors, mit Fotos, Videos und dem Grundriss der Bank versorgt haben. Er wurde bereits letzten Monat zu einer Jugendstrafe von 3 Jahren und 4 Monaten verurteilt. Der Verteidiger kritisierte zum neuen Prozessauftakt, dass die Vorwürfe gegen seinen Mandanten einzig und allein auf dem Geständnis des Auszubildenden beruhten. Sabrina Amon, Radio Thun Heilbronn.
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1: Ich bin Nanju Kuhlmann. Der Tankrabatt kommt zurück. Bundestag und Bundesrat haben heute grünes Licht gegeben. Von Anfang Oktober bis Ende Dezember sollen die Spritpreise um 17 Cent je Liter gesenkt werden. Wirtschaftsexperten und Sozialverbände kritisieren den Tankrabatt als zu teuer und wenig zielgenau. Bei Unfällen mit E-Scootern sollen Opfer in Zukunft leichter an Schadenersatz kommen. Der Bundesrat hat dafür gestimmt, dass auch die Vermieter der Roller haften, nicht mehr nur die Fahrer. Und ab dem kommenden Jahr kommt das antragslose Kindergeld. Audi und VW müssen weltweit bis zu 2,8 Millionen Autos zurück in die Werkstätten rufen, rund 1 Million davon in Deutschland. Betroffen sind unter anderem der Audi Q3 und der Golf. Durch einen Fehler in der Verschraubung kann im schlimmsten Fall die Lenkung ausfallen. Nach ihrem Sieg bei der Abgeordnetenhauswahl kommt die Berliner Linke heute zu einem Parteitag zusammen. Es soll über Sondierungsgespräche mit Grünen und SPD entschieden werden. Von beiden kommt aktuell Kritik an der Linken. Unter anderem sind die Pläne für Enteignungen großer Wohnungskonzerne umstritten. Die Shoppinglaune der Menschen in Deutschland flaut etwas ab. Hauptgrund dafür sind die hohen Energiepreise, so das Nürnberger Institut für Marktentscheidungen. Die Leute gehen demnach davon aus, dass sich ihre Kaufkraft dadurch verringert. Außerdem rechnen sie in den nächsten Monaten eher nicht mit Gehaltssprüngen.
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21: Die Temperaturen gehen noch ein bisschen nach oben jetzt am Nachmittag. Wir messen 22 Grad in Heilbronn, in Ahlen sind es 22 Grad, 20 in Schwäbisch Hall und 21 in Bad Mergentheim. Dazu viel Sonne und blauer Himmel, müsste man fast die Sonnencreme wieder rauskramen. Ich jedenfalls mit meiner hellen Haut. Der Radio Thun 3-Tage-Wettertrend. Morgen Sonne pur 23 Grad, Sonntag Sonne pur 27 Grad und auch die kommende Woche startet wirklich schön. Ein paar mehr Wolken zwar, aber auch viel Sonne und rund 24 Grad.
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21: 17.04 Uhr gleich, wir schauen auf die A8 Stuttgart Richtung München zwischen Eichelberg und Ausfahrt Hohenstadt. Da haben wir 6 Kilometer Stau. 18 Minuten braucht er da länger durch. Dann 16 Minuten plus einberechnen auf der A6 Mannheim Richtung Heilbronn zwischen Dreieck-Hockenheim und Wiesloch-Rauenberg. 9 Kilometer stockend hier. Und A6 Mannheim Richtung Nürnberg zwischen Heilbronn unter Eisesheim und Bretzfeld. 8 Kilometer Stop and Go, 9 Minuten plus. Schauen wir noch ganz kurz auf die A6 Heilbronn Richtung Mannheim, also Gegenrichtung zwischen Sinsheim und Wiesloch-Rauenberg. 6 Kilometer Stop and Go, 8 Minuten dauert es hier länger durch. Und vorsichtig fahren bitte auf der A6 Mannheim Richtung Heilbronn zwischen Bad Rappenau und Heilbronn unter Eisesheim. Gefahr durch Fahrzeugteile auf der Fahrbahn und ein kaputter Wagen steht noch auf der A3 Frankfurt Richtung Nürnberg zwischen Würzburg-Heidingsfeld und Würzburg-Randersacker. Auch hier gilt Vorsicht. Schauen wir auf die Blitzer in der Tonregion. Einer steht in Neuenstadt am Kocher in der Kochendorfer Straße. Nur in Richtung Innenstadt heißt das hier von Radiotonhörerin Gustafina. 70 sind erlaubt. Dann steht in Schorndorf ein Blitzeranhänger in der Welzheimer Straße, 30er-Zone. Und in Ellwangen in der St.-Georg-Straße wird geblitzt. 30 sind erlaubt, hat uns Radiotonhörerin Katharina durchgegeben. Danke dir. 0850 65 3x die 0. Ihr habt noch was, meldet's gerne kostenlos durch. Wir freuen uns über jede Hilfe.
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21: Nochmal über Solarenergie sprechen. Ja, auch wenn wir heute die Wiesen und Vasen feiern, haben wir auch noch den letzten Tag der Themenwoche. Und der dreht sich eben auch um Sonne, Solar und Energie. Wir haben eure Fragen rund ums Thema gesammelt und natürlich weitergeleitet. Und das machen wir gleich auch um 16:45. Dann mit einer Frage von Ernst aus Steinheim. Ich bin Max Peter. Euch, wo immer ihr seid, ob im Auto, beim Einkaufen oder schon zu Hause auf dem Balkon, einen schönen Start ins Wochenende. Am besten jetzt mit Gentleman und Wildfire.
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0: Rick Astley, Never Gonna Give You Up, bei uns für euch an diesem Freitag. 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September.
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0: Über Rhein-Neckar Solar müsstet ihr mittlerweile bestens Bescheid wissen. Eine Firma, die sich um Solarenergie unter anderem für Privathaushalte kümmert. Und seit 5 Tagen schickt ihr uns jetzt schon Fragen zum Thema Solarenergie, wie Ernst aus Steinheim bei Heidenheim. Der hat eine Frage zu Solar bei seinem Pferdehof. Wir hören mal rein.
2: Und was das ganze Ding so über den Daumen kosten würde, wenn ich es ganz belege oder wenn ich es nur teilweise belege.
0: Okay, wir fragen jetzt mal Marco Vogel von Rhein-Neckar Solar. Wie sieht's aus mit dem Kostenpunkt bei Solar auf dem Reiterhof oder für einen Reiterhof?
3: Bei den Kosten ist es ähnlich wie bei der Größe der Photovoltaikanlage, also ganz individuell. Es ist so, ich sag mal, eine Standard-Photovoltaikanlage für ein Einfamilienhaus liegt bei 15.000 Euro ungefähr. Wenn wir da jetzt einen Reiterhof haben mit, also wir können da auf 30.000 kommen, das kann man wirklich so nicht einschätzen. Bei uns ein Balkonkraftwerk inklusive Anmeldung, Montage auf dem Hausdach, Gerüst etc., alles was dazugehört, so ganz grob zwischen 4.000 und 5.500 Euro.
0: Also mal so eine Hausnummer. Die Themenwoche mit Rhein-Neckar Solar, so langsam geht es ja auch dem Ende entgegen. Für euch muss das Thema aber keineswegs zu Ende sein. Auf radioton.de und bei Rhein-Neckar Solar im Internet findet ihr natürlich auch weiterhin Infos zu Solarenergie und vor allen Dingen auch zu Sonne, Solar und alles, was damit zusammenhängt. Also auf jeden Fall reinklicken bei uns oder bei Rhein-Neckar Solar und Fragen stellen. Geht immer weiter.
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10: 23 Grad in Heilbronn, 21 sind es in Bad Mergentheim, 21 auch in Schwäbisch Hall, 19 dann in Aalen. Überall Sonnenschein und kaum ein Wölkchen am Himmel. Auch nicht, ja, Richtung Abend. Und es bleibt so schön. Morgen, wir gucken auf den Radioton, 3 Tage Wettertrend. Sonne pur, 23 Grad. Sonntag Sonne pur, 27 Grad. Montag Sonne und Wolken, aber mit viel Sonne und rund 24 Grad. Also das ist doch mal ein goldener Herbst. Und wir haben noch nicht mal Oktober.
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10: 17.33 Uhr gleich, wir schauen auf die A8, Stuttgart Richtung München, zwischen Eichelberg und Hohenstadt. 4 Kilometer Stau, 11 Minuten brauchen wir da länger durch. Das ist auch aktuell der längste Stau. A8 München Richtung Stuttgart zwischen Merklingen und Mühlhausen. 3 Kilometer Stau, 7 Minuten plus. Und 5 Minuten länger dauert es auf der A81 Heilbronn Richtung Würzburg zwischen Kreuz Weinsberg und Neuenstadt-Kocher. Da haben wir nämlich 1 Kilometer Stau. Fahrt bitte noch vorsichtig auf der A6. Mannheim Richtung Heilbronn zwischen Bad Rappenau und Heilbronn unter Eisesheim. Gefahr durch Fahrzeugteile auf der Fahrbahn. Alles zum Nachlesen natürlich auf radioton.de oder in unserer App. Wer sie noch nicht hat, am besten runterladen, gibt's in jedem App Store. Schauen wir noch ganz, ganz kurz auf die Blitzer. In Bad Rappenau steht einer in der Babstatter Straße. 30 sind hier erlaubt, hat uns eben Radiotonhörerin Caro durchgegeben. Nicht die Caro vom Morgen, sondern eine andere Caro. Dann Freiberg am Neckar in der Bahnhofstraße wird geblitzt, 30er Zone. Und ein mobiler Blitzer steht auch noch in Heidenheim an der Brenz in der Ahlener Straße. 50 sind erlaubt, hat uns Radiotonhörer Karl gesendet. Vielen, vielen Dank. 0850 65 3x die 0. Die Leitungen sind offen. Wenn ihr noch was gesehen habt, meldet es auch gerne kostenlos durch. Allen eine gute Fahrt mit Max Peter und Ghetto jetzt. Turn the lights off. 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

0: Bon Jovi am Wiesenvasenfreitag bei Radio Ton. Ja, wir feiern den Start des Cannstatter Vasens. Heute seit 15 Uhr läuft das zweitgrößte Volksfest der Welt. Doch ist das schon alles? Ist das wirklich schon alles? Oder gibt's mehr, was wir erleben können? Radioton-Kollege Patrick Berger. Für alle, die keinen Platz in irgendeinem Zelt in Stuttgart ergattern konnten, wo steppt sonst noch der Bär?
1: In Neckarsulm-Dahnfeld, da ist unter anderem einiges los. Im Kreis Schwäbisch Hall natürlich auch, in Bühlertan unter anderem. Und in Lauder-Königshofen, da läuft auch noch die Königshofer Messe. Ja, auch ein großes Volksfest mit Fahrgeschäften, Zelten etc. Jetzt am Wochenende geht's da auch schon in den Endspurt.
0: Junge, Junge, hast du noch was?
1: Ja, auch in Aalen-Dewangen geht's rund. Das Oktoberfest da heute Abend schon ausverkauft, aber für den Vorsitzenden vom Musikverein, Christian Weibel, immer auch ein richtiges Highlight.
2: Wenn man die Masse an Leute dann so friedlich zusammen feiern sieht, wie sie mitgrölen, da ist richtig was los. Sehr traditionell, fast alle in Dirndl und Lederhose. Auf der Bierbänke, vorne an der Bühne, also das ist wirklich wie im Basen oder auf der Wiese.
1: Also die Vorfreude, die ist in ganz vielen Orten heute spürbar für die ein oder anderen Oktoberfeste bei uns.
0: Also bitte, da findet sich doch irgendwie was, oder? Für alle, die heute Abend ein paar Humbestembewolle sozusagen. Wo immer ihr feiert, habt viel Spaß und denkt dran, wer trinkt, der lässt das Auto stehen. Ist immer ganz, ganz wichtig.
3: Ozapfies, der extra lange Wiesen-Vasen-Freitag. Aber

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13: Ich bin Sabrina Amon. Guten Tag. Nach den Schüssen auf einen Barbershop in der Heidenheimer Klischeestraße ermittelt nun die Sonderkommission Jäger. Die Polizei will die Nachbarschaft befragen, wie ein Polizeisprecher jetzt mitteilte. Die Hintergründe der Tat sind noch unklar. Gestern am frühen Morgen, kurz nach 3.30 Uhr, fielen Schüsse auf das Geschäft. Zur Tatzeit waren demnach 4 Menschen in dem Gebäude. Spezialisten hatten am Tatort zahlreiche Spuren gesichert und Zeugen befragt. Die Ermittlungen werden in alle Richtungen geführt. Zudem prüfen die Ermittler, ob die Schüsse mit einem weiteren Vorfall in der Nähe zusammenhängen. Dort war mutmaßlich versucht worden, ein Gebäude in Brand zu setzen. Ein Feuer entstand dabei aber nicht. Sabrina Amon, Radioton Heidenheim.
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14: Ich bin Nanju Kuhlmann. Ab Oktober gibt's in Deutschland wieder den Tankrabatt. Bundestag und Bundesrat haben ihn heute beschlossen. Ab nächstem Monat sollen Diesel und Benzin dann um 17 Cent pro Liter günstiger werden. Den Rabatt gab's im Sommer schon mal. In Deutschland kommt das antragslose Kindergeld. Start ist kommendes Jahr. So sollen Eltern von Bürokratie entlastet werden. Und im Kampf gegen Schwerkriminelle und Cyberangriffe soll die Bundespolizei neue Befugnisse bekommen. Dafür hat der Bundestag die Reform des Bundespolizeigesetzes beschlossen. Audi und VW müssen weltweit bis zu 2,8 Millionen Autos zurück in die Werkstätten rufen, rund 1 Million davon in Deutschland. Betroffen sind unter anderem der Audi Q3 und der Golf. Durch einen Fehler in der Verschraubung kann im schlimmsten Fall die Lenkung ausfallen. In Deutschland haben wieder tausende Schüler gegen das mögliche Comeback der Wehrpflicht demonstriert. In über 100 Städten gab es einen Schulstreik. Die Wehrpflicht ist seit Jahren ausgesetzt. Seit Anfang des Jahres bekommen junge Männer aber wieder Einladungen zur Musterung. Manchester City hat im großen Stil gegen die Finanzregeln der Premier League verstoßen. Ein unabhängiges Gremium hat den Club laut Medien in fast allen der über 100 Anklagepunkte schuldig gesprochen. Jetzt drohen Punktabzug, Titelaberkennung oder sogar Liga-Auswurf. City beteuert seine Unschuld und wird wohl Einspruch einlegen.
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15: 23 Grad in Heilbronn, 21 sind es in Bad Mergentheim, 21 auch in Schwäbisch Hall, 19 dann in Aalen, überall Sonnenschein und kaum ein Wölkchen am Himmel, auch nicht ja, Richtung Abend. Und es bleibt so schön, morgen, wir gucken auf den Radio Thun, 3 Tage Wettertrend, Sonne pur, 23 Grad, Sonntag Sonne pur, 27 Grad, Montag Sonne und Wolken, aber mit viel Sonne und rund 24 Grad. Also das ist doch mal ein goldener Herbst. Und wir haben noch nicht mal Oktober.
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15: Und wir schauen auf die B29 ein Richtung Stuttgart zwischen Iggingen und Schwäbisch Gmünd-Herlikofen. Dichter Verkehr, 18 Minuten brauchen wir hier länger durch. Dann 8 Minuten plus einberechnen auf der A8 München Richtung Stuttgart zwischen Merklingen und Mühlhausen, aber 4 Kilometer stockend. Und vorsichtig fahren auf der A6 Mannheim Richtung Heilbronn zwischen Sinsheim, Steinsfurt und Bad Rappenau. Gefahr durch eine ungesicherte Unfallstelle auf dem Standstreifen. A3 Würzburg Richtung Frankfurt noch zwischen Helmstadt und Wertheim-Lenkfurt. Gefahr durch Gegenstände auf der Fahrbahn. Ein totes Tier leider im Bereich der linken Fahrspur. Vorsichtig fahren. Alles zum Nachlesen auf radioton.de oder in unserer App. Schauen wir auf die Blitzer. Einer steht in Bad Rappenau in der Babstadter Straße. Hier sind 30 erlaubt. Dann wird auch noch geblitzt in Freiberg am Neckar in der Bahnhofstraße. 30er Zone. Und auch in Heidenheim an der Brenz in der Aalener Straße. Nach wie vor ein mobiler Blitzer. Hier 50 sind erlaubt. Wenn ihr noch was habt, meldet es auch gerne durch, kostenlos über die 0850 65 3x0, am besten via WhatsApp-Sprachnachricht.
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15: Ah, mal durchatmen, riecht ihr es? Das Wochenende? Für manche ist es schon da. Herzlichen Glückwunsch. Für all diejenigen unter euch, die noch ein bisschen durch müssen, bis das Wochenende dann auch startet. An eurer Seite sehen wir natürlich auch mit ganz viel der besten aktuellen Musik und den besten Millennium-Hits obendrauf. Gleich Macklemore mit Ryan Lewis und Can't Hold Us nach Con Calma von Alvaro Soler. Ich bin Max Peter. Schönen Freitag euch.

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0: Wir haben gezockt heute Mittag um 3:45.
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0: Das erste Finale von Alle gegen Max ist rum. Und so hat sich das heute um 3:45 angehört, als Basti aus Sachsenheim gegen mich angetreten ist. Und es war eine Frage, die ich auch wusste, aber er hat sie einfach vor mir gewusst.
2: Kategorie
0: Nostalgie. Nostalgie also. Die Frage, welche ikonische Spielfigur aus den 1980er Jahren, die durch ein gelbes Symbol dargestellt wird, musste Geister in einem Labyrinth ausweichen und auch Punkte fressen? A. Dig Dug, B. Frogger oder C. Pac-Man?
3: Das ist natürlich Pac-Man.
0: Ja, stimmt's! Basti, herzlichen Glückwunsch, die Radioton Wunderbox, die allererste bei Alle gegen Max gehört dir. Wie fühlst du dich?
3: Irgendwie jetzt befreit. Die Frage war ja doch einfach.
0: Die Frage war einfach, hat er gesagt. Naja, Basti, herzlichen Glückwunsch dir und nächste Woche spielen wir wieder. Neues Glück, neue Runden ab Montag 17 Uhr. Alle gegen Max. Und dafür könnt ihr euch noch registrieren. Meldet euch an via radioton.de. Ich freue mich.

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9: Aktuell gibt's bei uns meist klaren Himmel und ruhiges Wetter. In Crailsheim liegen die Temperaturen gerade bei 19 Grad, in Rot am See sind es 19 Grad und in Neuenstein werden 20 Grad gemessen. Heute Nacht geht's bei uns unter meist klarem Himmel weiter, dabei sinken die Werte auf um die 5 Grad ab. Morgen ist bei uns dann wieder viel Sonne drin, dazu wird spürbar wärmer.
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12: A7 Würzburg Richtung Ulm. Zwischen Giengen-Herbrechtingen und Niederstotzingen. Vorsicht, da steht ein defektes Fahrzeug. Ebenfalls auf der A7 Würzburg Richtung Ulm zwischen Rothenburg ob der Tauber und Wörnitz blockiert ein defekter LKW den Standstreifen. Auf der A6 Mannheim Richtung Heilbronn zwischen Sinsheim-Steinsfurt und Bad Rappenau läuft eine Unfallaufnahme auf dem Standstreifen. Und in Backnang auf der B14 zwischen Backnang Mitte und Backnang West habt ihr dichten Verkehr. Plant mindestens 5 Minuten mehr ein. Noch mehr Verkehr ausführlich zum Nachlesen findet ihr auf radioton.de und in unserer App.
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Wie viel Bier passt in den Kopf, bevor die Textsicherheit komplett den Bach runtergeht? Radioton am Wiesn-Wasen-Freitag. Heute zum Start des Cannstatter Volksfestes feiern wir selbst ein bisschen Oktoberfest. Und was darf bei einem Oktoberfest, egal wo es stattfindet, nicht fehlen? Na klar, die passenden Festzelt-Hits. Die GEMA hat die Wiesn-Hits 2025 ausgewertet und bewiesen, mit 2 Promille wird selbst Soziologie verständlich. Auf Platz 1 thront nämlich Hubert von Geusern. Der singt auf Bayerisch über Kapitalismuskritik und Raubbau an der Natur. Wenn der Bayer meckert, das Geld gut brennt, legt er sich arm in den Armen. Aber wie wird ein Song eigentlich zum Bierzeltknaller? Ganz einfach, die Formel lautet von leise zu Vollgas. Bestes Beispiel Sweet Caroline. Da verwandelt sich selbst der schüchternste Buchhalter nach 3 Maß in ein Stimmgewaltmonster. Ja, neu im Suff-Olymp, der Wackelkontakt von Aymara. Und natürlich Major Tom, denn ehrlich gesagt, völlig losgelöst von der Erde wollen wir bei den Bierpreisen doch alle sein. Fehlt nur noch Prost! Und viel Spaß beim kollektiven Mitgrölen.

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7: Wusstet ihr schon? Der längste dokumentierte Schluckauf dauerte rund 68 Jahre. Charles Osborne hatte ihn von 1922 bis 1990.
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9: Ich bin Nanju Kuhlmann. Der Tankrabatt kommt zurück. Bundestag und Bundesrat haben heute grünes Licht gegeben. Von Anfang Oktober bis Ende Dezember sollen die Spritpreise um 17 Cent je Liter gesenkt werden. Wirtschaftsexperten und Sozialverbände kritisieren den Tankrabatt als zu teuer und wenig zielgenau. Bei Unfällen mit E-Scootern sollen Opfer in Zukunft leichter an Schadenersatz kommen. Der Bundesrat hat dafür gestimmt, dass auch die Vermieter der Roller haften, nicht mehr nur die Fahrer. Und ab dem kommenden Jahr kommt das antragslose Kindergeld. Audi und VW müssen weltweit bis zu 2,8 Millionen Autos zurück in die Werkstätten rufen. Rund 1 Million davon in Deutschland. Betroffen sind unter anderem der Audi Q3 und der Golf. Durch einen Fehler in der Verschraubung kann im schlimmsten Fall die Lenkung ausfallen. Nach ihrem Sieg bei der Abgeordnetenhauswahl kommt die Berliner Linke heute zu einem Parteitag zusammen. Es soll über Sondierungsgespräche mit Grünen und SPD entschieden werden. Von beiden kommt aktuell Kritik an der Linken. Unter anderem sind die Pläne für Enteignungen großer Wohnungskonzerne umstritten. Die Shoppinglaune der Menschen in Deutschland flaut etwas ab. Hauptgrund dafür sind die hohen Energiepreise, so das Nürnberger Institut für Marktentscheidungen. Die Leute gehen demnach davon aus, dass sich ihre Kaufkraft dadurch verringert. Außerdem rechnen sie in den nächsten Monaten eher nicht mit Gehaltssprüngen.
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10: Aktuell gibt's bei uns meist klaren Himmel und ruhiges Wetter. In Crailsheim liegen die Temperaturen gerade bei 19 Grad, in Roth am See sind es 19 Grad und in Neuenstein werden 20 Grad gemessen. Heute Nacht geht's bei uns unter meist klarem Himmel weiter, dabei sinken die Werte auf um die 5 Grad ab. Morgen ist bei uns dann wieder viel Sonne drin, dazu wird spürbar wärmer.
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11: Vorsicht auf der A3 Frankfurt Richtung Würzburg zwischen Wertheim-Lenkfurt und dem Dreieck Würzburg-West. Da liegen Reifenteile auf der Fahrbahn. Auf der A8 München Richtung Stuttgart zwischen Merklingen und Mühlhausen ziehen sich 6 Kilometer stockender Verkehr. Plant etwa 11 Minuten mehr ein. Auf der A7 Würzburg Richtung Ulm zwischen Rothenburg ob der Tauber und Wörnitz steht ein defekter LKW. Der Standstreifen ist blockiert. Und auf der A6 Mannheim Richtung Heilbronn zwischen Sinsheim-Steinsfurt und Bad Rappenau läuft eine Unfallaufnahme auf dem Standstreifen. Noch mehr Verkehr ausführlich zum Nachlesen findet ihr auf radioton.de und in unserer App.
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13: Aktuell gibt's bei uns meist klaren Himmel und ruhiges Wetter. In Crailsheim liegen die Temperaturen gerade bei 19 Grad, in Rot am See sind es 19 Grad und in Neuenstein werden 20 Grad gemessen. Heute Nacht geht's bei uns unter meist klarem Himmel weiter, dabei sinken die Werte auf um die 5 Grad ab. Morgen ist bei uns dann wieder viel Sonne drin, dazu wird spürbar wärmer.
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14: Vorsicht auf der A3 Würzburg Richtung Nürnberg zwischen Würzburg-Heidingsfeld und Würzburg-Randersacker. Da liegen Reifenteile auf der Fahrbahn. Außerdem steht ein defekter LKW auf dem Standstreifen. Auf der A7 Würzburg Richtung Ulm zwischen Rothenburg ob der Tauber und Wörnitz steht ein defekter

0: defekter LKW auf dem Standstreifen. Und auf der A7 Ulm Richtung Würzburg zwischen Niederstotzingen und Giengen-Herbrechtingen gibt's ein defektes Fahrzeug. Auch auf der A81 Stuttgart Richtung Heilbronn im Bereich der Anschlussstelle Stuttgart-Zuffenhausen steht ein defektes Fahrzeug. Noch mehr Verkehr, ausführlich zum Nachlesen, findet ihr auf radioton.de und in unserer App.
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5: Ich bin Nanju Kuhlmann. Ab Oktober gibt's in Deutschland wieder den Tankrabatt. Bundestag und Bundesrat haben ihn heute beschlossen. Ab nächstem Monat sollen Diesel und Benzin dann um 17 Cent pro Liter günstiger werden. Den Rabatt gab's im Sommer schon mal. In Deutschland kommt das antragslose Kindergeld. Start ist kommendes Jahr. So sollen Eltern von Bürokratie entlastet werden. Und im Kampf gegen Schwerkriminelle und Cyberangriffe soll die Bundespolizei neue Befugnisse bekommen. Dafür hat der Bundestag die Reform des Bundespolizeigesetzes beschlossen. In Deutschland haben wieder tausende Schüler gegen das mögliche Comeback der Wehrpflicht demonstriert. In über 100 Städten gab es einen Schulstreik. Die Wehrpflicht ist seit Jahren ausgesetzt. Seit Anfang des Jahres bekommen junge Männer aber wieder Einladungen zur Musterung. Der Polizei in Baden-Württemberg ist ein Schlag gegen Cyberbetrüger gelungen. Über 9000 Telefonnummern wurden abgeschaltet. Sie waren für eine Anlagebetrugsmasche genutzt worden. Wer dahinter steckt, ist weiter unbekannt. Manchester City hat im großen Stil gegen die Finanzregeln der Premier League verstoßen. Ein unabhängiges Gremium hat den Club laut Medien in fast allen der über 100 Anklagepunkte schuldig gesprochen. Jetzt drohen Punktabzug, Titelaberkennung oder sogar Ligaauswurf. City beteuert seine Unschuld und wird wohl Einspruch einlegen.
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6: Aktuell gibt's bei uns vielerorts noch einen bedeckten Himmel. In Satteldorf liegen die Temperaturen gerade bei 16 Grad, in Rosengarten bei 17 Grad und in Fedelbach bei 18 Grad. Heute Nacht sinken die Werte bei uns weiter ab. Morgen wird's dann spürbar wärmer und meist locker bewölkt bis klar.
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8: Vorsicht auf der A7 Ulm Richtung Würzburg zwischen Niederstotzingen und Giengen-Herbrechtingen. Da steht ein defektes Fahrzeug. Auf der A81 Stuttgart Richtung Heilbronn im Bereich der Anschlussstelle Stuttgart-Zuffenhausen gibt's auch ein defektes Fahrzeug. Und auf der A3 Frankfurt Richtung Würzburg zwischen Wertheim-Lengfurt und Helmstadt steht ebenfalls ein defektes Fahrzeug. Auf der A7 Würzburg Richtung Ulm zwischen Rothenburg ob der Tauber und Wörnitz blockiert ein defekter LKW den Standstreifen. Noch mehr Verkehr ausführlich zum Nachlesen findet ihr auf radioton.de und in unserer App.
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3: Aktuell gibt's bei uns vielerorts noch einen bedeckten Himmel. In Satteldorf liegen die Temperaturen gerade bei 16 Grad, in Rosengarten bei 17 Grad und in Fedelbach bei 18 Grad. Heute Nacht sinken die Werte bei uns weiter ab. Morgen wird's dann spürbar wärmer und meist locker bewölkt bis klar.
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4: Vorsicht auf der A81 Heilbronn Richtung Würzburg zwischen Weinsberg-Ellhofen und Kreuz-Weinsberg. Dort steht ein defekter Bus auf dem rechten Fahrstreifen und dem Standstreifen im Baustellenbereich. Außerdem Vorsicht auf der A81 Heilbronn Richtung Würzburg zwischen Möckmühl und Osterburken. Dort gibt es ein defektes Fahrzeug. Auch auf der A3 Frankfurt Richtung Würzburg zwischen Wertheim-Lenkfurt und Helmstadt müsst ihr aufpassen. In der Tagesbaustelle sind Baustellenfahrzeuge unterwegs. Und auf der A7 Würzburg Richtung Ulm zwischen Rothenburg ob der Tauber und Wörnitz steht ein defekter LKW, der den Standstreifen blockiert. Noch mehr Verkehr, ausführlich zum Nachlesen, findet ihr auf radioton.de und in unserer App.
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2: Ich bin Nanju Kuhlmann. Der Tankrabatt kommt zurück. Bundestag und Bundesrat haben heute grünes Licht gegeben. Von Anfang Oktober bis Ende Dezember sollen die Spritpreise um 17 Cent je Liter gesenkt werden. Wirtschaftsexperten und Sozialverbände kritisieren den Tankrabatt als zu teuer und wenig zielgenau. Die Linke will als Berliner Wahlsieger mit der SPD und den Grünen in Sondierungsgespräche gehen. Das wurde bei einem Sonderparteitag beschlossen. Erschwert wird die bevorstehende Regierungsbildung aber durch Antisemitismusvorwürfe und die Kritik an den Enteignungsplänen der Linken. Audi und VW müssen weltweit bis zu 2,8 Millionen Autos zurück in die Werkstätten rufen, rund 1 Million davon in Deutschland. Betroffen sind unter anderem der Audi Q3 und der Golf. Durch einen Fehler in der Verschraubung kann im schlimmsten Fall die Lenkung ausfallen. Die Shoppinglaune der Menschen in Deutschland flaut etwas ab. Hauptgrund dafür sind die hohen Energiepreise, so das Nürnberger Institut für Marktentscheidungen. Die Leute gehen demnach davon aus, dass sich ihre Kaufkraft dadurch verringert. Außerdem rechnen sie in den nächsten Monaten eher nicht mit Gehaltssprüngen. Bundestrainer Klopp muss die anstehenden Länderspiele ohne die Offensivkräfte Jamal Musiala und Kai Havertz bestreiten. Beide hatten sich gestern vorm bzw. beim Spiel gegen die Niederlande verletzt. Für sie rücken Florian Wirtz und Jonathan Burkhardt nach.
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3: Aktuell gibt's bei uns vielerorts noch einen bedeckten Himmel. In Satteldorf liegen die Temperaturen gerade bei 16 Grad, in Rosengarten bei 17 Grad und in Fedelbach bei 18 Grad. Heute Nacht sinken die Werte bei uns weiter ab. Morgen wird's dann spürbar wärmer und meist locker bewölkt bis klar.
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5: Vorsicht auf der A7 Würzburg Richtung Ulm zwischen Würzburg-Estenfeld und Kreuzbiebel-Ried. Da liegen Reifenteile auf der Fahrbahn. Auf der A3 Frankfurt Richtung Würzburg zwischen Wertheim-Lenkfurt und Hellenstadt läuft eine Tagesbaustelle. Passt dort auf Baustellenfahrzeuge auf. Außerdem steht auf der A7 Würzburg Richtung Ulm zwischen Niederstotzingen und Langenau ein defektes Fahrzeug. Das gleiche auf der A81 Heilbronn Richtung Würzburg zwischen Möckmühl und Osterburken. Noch mehr Verkehr, ausführlich zum Nachlesen, findet ihr auf radioton.de und in unserer App.
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2: Aktuell gibt's bei uns vielerorts noch einen bedeckten Himmel. In Satteldorf liegen die Temperaturen gerade bei 16 Grad, in Rosengarten bei 17 Grad und in Fedelbach bei 18 Grad. Heute Nacht sinken die Werte bei uns weiter ab. Morgen wird's dann spürbar wärmer und meist locker bewölkt bis klar.
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3: Achtung, auf der A3 Frankfurt Richtung Würzburg zwischen Wertheim-Lengfurt und Helmstadt. Dort läuft eine Tagesbaustelle und es sind Baustellenfahrzeuge unterwegs. Noch mehr Verkehr ausführlich zum Nachlesen findet ihr auf radioton.de und in unserer App.
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5: Ich bin Gisa Weber. Ab Oktober gibt es in Deutschland wieder den Tankrabatt. Bundestag und Bundesrat haben ihn jetzt beschlossen. Ab nächstem Monat sollen Diesel und Benzin dann um bis zu 17 Cent pro Liter günstiger werden. Den Rabatt gab es im Sommer schon mal. Die Linke will als Berliner Wahlsieger mit der SPD und den Grünen in Sondierungsgespräche gehen. Das wurde bei einem Sonderparteitag beschlossen. Erschwert wird die bevorstehende Regierungsbildung, aber durch Antisemitismusvorwürfe und die Kritik an den Enteignungsplänen der Linken. In Deutschland haben wieder tausende Schüler gegen das mögliche Comeback der Wehrpflicht demonstriert. In über 100 Städten gab es einen Schulstreik. Die Wehrpflicht ist seit Jahren ausgesetzt. Seit Anfang des Jahres bekommen junge Männer aber wieder Einladungen zur Musterung. Der Polizei in Baden-Württemberg ist ein Schlag gegen Cyberbetrüger gelungen. Über 9000 Telefonnummern wurden abgeschaltet. Sie waren für eine Anlagebetrugsmasche genutzt worden. Wer dahinter steckt, ist weiter unbekannt. Manchester City hat im großen Stil gegen die Finanzregeln der Premier League verstoßen. Ein unabhängiges Gremium hat den Club laut Medien in fast allen der über 100 Anklagepunkte schuldig gesprochen. Jetzt drohen Punkteabzug, Titelaberkennung oder sogar Ligarauswurf. City beteuert seine Unschuld und wird wohl Einspruch einlegen.
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6: Aktuell gibt's bei uns einen klaren Himmel und ruhige Verhältnisse. In Schwäbisch Hall liegen die Temperaturen gerade bei 13 Grad, in Meinhard bei 12 Grad und in Bretzfeld bei 9 Grad. Heute Nacht gehen die Werte bei uns auf etwa 4 bis 7 Grad zurück, dabei bleibt es meist klar. Morgen startet der Tag freundlich, später mischen sich ein paar Wolken dazu und die Höchstwerte liegen bei rund 25 Grad.
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8: Achtung auf der A3 Frankfurt Richtung Würzburg zwischen Wertheim-Lenkfurt und Helmstadt. Wegen einer Tagesbaustelle sind dort Baustellenfahrzeuge unterwegs. Achtung auch auf der A81 Heilbronn Richtung Würzburg zwischen Möckmühl und Osterburken. Dort steht ein defektes Fahrzeug. Noch mehr Verkehr, ausführlich zum Nachlesen, findet ihr auf radioton.de und in unserer App.
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2: Aktuell gibt's bei uns einen klaren Himmel und ruhige Verhältnisse. In Schwäbisch Hall liegen die Temperaturen gerade bei 13 Grad, in Meinhard bei 12 Grad und in Bretzfeld bei 9 Grad. Heute Nacht gehen die Werte bei uns auf etwa 4 bis 7 Grad zurück, dabei bleibt es meist klar. Morgen startet der Tag freundlich, später mischen sich ein paar Wolken dazu und die Höchstwerte liegen bei rund 25 Grad.
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3: Vorsicht auf der A7, Ulm Richtung Würzburg, zwischen Wirngrundtunnel und Dinkelsbühl-Fichtenau. Da steht ein defekter PKW auf dem Standstreifen. Auch auf der A8 München Richtung Stuttgart, zwischen Mühlhausen und Eichelberg, gibt's ein defektes Fahrzeug. Noch mehr Verkehr, ausführlich zum Nachlesen, findet ihr auf radioton.de und in unserer App.
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2: Ich bin Gisa Weber. Der Tankrabatt kommt zurück. Bundestag und Bundesrat haben grünes Licht gegeben. Von Anfang Oktober bis Ende Dezember sollen die Spritpreise um 17 Cent je Liter gesenkt werden. Wirtschaftsexperten und Sozialverbände kritisieren den Tankrabatt als zu teuer und wenig zielgenau. Wer regiert künftig Berlin? Die Linke will als stärkste Kraft mit den Grünen und der SPD sprechen. Das wurde jetzt auf einem Sonderparteitag beschlossen. Ein Knackpunkt dürfte für mögliche Koalitionspartner auch der Umgang mit den Antisemitismusvorwürfen sein. In Deutschland sind immer mehr Haushalte auf Wohngeld angewiesen. Im vergangenen Jahr waren es 1,3 Millionen. Das ist ein Anstieg um über 7%, heißt es vom Statistischen Bundesamt. Das ist der höchste Stand seit 20 Jahren. Audi und VW müssen weltweit bis zu 2,8 Millionen Autos zurück in die Werkstätten rufen. Rund 1 Million davon in Deutschland. Betroffen sind unter anderem Audi Q3 und Golf. Durch einen Fehler in der Verschraubung kann im schlimmsten Fall die Lenkung ausfallen. Dem Serienmeister der letzten Jahre drohen in der Premier League harte Strafen. Manchester City ist laut Medien wegen Verstößen gegen die Finanzregeln der Liga in fast allen der über 100 Anklagepunkte schuldig gesprochen worden. Im schlimmsten Fall gibt es Punktabzug oder sogar den Zwangsabstieg.
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3: Aktuell gibt's bei uns einen klaren Himmel und ruhige Verhältnisse. In Schwäbisch Hall liegen die Temperaturen gerade bei 13 Grad, in Meinhard bei 12 Grad und in Bretzfeld bei 9 Grad. Heute Nacht gehen die Werte bei uns auf etwa 4 bis 7 Grad zurück, dabei bleibt es meist klar. Morgen startet der Tag freundlich, später mischen sich ein paar Wolken dazu und die Höchstwerte liegen bei rund 25 Grad.
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5: Vorsicht auf der A7, Ulm Richtung Würzburg an der Ausfahrt Langenau. Da liegt Öl auf dem Verzögerungsstreifen im Kurvenbereich. Auf der A3, Würzburg Richtung Nürnberg, zwischen Würzburg-Randersacker und Rottendorf steht ein defektes Fahrzeug. Und auf der A7, Ulm Richtung Würzburg, zwischen Wirngrundtunnel und Dinkelsbühl-Fichtenau steht auch ein defekter Wagen auf dem Standstreifen. Dazu auf der A7, Würzburg Richtung Ulm, zwischen Rothenburg ob der Tauber und Wörnitz ein defekter PKW, auch hier ist der Standstreifen blockiert. Noch mehr Verkehr, ausführlich zum Nachlesen, findet ihr auf radiothon.de und in unserer App.
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3: Aktuell gibt's bei uns einen klaren Himmel und ruhige Verhältnisse. In Schwäbisch Hall liegen die Temperaturen gerade bei 13 Grad, in Meinhard bei 12 Grad und in Bretzfeld bei 9 Grad. Heute Nacht gehen die Werte bei uns auf etwa 4 bis 7 Grad zurück, dabei bleibt es meist klar. Morgen startet der Tag freundlich, später mischen sich ein paar Wolken dazu und die Höchstwerte liegen bei rund 25 Grad.
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4: Auf der A3 Frankfurt Richtung Würzburg steht ihr zwischen Wertheim-Lengfurt und Helmstadt auf 3 Kilometern im Stau. Plant hier etwa 13 Minuten mehr ein. Auf der A7 Würzburg Richtung Ulm steht zwischen Niederstotzingen und dem Rastplatz vor dem Donauried ein defekter Wagen auf dem Standstreifen. Die Polizei ist vor Ort. Und nochmal auf der A7 Würzburg Richtung Ulm. Zwischen Rothenburg ob der Tauber und Wörnitz ist ein defekter PKW. Der Standstreifen ist blockiert. Auf der A7 Ulm Richtung Würzburg steht zwischen dem Wirngrundtunnel und Dinkelsbühl-Fichtenau ebenfalls ein defekter PKW auf dem Standstreifen. Auch da ist die Polizei vor Ort. Noch mehr Verkehr ausführlich zum Nachlesen findet ihr auf radioton.de und in unserer App.
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5: Ich bin Gisa Weber. Ab Oktober gibt es in Deutschland wieder den Tankrabatt. Bundestag und Bundesrat haben ihn jetzt beschlossen. Ab nächstem Monat sollen Diesel und Benzin dann um bis zu 17 Cent pro Liter günstiger werden. Den Rabatt gab es im Sommer schon mal. In Deutschland kommt das antragslose Kindergeld. Start ist kommendes Jahr. So sollen Eltern von Bürokratie entlastet werden. Und im Kampf gegen Schwerkriminelle und Cyberangriffe soll die Bundespolizei neue Befugnisse bekommen. Dafür hat der Bundestag die Reform des Bundespolizeigesetzes beschlossen. Die Linke will als Berliner Wahlsieger mit der SPD und den Grünen in Sondierungsgespräche gehen. Das wurde bei einem Sonderparteitag beschlossen. Erschwert wird die bevorstehende Regierungsbildung aber durch Antisemitismusvorwürfe und die Kritik an den Enteignungsplänen der Linken. Der Polizei in Baden-Württemberg ist ein Schlag gegen Cyberbetrüger gelungen. Über 9000 Telefonnummern wurden abgeschaltet. Sie waren für eine Anlagebetrugsmasche genutzt worden. Wer dahinter steckt, ist weiter unbekannt. Bundestrainer Klopp muss die anstehenden Länderspiele ohne die Offensivkräfte Jamal Musiala und Kai Havertz bestreiten. Beide hatten sich vorm bzw. beim Spiel gegen die Niederlande verletzt. Für sie rücken Florian Wirtz und Jonathan Burkhardt nach.
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6: Aktuell gibt es bei uns klaren Himmel und ruhige Bedingungen. In Ilshofen liegen die Temperaturen gerade bei 10 Grad, in Kupferzell sind es 9,5 Grad und in Schöntal gut 9 Grad. Heute Nacht sinken die Werte bei uns auf etwa 4 Grad ab. Morgen früh bleibt es erst kühl, danach geht es im Tagesverlauf wieder klar nach oben bis knapp 24 Grad.
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8: Vorsicht auf der A7 Würzburg Richtung Ulm zwischen Ahlen, Oberkochen und Heidenheim. Da steht ein defektes Fahrzeug auf der Strecke. Auch auf der A3 Frankfurt Richtung Würzburg im Bereich Dreieck Würzburg West steht ein defektes Fahrzeug. Passt auch da bitte auf. Auf der A7 Würzburg Richtung Ulm zwischen Rothenburg ob der Tauber und Wörnitz ist der Standstreifen blockiert. Grund ist ein defekter PKW. Und auf der A3 Frankfurt Richtung Würzburg zwischen Wertheim-Lenkfurt und Helmstadt staut es sich auf 2 Kilometern. Da ist stockender Verkehr. Noch mehr Verkehr ausführlich zum Nachlesen findet ihr auf radioton.de und in unserer App.
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3: Ich bin Gisa Weber. Ab Oktober gibt es in Deutschland wieder den Tankrabatt. Bundestag und Bundesrat haben ihn jetzt beschlossen. Ab nächstem Monat sollen Diesel und Benzin dann um bis zu 17 Cent pro Liter günstiger werden. Den Rabatt gab es im Sommer schon mal. In Deutschland kommt das antragslose Kindergeld. Start ist kommendes Jahr. So sollen Eltern von Bürokratie entlastet werden. Und im Kampf gegen Schwerkriminelle und Cyberangriffe soll die Bundespolizei neue Befugnisse bekommen. Dafür hat der Bundestag die Reform des Bundespolizeigesetzes beschlossen. Die Linke will als Berliner Wahlsieger mit der SPD und den Grünen in Sondierungsgespräche gehen. Das wurde bei einem Sonderparteitag beschlossen. Erschwert wird die bevorstehende Regierungsbildung, aber durch Antisemitismusvorwürfe und die Kritik an den Enteignungsplänen der Linken. Der Polizei in Baden-Württemberg ist ein Schlag gegen Cyberbetrüger gelungen. Über 9000 Telefonnummern wurden abgeschaltet. Sie

0: Jahren für eine Anlagebetrugsmasche genutzt worden. Wer dahinter steckt, ist weiter unbekannt. Bundestrainer Klopp muss die anstehenden Länderspiele ohne die Offensivkräfte Jamal Musiala und Kai Havertz bestreiten. Beide hatten sich vorm bzw. beim Spiel gegen die Niederlande verletzt. Für sie rücken Florian Wirtz und Jonathan Burkhardt nach.
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2: Aktuell gibt es bei uns klaren Himmel und ruhige Bedingungen. In Ilshofen liegen die Temperaturen gerade bei 10 Grad, in Kupferzell sind es 9,5 Grad und in Schöntal gut 9 Grad. Heute Nacht sinken die Werte bei uns auf etwa 4 Grad ab. Morgen früh bleibt es erst kühl, danach geht es im Tagesverlauf wieder klar nach oben bis knapp 24 Grad.
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4: A6 Nürnberg Richtung Heilbronn. Im Bereich der Anschlussstelle Kralsheim steht ein defektes Fahrzeug. Passt da bitte besonders auf. Noch mehr Verkehr ausführlich zum Nachlesen findet ihr auf radioton.de und in unserer App.
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4: Aktuell gibt es bei uns klaren Himmel und ruhige Bedingungen. In Ilshofen liegen die Temperaturen gerade bei 10 Grad, in Kupferzell sind es 9,5 Grad und in Schöntal gut 9 Grad. Heute Nacht sinken die Werte bei uns auf etwa 4 Grad ab. Morgen früh bleibt es erst kühl, danach geht es im Tagesverlauf wieder klar nach oben bis knapp 24 Grad.
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5: Vorsicht auf der A7 Würzburg Richtung Ulm. Zwischen Würzburg-Estenfeld und dem Kreuz Bibelried. Dort steht ein defekter LKW auf dem Standstreifen. Dazu liegen Reifenteile auf der Fahrbahn. Auch auf der A3 Würzburg Richtung Frankfurt zwischen Helmstadt und Wertheim-Lengfurt steht ein defektes Fahrzeug. Und auf der A6 Nürnberg Richtung Heilbronn gibt es im Bereich der Anschlussstelle Crailsheim ebenfalls ein defektes Fahrzeug. Noch mehr Verkehr ausführlich zum Nachlesen findet ihr auf radioton.de und in unserer App.
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4: Ich bin Gisa Weber. Wen schickt Deutschland ins Rennen um Olympia? Das entscheiden heute die Mitglieder des Deutschen Olympischen Sportbunds. München oder Köln-Ruhr-Rhein stehen noch zur Auswahl. Zuletzt Berlin oder schon vor längerem Hamburg hatten ihre Bewerbungen zurückgezogen. Die SPD droht offenbar mit einer Blockade der geplanten Pflegereform. Vor dem Kabinettsbeschluss am Mittwoch will sie weiter verhandeln, berichtet das ARD-Hauptstadtstudio. Denn die Partei lehnt Leistungskürzungen